0: Ich sag ja zu dir. Wunderschön. Elmar aus Südtirol, aber das Original, das ist von den Südtiroler Spitzbuben. Man muss ganz ehrlich sagen, das weckt so schöne Erinnerungen. Schade, schade, gibt's die Band nicht mehr. Wir kommen zurück in die Schweiz und wir gehen zu einer sehr positiven Freude. Zu einer Freude, die viele Mut macht und euch, die gute Leute ausstrahlt. Das ist Francine Jordi mit ihrem Mutmachersong.
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Der Schweiz Gruppe Combox, Mademoiselle Mirel. Und ich rede zur Neuvorstellung. Es sind ziemlich einige Neuvorstellungen hier eingetrudelt in der letzten Woche, die ich noch gar nicht geschafft habe, alle zu präsentieren. Aber jetzt von Max Weidner, ein Titel, der heisst Seele tätowiert, seine neuen Farben. Und plötzlich war alles anders, ich lerne mich selber neu kennen. Du hast die Farben in mir geweckt, hab sie lang versteckt. So fährt eigentlich das Lied Seele tätowiert an. Er sagt selber, er hat sich verändert. Es sind vier Ziele über eine neue Liebe und gleichzeitig erstündlich nah an dem, was Max gerade passiert wird. Nicht über Nacht hat er sich verändert, nicht am Reissbrett. Sein Sound ist mit ihm gewachsen und greift und um einen Punkt angekommen und dann plötzlich sagt, da kommen die Seiten von mir raus, die heute, also bis heute praktisch noch niemand kennt hat. Und das alles verpackt er jetzt mit einem neuen Team, mit neuer Musik, mit einer neuen Art. Und er sagt, nicht nur Seele tätowiert, ich bin euch tätowiert. Direkt ist glatt und hat diese Ecken und Kanten, erzählt er euch. Und dann darf man aber euch hängen. Und so hören wir es drin. Moderner Titel, hier bei Melodie, Max Weidner, mit Seele tätowiert. Du.

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Max Weidners Seele tätowiert. Ich habe mit dem nächsten Titel aber schon ein bisschen überrascht gewesen, wenn ich den zugeschickt habe. Denn da steht in der Biografie, über 50 Jahre nach seinem ersten deutschsprachigen Song meldet sich Mike Marill mit einer neuen musikalischen Überraschung zurück. Dann ist schon gedacht, ja, wer ist das? Ja, das ist 50 Jahre nach Mamma Leone. Wer kennt den Titel nicht? Mamma Leone. Ja, also gut, wir fahren weiter. Ich will jetzt singen im Radiostudio. Ich will euch den nächsten Titel vorstellen. Und zwar

heißt der Liebesengel, im Mittelpunkt steht eine Frau, mit der der Protagonist einst eine wunderbare Zeit hatte. Doch dann entscheidet sie sich für das Leben, das das grosse Geld locker tut, und verschwindet ohne nur ein Wort zu sagen. Und x Jahre kommt sie wieder zum Wiedersehen. Äußerlich sind sie eigentlich alles besitzen. Ihre Outfits, Autos, Make-up und so weiter. Doch in der glänzenden Fassade entdeckt der Erzähler etwas ganz, ganz anderes. Liebesengel, kehr in die Realität zurück. So heisst es im Refrain. Und das hören wir jetzt gerade an. Eine Neuverstellung, wieder hier bei Ische Melodie, Mike Herren mit Liebesengel.

Liebes Engel, Maid Marin, ob das wieder so ein großer Hit wird, ja, ich wage es zu bezweifeln. Nicht, weil der Titel nicht gut ist, sondern weil es heutzutage noch schwerer ist, gute Melodien auf den Markt zu bringen, die viele Erfolg haben und euch zu einem großen Hit werden. Aber schön, und schön nach so vielen Jahren, euch wieder von diesen Interpreten abzukehren. Wir bleiben mit Namen, die vielleicht nicht so bekannt sind, aber natürlich auch gut sind, die jetzt zu kehren. Hier ist die. Jetzt habe ich selber gerade das Foto verloren. Hier ist Madeleine Willers. Ja, genau. Heute ist mein Tag. Und ihr merkt es, die 90 Minuten sind schon bald um. Es ist ja, die Zeit, dann bald zu verabschieden.

Lied ohne Namen, die Gruppe Fantasy. Übrigens immer wieder mal in der Schweiz aus Straff. Wunderbar, wunderschöne Musik. Ja, liebe Hörerinnen und Hörer, jetzt ist es definitiv so weit. Jetzt muss ich mich von euch verabschieden. Es ist schön, wieder hier für euch da zu sein. Neuverstellungen darf ich präsentieren und euch die alten Melodien darf ich genießen. Ihr glaubt es nicht, mir macht es immer riesig Spass und euch mit der einen oder anderen Melodie, da kommen mir viele schöne Erinnerungen wieder zurück. Ja, genau so soll es sein. Und dann macht nämlich das Radio Moderieren euch Spass. Und ich hoffe, etwas genauso viel Spass macht. Und dann schaltet ihr einfach nächste Woche wieder ein. Gleicher Sender, gleicher Ort, gleiche Zeit. Und dann seid ihr wieder mit drin, die easy Melodie. In dem Sinne wünsche ich euch jetzt eine gute Zeit. Habt keine Sorge und bleibt gesund. Und wir kehren uns wieder. Am Mikrofon war Vanessa Grant. Ade miteinander.

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1: Mit KI-Support. Viele Wolken gibt es heute erstmal. Dazu hängt nach dem Nebel am Morgen hier und da noch so ein grauer Schleier in der Luft. Aber meistens bleibt es trocken und später kommt auch mal die Sonne raus. Die Höchstwerte liegen heute zwischen 14 und 21 Grad. Morgen bleibt es trocken, oft freundlich und mehr als 21 Grad sind nicht drin.

0: Ja, herzlich willkommen, liebe Zuhörerinnen und Zuhörer. Mit einem Stück vom Himmel möchten wir euch ganz herzlich begrüßen. Danke, dass ihr da seid, dass ihr uns zuhört. Zuhören kann man eben noch. Singen darf man ja nicht mehr. Manchmal ihren Himmel und den Weihnachtsbaum schon. Aber all die, die eben Musik arbeiten oder vor Musik leben oder die öffentliche Auftritte haben, ihr habt sicher auch gehört, alles ist stillgelegt. Umso mehr sind wir natürlich froh, dass wir mit dem Lädi zusammen und noch dürfen Radiosendungen machen. Dem möchte ich ganz herzlich dir, Lädi, und dir, Tanja, und allen, die mitmachen, der Beatrice Vogunten, am Alben-DJ in Heiner und all denen, die mit dabei sind, vor allem für uns auch in der Sendung der Berner Schlagerwelt, ganz herzlich ein Merci sagen. Ja, ich bin einer von diesen Glücklichen, die auch mit der Tochter zusammen darf singen oder jetzt eben auch CD aufnehmen oder was auch immer, auch Radiosendungen machen und so weiter. Das nächste Lied ist eine andere Geschichte. Ist eben etwas, wo nicht alle dürfen, wie ich mit der Tochter oder mit einem Kind auftreten. Andrea hier neben mir tut euch kurz etwas über das Lied sagen.
1: Ja, das Lied, das wir jetzt hören dürfen, macht mich auch immer sehr dankbar, dass ich mit meinem Papi zusammen singen darf, weil es nicht so selbstverständlich ist. Gerade das Lied, das wir jetzt hören, für die Kinder der Welt, hat der Vater für seine Tochter geschrieben. Er hat sie verloren, auf eine tragische Art und Weise. Und ja, das macht ihm zwar auch nachdenklich und eben auch dankbar für die Leute, die man haben darf. Und darum hören wir auch rein für die Kinder der Welt.

0: für die Kinder der Welt. Wir haben das übrigens aufgenommen im Wallis, in Unterbech. Da haben uns die Schüler dort mitgeholfen. Es war gewiss noch schön, in einer Kirche innen die Aufnahmen zu machen. Die vielen Kinder hinten dran, die strahlenden Augen. Wir haben gerne das Lied auch mit euch geteilt. Ja, das nächste Lied ist auch wieder so eine Weihnachtszeit, himmlische Boten. Wir möchten uns hiermit auch verabschieden und nochmal allen herzlich danken. Wir wünschen euch ganz gute Tage, schöne Festtage. Geniesset die Zeit und vergesst vielleicht einmal ein bisschen Corona, natürlich nicht die Vorschriften, aber letztendlich das Corona selber. Kommt mal zur Ruhe. Es wird ganz sicher um mich anders werden. Habt's gut, bleibt alle gesund. Liebe Grüße nochmal aus Frutigen, euer Peter Schmid.
1: Und Andrea.

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1: Im Studio Holger Dilk. Schönen guten Morgen. Für stark zuckerhaltige Getränke wird ab dem kommenden Sommer eine neue Steuer fällig. Union und SPD haben sich jetzt auf die Details geeinigt, berichtet das Redaktionsnetzwerk Deutschland. Mehr von Gisa Weber.
2: Die Steuer soll ab dem kommenden Juli gelten und 26 oder 32 Cent pro Liter betragen, je nachdem, wie viel Zucker im Getränk ist. Konkret sind die Grenzen 5 und 8 Gramm pro 100 Milliliter. Reine Fruchtsäfte und Getränke mit Süßstoffen sind ausgenommen. Auch kleinere Hersteller müssen die Abgabe nicht zahlen. Finanzminister Klingbeil wollte ursprünglich höhere Steuersätze. Das Kanzleramt hatte seinen Entwurf aber gestoppt.
1: Alexander Schweizer ist neuer Bundesarbeitsminister. Der SPD-Politiker hat seine Ernennungsurkunde von Bundespräsident Steinmeier erhalten. Der ehemalige Ministerpräsident von Rheinland-Pfalz übernimmt ein Schlüsselministerium, so Steinmeier.
3: Sie übernehmen heute ein Amt, das wie kaum ein anderes den Alltag der Menschen in diesem Land berührt und deren Sorgen bestimmt. Es geht um Arbeit, soziale Sicherheit, das Auskommen im Alter. Und Sie als Minister müssen direkt loslegen mit der Umsetzung von Vorhaben, die für unser Land von zentraler Bedeutung sind. Dass die Wahl auf Sie gefallen ist, ist kein Zufall. Sie kennen dieses Feld aus jahrelanger Verantwortung.
1: Papst Leo XIV. Hat eine Lungenoperation erfolgreich überstanden. Nach Angaben des Vatikan wurde ihm in Rom ein Knoten aus der Lunge entnommen. Offenbar war dieser auch bösartig, wurde laut Vatikan aber vollständig entfernt. Heute startet in Hamburg der Prozess gegen einen der mutmaßlichen Saboteure an der Nord Stream Pipeline. Angeklagt ist ein ukrainischer Offizier. Laut Anklage soll der Auftrag dazu von ukrainischen Behörden ausgegangen sein. Die Ukraine weist die Anschuldigungen von sich. RB Leipzig hat in der Fußball-Champions League den zweiten Sieg im zweiten Spiel geholt. Die Sachsen setzten sich mit 1:0 gegen PSV Eindhoven durch. Bayern München kam dagegen beim norwegischen Team Viking Stavanger nicht über ein 3:3 hinaus.
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4: Mit KI-Support. Regen gibt es erstmal noch, der zieht aber flott Richtung Südosten ab. An den Alpen kann er länger dranbleiben, sonst lockert es nach und nach auf. Im Westen gibt es am Morgen auch mal Nebel. Später bleibt es meist trocken, mit Wolken mal mehr, mal weniger. Dazu steigen die Höchstwerte auf 14 bis 19 Grad. Morgen startet es teils neblig, dann trocken und oft freundlich, maximal 21 Grad.

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1: Im Studio Holger Dilk, schönen guten Morgen. Union und SPD haben sich offenbar endgültig auf eine Zuckersteuer geeinigt. Wie das Redaktionsnetzwerk Deutschland berichtet, soll sie ab kommendem Juli für besonders süße Getränke gelten. Die Grenzen sollen demnach bei 5 bzw. 8 Gramm Zucker pro 100 Milliliter liegen. Fällig werden dafür dann 26 bzw. 32 Cent pro Liter. Nicht gelten soll die Steuer für Zero-Getränke, reine Fruchtsäfte oder auch alkoholfreies Bier. Auch kleinere Getränkehersteller sollen von der Steuer befreit werden. In Hamburg muss sich ab heute einer der mutmaßlichen Saboteure der Nord Stream Pipeline vor Gericht verantworten. Die Bundesanwaltschaft wirft dem ukrainischen Offizier unter anderem einen Angriff auf zivile Objekte vor, ein Kriegsverbrechen. Philipp Nitzig.
2: Gemeinsam mit mehreren Tauchern und einem Sprengstoffexperten soll der Angeklagte in Rostock ein Schiff gechartert haben, um den Sprengstoff an der Pipeline anzubringen. Die Explosion wenige Tage später richtete schwere Schäden an. Die Bundesanwaltschaft geht davon aus, dass der Auftrag dazu von ukrainischen Behörden kam, damit Deutschland nicht mehr durch Gaskäufe Putins Kriegskasse fülle. Der ukrainische Präsident Zelensky bestreitet eine offizielle Beteiligung.
1: Papst Leo ist an Lungenkrebs erkrankt. Bei seiner Operation gestern ist laut Vatikan ein bösartiger Tumor und ein Teil der Lunge entfernt worden. Ob der Krebs sich weiter ausgebreitet hat, ist bisher noch unklar. Bundespräsident Steinmeier hat am Abend Alexander Schweizer zum neuen Arbeitsminister ernannt. Der ehemalige Ministerpräsident von Rheinland-Pfalz übernimmt das Amt von Bärbel Baas. Als erstes großes Projekt muss Schweizer nun die Rentenreform auf den Weg bringen. Der Euro-Jackpot von 120 Millionen Euro geht nach Nordrhein-Westfalen. Der Gewinner hatte bei der Ziehung alle 5 Zahlen und beide Euro-Zahlen richtig. In der zweiten Gewinnklasse gibt es 7 weitere Gewinner aus mehreren Ländern. Sie bekommen jeweils knapp 3 Millionen Euro. Der FC Bayern München hat in der Fußball-Champions League bei Viking Stavanger in Norwegen 3:3 gespielt. Die Münchner lagen zur Halbzeit 0:2 zurück, stellten dann noch auf 3:2. Nach einer roten Karte für Michael Olise gelang Stavanger noch der Ausgleich. RB Leipzig gelang ein 1:0-Sieg gegen den niederländischen Meister PSV Eindhoven.
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3: mit KI-Support. Regen gibt es erstmal noch, der zieht aber flott Richtung Südosten ab. An den Alpen kann er länger dranbleiben, sonst lockert es nach und nach auf. Im Westen gibt es am Morgen auch mal Nebel. Später bleibt es meist trocken, mit Wolken mal mehr, mal weniger. Dazu steigen die Höchstwerte auf 14 bis 19 Grad. Morgen startet es teils neblig, dann trocken und oft freundlich, maximal 21 Grad.

Sehr schön. Und jetzt lassen wir uns auf ein Siegerlied, ein Dreifacher aus der ZDF-Hitparade. Na, endlich du!

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1: Im Studio Holger Dilk. Schönen guten Morgen. Union und SPD haben sich offenbar endgültig auf eine Zuckersteuer geeinigt. Wie das Redaktionsnetzwerk Deutschland berichtet, soll sie ab kommendem Juli für besonders süße Getränke gelten. Die Grenzen sollen demnach bei 5 bzw. 8 Gramm Zucker pro 100 Milliliter liegen. Fällig werden dafür dann 26 bzw. 32 Cent pro Liter. Nicht gelten soll die Steuer für Zero-Getränke, reine Fruchtsäfte oder auch alkoholfreies Bier. Auch kleinere Getränkehersteller sollen von der Steuer befreit werden. In Hamburg muss sich ab heute einer der mutmaßlichen Saboteure der Nord Stream Pipeline vor Gericht verantworten. Die Bundesanwaltschaft wirft dem ukrainischen Offizier unter anderem einen Angriff auf zivile Objekte vor. Ein Kriegsverbrechen. Philipp Nitzig.
2: Gemeinsam mit mehreren Tauchern und einem Sprengstoffexperten soll der Angeklagte in Rostock ein Schiff gechartert haben, um den Sprengstoff an der Pipeline anzubringen. Die Explosion wenige Tage später richtete schwere Schäden an. Die Bundesanwaltschaft geht davon aus, dass der Auftrag dazu von ukrainischen Behörden kam, damit Deutschland nicht mehr durch Gaskäufe Putins Kriegskasse fülle. Der ukrainische Präsident Zelensky bestreitet eine offizielle Beteiligung.
1: Papst Leo ist an Lungenkrebs erkrankt. Bei seiner Operation gestern ist laut Vatikan ein bösartiger Tumor und ein Teil der Lunge entfernt worden. Ob der Krebs sich weiter ausgebreitet hat, ist bisher noch unklar. Bundespräsident Steinmeier hat am Abend Alexander Schweizer zum neuen Arbeitsminister ernannt. Der ehemalige Ministerpräsident von Rheinland-Pfalz übernimmt das Amt von Bärbel Baas. Als erstes großes Projekt muss Schweizer nun die Rentenreform auf den Weg bringen. Der Euro-Jackpot von 120 Millionen Euro geht nach Nordrhein-Westfalen. Der Gewinner hatte bei der Ziehung alle 5 Zahlen und beide Euro-Zahlen richtig. In der zweiten Gewinnklasse gibt es 7 weitere Gewinner aus mehreren Ländern. Sie bekommen jeweils knapp 3 Millionen Euro. Der FC Bayern München hat in der Fußball-Champions League bei Viking Stavanger in Norwegen 3:3 gespielt. Die Münchner lagen zur Halbzeit 0:2 zurück, stellten dann noch auf 3:2. Nach einer roten Karte für Michael Olise gelang Stavanger noch der Ausgleich. RB Leipzig gelang ein 1:0-Sieg gegen den niederländischen Meister PSV Eindhoven.
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3: Mit KI-Support. Regen gibt es am Morgen vor allem Richtung Alpen, sonst sind auch mal Nebelfelder dabei und danach wird es immer trockener mit mehr Wolkenlücken. Im Laufe des Tages mischen sich Sonne und Wolken, die Höchstwerte liegen bei 14 bis 19 Grad. Morgen startet es stellenweise wieder mit Nebel, danach bleibt es trocken und freundlich bei bis zu 21 Grad.

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1: Im Studio Holger Dilk. Schönen guten Morgen. Union und SPD haben sich in Sachen Zuckersteuer geeinigt. Ab kommenden Sommer soll die Steuer auf zuckerhaltige Getränke fällig werden, berichtet das Redaktionsnetzwerk Deutschland. Jana Klonikowski.
2: Wie es in dem Bericht heißt, ist eine zweistufige Steuer geplant, je nach Zuckergehalt 26 oder 32 Cent pro Liter. Die Regierung rechnet dadurch mit mehreren hundert Millionen extra Steuereinnahmen pro Jahr. In den Bundesländern gab es zuletzt erhebliche Kritik an dieser geplanten Zuckersteuer. Außerdem haben sich Union und SPD laut RND auch darauf geeinigt, eine Pflegekommission einzusetzen. Die soll Vorschläge für eine Pflegereform machen.
1: Heute startet in Hamburg der Prozess gegen einen der mutmaßlichen Saboteure an der Nord Stream Pipeline. Angeklagt ist ein ukrainischer Offizier. Die Bundesanwaltschaft wirft ihm unter anderem Kriegsverbrechen gegen zivile Ziele vor. Die Gaspipeline von Russland nach Deutschland wurde vor etwa 4 Jahren durch einen Sprengstoffangriff in der Ostsee stark beschädigt. Laut Anklage soll der Auftrag von ukrainischen Behörden ausgegangen sein. Die Ukraine weist die Anschuldigungen von sich. Papst Leo ist an Lungenkrebs erkrankt. Nach Angaben des Vatikans wurde bei einer Operation ein bösartiger Tumor entfernt und dafür ein Teil eines Lungenflügels herausgenommen. Der Eingriff verlief ohne Komplikationen. Ob sich der Krebs weiter ausgebreitet hat, ist noch unklar. Alexander Schweizer ist neuer Bundesarbeitsminister. Der SPD-Politiker hat seine Ernennungsurkunde von Bundespräsident Steinmeier erhalten. Von Kanzler Merz gab es schon zuvor einen klaren Auftrag, die Rentenreform nun zügig über die Bühne zu bringen. Kriege und Krisen fachen den Hunger in der Welt an. Das geht aus dem neuen Welthungerindex hervor. Seit 2018 hat sich die Ernährungslage deutlich verschlechtert, heißt es in dem Bericht der Deutschen Welthungerhilfe. Weltweit leiden knapp 650 Millionen Menschen an Unterernährung. Der FC Bayern München hat in der Fußball-Champions League einen sicher geglaubten Sieg noch aus der Hand gegeben. Nach einem 0:2 Rückstand führten die Münchner bei Viking Stavanger bis kurz vor Schluss, mussten sich dann aber mit einem 3:3 begnügen. RB Leipzig gewann gegen PSV Eindhoven mit 1:0.
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3: Mit KI-Support. Regen gibt es am Morgen vor allem Richtung Alpen, sonst sind auch mal Nebelfelder dabei und danach wird es immer trockener mit mehr Wolkenlücken. Im Laufe des Tages mischen sich Sonne und Wolken. Die Höchstwerte liegen bei 14 bis 19 Grad. Morgen startet es stellenweise wieder mit Nebel. Danach bleibt es trocken und freundlich bei bis zu 21 Grad.

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Wir haben uns so auf euch gefreut und da kann ich nur beistimmen, denn ich habe mich auf euch gefreut, auf, nämlich auch noch auf eine weitere Ausgabe auf weitere 90 Minuten Easy Melodie zusammen mit Elb. Am Mikrofon wie immer, Vanessa Grant, schön, dass ich wieder die Sendung moderieren. Ich mache das schon viele Jahre mittlerweile und das macht mir unheimlich Spass. Immer noch, es gibt immer noch neue Melodien, es gibt immer noch neue Interpreten und vieles Gutes, vieles von uns würde ich sagen, das kennen wir schon irgendwie. Und leider gibt es ein bisschen weniger Varianz, aber das Thema wurde schon ein paar Mal diskutiert. Aber es gibt tolle Melodien, die wir alle können mitsingen können und gerne mitsingen. Wie vielleicht euch gerade mit der nächsten Melodie. Hier ist eine Schweizerin, eine erfolgreiche Schweizerin, Beatrice Egli, mit ihrem Siegertitel von DSDS. Mein Herz.

Viele andere wären so gern wie du. Aber wenn wir ganz ehrlich sind, wäre doch immer wieder etwas, was wir gerne wären, so wie der andere. Und das, was wir eigentlich haben, das schätzen wir wahrscheinlich ein bisschen zu wenig. Also, ja, vielleicht müsste man da ich selber ein bisschen mehr in, ja, in, wie soll ich sagen, am Finger nehmen und ein bisschen schauen, was wir selber Schönes und Gutes haben einscheinen. Aber eigentlich ist doch vieles gut, oder? Und Rosanna Rocci ist also eine Person, die geht mit positiven Vibes, würde man sagen, mit positiver Stimmung durch die Welt. Und auch hier musikalisch. Tutto va bene!

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1: Bon voyage, das hat ich den Matthias rangesungen. Gute Reise. Ja, gute Reise. Wo seid ihr eigentlich in den Ferien gewesen? Seid ihr das wo weggereist oder seid ihr in der Nähe geblieben oder habt ihr sogar Ferien daheim gemacht? Das ist übrigens auch noch etwas. Einige machen Ferien daheim. Darf egal sein. Man muss nicht immer zu weit weggehen. Weiter geht's jetzt musikalisch mit Mario und Christoph. Und ich sterbe nicht nochmal. Eine uralte Melodie, eine schöne Melodie, ein Oldie, schön, graben dir so bis immer wieder raus.

Arendt hier. Heute Abend habe ich Kopfweh. Das kann nur passieren nach einer Goethe-Fest oder nach einer Goethe-Party oder wie sie muss ich mal ich habe Kopfweh, weil ich einfach überhaupt gar nicht will. Schade, dass ich die Bühne verlassen, aber ich kann es verstehen. Wenn man doch ins pensionierte Alter kommt, dann will man dann irgendwann mal sagen, das war's für mich musikalisch. Recht herzlich. Von einem, der man immer so viel gehört momentan, ist von Michael Wendler. Aber ich habe gedacht, ach komm, spielen wir mal hier wieder bei Easy Melodie. Und da ist er, der Michael Wendler mit dem Klassiker von ihm. Sie liebt den DJ.

Ja, die Gruppe habe ich letzte Woche vorgestellt. Die Wolkenstürmer mit Genial verliebt. Schlager vom Feinsten, die biische Melodie. Und mit Schlager vom Feinsten, da gehen wir jetzt auch gerade weiter. Die Gruppe kennen ihr alle. Die Schlagerpiloten, sie spielten Blue Bayou.

Wilder Peter und Peter, mal etwas Sonne, mal etwas Regen. Ja, so ist es aber. Es kann nicht immer nur Sonnenschein sein. Wenn es im Sommer wirklich richtig merkt, wenn nur Sonne ist, dann ist es nicht schön. Dann wird alles dürr, dann wird alles trocken, nichts mehr wächst, alles sind nicht mehr gute Leute. Es braucht irgendwie die Abwechslung von Sommer, Sonne, Wärme, Kälte und im Leben braucht es unbedingt die Abwechslung. Wiedergeben mit dem Knockout-Quintett. Ich habe so ein bisschen Lieder ausgewählt, wo ich mir sage, wenn ich durch das Archiv stöbere, dann hat mir die irgendwie gefallen. Ja, gefallen. Und sind mir zu Herzen gegangen. Und wir kehren sie jetzt hier. Nämlich das Knockout-Quintett mit seiner wunderschönen Melodie. Sag nochmal, ich liebe dich.

Alter, warum plötzlich war es Liebe? Und wenn ihr jetzt kennt, die Psychologe, dann macht ihr die Vanessa singt ganz, ganz, ganz, ganz fest mit hinter dem Mikrofon. Ich liebe die Musik einfach auch. Wunderschön. Ja, wir kommen weiter und gehen jetzt zu einem schönen Duett, und zwar von Rainer Kirsten und der Liane. Und so schön. 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

Brandenburg und es war Sommer. Das Original von dem Kanada, das ist, ja, das ist von Peter Maffay und es war Sommer. Und wenn der Text gelöst hat, wisst ihr genau, was bei der Liebesgeschichte passiert ist. Immer schöner Sommerabend. Meine lieben Hörer und Hörer, wer geht bitte zu, du Calimeros? Wir bleiben bei der Liebe, wir bleiben bei den Emotionen, wir bleiben bei den schönen Momenten. Hier sind Schmidt, tausend Liebesbriefe.

Scumbags, also sie doch gab, kann man da fast sagen, Mademoiselle Mirelle. Das ist bei mir auch so ein Ohrwurm gewesen, den ich immer wieder gerne gehört habe. Aber ja, genau die schönen Dinge, die sind alle vorbei. Aber Gott sei Dank, wir haben Erinnerungen, die viele, viele andere nicht mehr haben. Ach komm, wir bleiben nochmal bei einem Oldie, bei einem schönen alten Titel, Rainer Kirsten und Michael Hirte, der Junge mit der Mundharmonika.

Wer kennt die Melodie nicht? Also, wer ist die Melodie gerne lust, der kennt auch die Melodie. Oder beziehungsweise, wer die Melodie kennt, der kennt auch ist die Melodie. Also, ja, es sind so wunderschöne Oldies, die einfach immer gute und schöne Erinnerungen bringen und wo man in die Welt auch wegteilen kann. Es gibt noch einen. Ist Howard Carpendale mit Tea.

Du und ich am Bödamur, die Musikapostel. Wunderbare Musik, ja. Es gibt einfach Musik, die zu Herzen geht. Das ist genau die Musik hier. Wir gehen weiter mit René Bisang und Marianne Cotton, beides Interpretinnen und Interpreten aus der Schweiz.

Marian Katterman, lass die Sterne am Himmel. Ja, am Himmel kann man sich schön anschauen, man kann geniessen, man kann darunter etwas streichen, mit jemandem die Sterne anschauen oder einfach nur mal die Stille genießen. Ja, jetzt aber genießen wir etwas anderes, nämlich der Feierabend. Ich habe jetzt Feierabend und darf mich von Ed verabschieden. Hat mir wieder gefallen, gibt es mal für uns ein bisschen eine persönliche Sendung mit sehr viel Melodie, die mir am Herzen liegt. Aber ich hoffe, dass die euch Ed gut gefallen hat. Und zum Abschluss, da darf ich jetzt eben nochmal ein Fox-Medley über das Ende schicken. Vielleicht schwingen dann noch das Tanzbein, oder vielleicht singen dann mit, oder vielleicht dann einfach nochmal genießen. Hier ist das Alpentrio Tirol mit dem Fox-Medley, wo am Mikrofon ist Vanessa Grant. Und ich verabschiede mich wieder ganz, ganz wie immer. Ade miteinander.

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1: Mit KI-Support. Viele Wolken gibt es heute Vormittag noch, an den Alpen auch mit Regen. Im Lauf des Tages wird es dann freundlicher und oft trocken. Nur an der Küste kann es ziemlich windig werden. Dazu liegen die Höchstwerte meist zwischen 15 und 19 Grad. Morgen geht's dann trocken weiter mit viel Sonne oder Sonne und Wolken, maximal bis 21 Grad.

Herr, es ist Zeit. Der Sommer war sehr groß. Leg deinen Schatten auf die Sonnenuhren und auf den Fluren lass die Winde los. Befehl den letzten Früchten voll zu sein. Gib ihnen noch zwei südlichere Tage. Dränge sie zur Vollendung hin und jage die letzte Süße in den schweren Wein. Wer jetzt kein Haus hat, baut sich keines mehr. Wer jetzt allein ist, wird es lange bleiben, wird wachen, lesen, lange Briefe schreiben und wird in den Alleen hin und her unruhig wandern, wenn die Blätter treiben.

Schön, dass der Herr Sport seinen Palast hierhin gebaut hat. Und nicht etwa 100 Meter weiter dahin, nicht? Ja, da säßen wir jetzt hier im Freien. Also, na ruhig jetzt. Also sehen Sie, es handelt sich jetzt darum, ich habe wieder ein Gedicht geworfen, das möchte ich Ihnen hier zum Allerbesten geben. Es ist ein kleines Werk. Sehen Sie, Richard Wagner, nicht unbegabt, schrieb mit der größten Bayreuthwilligkeit sogenannte Zyklen. Nicht? Ich habe auch einen Zyklen geschrieben, aus zwei Gedichten bestehen. Das erste Zyklen heißt Der Frühling und das zweite Zyklen heißt Der Herbst. Der Frühling. Ich war früher kleiner, da die Augen hier, nicht? Und wieder, ich fange vorne an, und wieder ist es Mai geworden. Es weht aus Süden statt aus Norden. Die Knospen an den Bäumen springen und Vogel, Wurm und Kater singen. Fidiralala. Das kommt der Herbst. Und wieder wurde es Herbst hienieden. Es weht aus Norden statt aus Süden. Die Knospen an den Bäumen ruhen und auch die Kater haben nichts zu tun. Ralafididi.

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1: Im Studio Holger Dilk, schönen guten Tag. Union und SPD haben sich in Sachen Zuckersteuer geeinigt. Ab kommenden Sommer soll die Steuer auf zuckerhaltige Getränke fällig werden, berichtet das Redaktionsnetzwerk Deutschland. Jana Klonikowski.
2: Wie es in dem Bericht heißt, ist eine zweistufige Steuer geplant, je nach Zuckergehalt 26 oder 32 Cent pro Liter. Die Regierung rechnet dadurch mit mehreren hundert Millionen extra Steuereinnahmen pro Jahr. In den Bundesländern gab es zuletzt erhebliche Kritik an dieser geplanten Zuckersteuer. Außerdem haben sich Union und SPD laut RND auch darauf geeinigt, eine Pflegekommission einzusetzen. Die soll Vorschläge für eine Pflegereform machen.
1: Rund 4 Jahre nach der Sprengung der Nord Stream Pipeline startet heute in Hamburg ein erster Prozess. Angeklagt ist ein ukrainischer Ex-Offizier. Er soll die Sprengung in der Ostsee organisiert haben. Mehr von Lisa Schwarzkopf.
3: Der Angeklagte war letztes Jahr in Italien festgenommen worden. Er wird sich im Prozess nicht äußern, das hat sein Anwalt dem Stern gesagt. Über die Nord Stream Pipelines wurde russisches Gas nach Deutschland transportiert. Die Anklage geht davon aus, dass die Sprengung in ukrainischem Auftrag erfolgte. Die ukrainische Regierung weist eine Beteiligung zurück.
1: Bundeskanzler Merz gibt heute im Bundestag eine Regierungserklärung ab. Anlass ist der anstehende EU-Gipfel. Gut möglich, dass Merz aber auch was zur aktuellen Lage in der Koalition sagen wird. Vorher wird noch der neue Arbeitsminister Schweizer im Bundestag vereidigt. Papst Leo ist an Lungenkrebs erkrankt. Nach Angaben des Vatikans wurde bei einer Operation ein bösartiger Tumor entfernt und dafür ein Teil eines Lungenflügels herausgenommen. Der Eingriff verlief ohne Komplikationen. Ob sich der Krebs weiter ausgebreitet hat, ist noch unklar. Kriege und Krisen fachen den Hunger in der Welt an. Das geht aus dem neuen Welthungerindex hervor. Seit 2018 hat sich die Ernährungslage deutlich verschlechtert, heißt es in dem Bericht der Deutschen Welthungerhilfe. Weltweit leiden knapp 650 Millionen Menschen an Unterernährung.
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4: Mit KI-Support. Viele Wolken gibt es heute Vormittag noch, an den Alpen auch mit Regen. Im Lauf des Tages wird es dann freundlicher und oft trocken. Nur an der Küste kann es ziemlich windig werden. Dazu liegen die Höchstwerte meist zwischen 15 und 19 Grad. Morgen geht's dann trocken weiter mit viel Sonne oder Sonne und Wolken, maximal bis 21 Grad.

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Ist er muss drin, weil ich ein Steirer bin, die Farnbacher aus der grünen Steiermark. Ja, liebe Hörerinnen und Hörer, herzlich willkommen. Es ist wieder Zeit. Es ist wieder Zeit für 1,5 Stunden Schlager Volksmusik von bisschen sanften Melodien bis zu richtig modernen und auch Party-Melodien. Viele haben es ja mitbekommen. In München hat das Oktoberfest stattgefunden, die sogenannte Wiesn, und es ist wieder mal Besucherrekord gewesen. Und wer mich ein bisschen kennt, der weiß, ich bin euch schon auf der Wiesn gewesen. 10-mal übrigens, also 10 Jahre, alle Jahr 3 Tage. Es ist ein Fest, das mir unheimlich gut gefällt. In und Schlagzeilen gibt es viel Negatives, aber wenn man wirklich da ist, erlebt man so, so schöne Momente. Und ich würde sagen, ein bisschen Erinnerungen davon holen wir jetzt jedenfalls musikalisch zurück. Hier ist der Udo Jürgens mit einem Titel, der in so vielen Zelten täglich am Oktoberfest gespielt wird. Ich war noch niemals in New York, ich persönlich auch nicht, aber ich bin heute hier für euch am Mikrofon. Wie immer natürlich, Vanessa Grant. Ich wünsche Ihnen viel Vergnügen.

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Er könnte ein Taxi nehmen dort am Eck oder Autostopp und einfach weg.

0: Königlich Bayerische Vollgasorchester mit Marie, der letzte Tanz. Und das Origi-Musik wird im Oktoberfest immer, immer wieder gespielt. Moment, immer, das sind alles Bum Bum und Bang Bang. Nein, nein, das ist es nicht. Alte Schlager kommen natürlich da euch zum Zug. Ganz speziell natürlich neue. Und einer von den Wiesen Hits gesehen, dass er halt sich nicht so recht kann entscheiden, weil es der Titel ist. Also auf der Wiesn gibt es alle Jahre einen Hit, der am meisten gespielt wird, der am meisten beliebt ist, der von den Fans, von den Freunden und von den Wiesnbesuchern am meisten gewünscht wird. Das Jahr hat sich nicht entscheiden. Aber einer davon ist sicher der nächste gewesen. Oben gute Laune, unten gute Laune und einfach überall.
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che risi sempre, sempre und itere Melodie. Die sind jetzt gerade voll im Trend. Also ist wieder hoch die Musik. Und dann sind die Esteriore Brothers gekommen mit jensten italienischen Melodien. Und jetzt sind sie es praktisch. Also jede Sängerin und Sänger steht momentan auf der Bühne mit italienischen Liedern. Sogar selbst dann, wenn sie keine italienischen Wurzeln haben. Das darf ich jetzt so ein bisschen schippisch sagen, weil mein Grosspapa war Italiener und ich habe euch ein Italo-Mädchen mit im Programm, aber schon jahrelang. Aber aus Überzeugung und nicht, weil es einfach gerade im Trend ist, sondern weil es euch meine Wurzeln sind. Und die sempre, sempre einen wunderbaren Titel. Jetzt gibt es eine brandneue Melodie und da mache ich eben ein bisschen Lust drauf. Die nächste Woche darf ich das Album vorstellen von der Grubertaler. Schön wieder das Album, wie sage ich, Volksmusik, ich liebe es. Und das sind aber die Grubertaler. Tut's da nicht vergessen. Nicht immer nur moderne Schlager, zwischendurch euch Volksmusik. Bravo, so macht ihr das richtig. Die hat der Herrgott gewiss an einem Sonntag gemacht. Die Überzeugung sind's und die Melodie, die kennen wir jetzt. Hier sind's, die Grubertaler.

Brennholz. Und wenn ihr jetzt gedacht habt, ja, das klingt doch so ähnlich wie die Grubertaler. Ja, kein Wunder. Die Gruppe Brennholz, das sind die Juniors, die Jungen, würde man sagen, die jungen Grubertaler. Und man merkt es im Sound, in der Schmissigkeit, sehr ähnliche Musik. Aber wunderbar, toll. Also mir gefällt es einfach sehr, sehr gut. Das ist jetzt Volksmusik aus dem Tiroler Landl. Und jetzt gibt es Volksmusik aus der Schweiz. Und ihr werdet merken, ganz andere Musik, aber so soll es sein. Hier ist sogar Musik aus meiner Heimat. Die Genderbüben mit Freundschaft und Ski sind momentan sehr, sehr erfolgreich unterwegs. Vor allem mit ihrem eigenen Opener. Aber dazu vielleicht das doch schon mal mehr.

Freddy Fischer, der Dimplebohr, ist ein sehr bekannter Titel im ganzen Tiroler Landl und vor allem da, wo volkstümliche Gruppen unterwegs sind. Ja, Ländler ist schöne Musik. Und Ländler wird nicht überall gleich verstanden. In der Schweiz nicht, in Österreich nicht gleich und in Südtirol nicht ganz gleich, aber so soll es sein. Hier kehren wir jetzt die Grafen mit ihrem Titel, Wenn ich an Ländler höre.

Musik aus der Schweiz, Duett mit Musik aus Südtirol, Oswald Sattler mit Andrea Wirth. Eine schöne Melodie, die da heisst Frieden im Herzen. Ja, Frieden sollte man viel mehr haben, momentan, wenn ich so in die Weltgeschichte schaue. Nicht so schön. Aber vieles machen wir selber. Wir müssen schauen, dass wir den Frieden in uns haben. Und dann hoffentlich gibt es auch mehr Frieden auf der Welt. Musikalisch bleiben wir jetzt gar in Südtirol. Liebe ist wie eine Rose. Eigentlich stimmt das. Hier sind die Violets.

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0: Ich sag ja zu dir. Wunderschön. Elmar aus Südtirol. Aber das Original, das ist von den Südtiroler Spitzbuben. Man muss ganz ehrlich sagen, das weckt so schöne Erinnerungen. Schade, schade, gibt's die Band nicht mehr. Wir kommen zurück in die Schweiz und wir gehen zu einer sehr positiven Freude. Zu einer Freude, die viel Mut macht. Und euch, die gute Luna ausstrahlt. Die ist Frau Signordi mit ihrem Mutmachersong.
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Moment, Mr. Schwitz, Gruppe Combox, Mademoiselle Mirel. Und ich werde zur Neuvorstellung. Es sind ziemlich einige Neuvorstellungen hier eingetrudelt in der letzten Woche, die ich noch gar nicht geschafft habe, alle zu präsentieren. Aber jetzt von Max Weidner, ein Titel, der heisst Seele tätowiert, seine neuen Farben. Und plötzlich war alles anders, ich lerne mich selber neu kennen. Du hast die Farben in mir geweckt, hab sie lang versteckt. So fährt eigentlich das Lied Seele tätowiert an. Er sagt selber, er hat sich verändert. Es sind vier Ziele über eine neue Liebe und gleichzeitig erstündlich nah an dem, was Max gerade passiert wird. Nicht über Nacht hat er sich verändert, nicht am Reissbrett. Sein Sound ist mit ihm gewachsen und greift und um einen Punkt angekommen. Und dann plötzlich sagt, es kommen die Seite von mir raus, die heute, also bis heute, praktisch noch niemand kennt hat. Und das alles verpackt er jetzt mit einem neuen Team, mit neuer Musik, mit einer neuen Art. Und er sagt, nicht nur Seele tätowiert, ich bin euch tätowiert. Direkt ist glatt und hat diese Ecken und Kanten, erzählt er euch. Und dann darf man aber euch hängen. Und so hören wir es drin. Moderner Titel, hier bei Melodie, Max Weidner, mit Seele tätowiert.

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Max Weidners Seele tätowiert. Ja, mit dem nächsten Titel bin ich schon ein bisschen überrascht gewesen, wenn ich den zugeschickt habe. Denn da steht in der Biografie, über 50 Jahre nach seinem ersten deutschsprachigen Song meldet sich Mike Marin mit einer neuen musikalischen Überraschung zurück. Dann ist schon gedacht, ja, wer ist denn das? Ja, das ist 50 Jahre nach Mamma Leone. Wer kennt den Titel nicht? Mamma Leone. Ja, also gut, wir fahren weiter. Ich will jetzt singen im Radiostudio. Ich will euch den nächsten Titel vorstellen. Und zwar heißt er Liebesengel. Im Mittelpunkt steht eine Frau, mit der der Protagonist einst eine wunderbare Zeit hat gehabt. Doch dann entscheidet sie sich für das Leben, wo das grosse Geld lockert wird und verschwindet ohne nur ein Wort zu sagen. Und x Jahre kommt es wieder zum Wiedersehen. Äußerlich sollen sie eigentlich alles besitzen. Ihre Outfits, Autos, Make-up und so weiter. Doch in der glänzenden Fassade entdeckt der Erzähler etwas ganz, ganz anderes. Liebesengel, kehr in die Realität zurück. So heisst es im Refrain. Und das hören wir jetzt gerade an. Eine Neuverstellung, wieder hier bei Ische Melodie, Mike Herren mit Liebesengel.

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Liebes Engel, Maid Marin, ob das wieder so ein großer Hit wird, ja, ich wage es zu bezweifeln. Nicht, weil der Titel nicht gut ist, sondern weil es heutzutage noch schwerer ist, gute Melodien auf den Markt zu bringen, die viele Erfolg haben und euch zu einem großen Hit werden. Aber schön, und schön nach so vielen Jahren euch wieder von diesem Interpreter etwas zu hören. Wir bleiben mit Namen, die vielleicht nicht so bekannt sind, aber natürlich auch gut sind, die jetzt zu hören. Hier ist die. Jetzt habe ich

Lied ohne Namen, die Gruppe Fantasy. Übrigens immer wieder mal in der Schweiz aus Straff. Wunderbar, wunderschöne Musik. Ja, liebe Hörerinnen und Hörer, jetzt ist es definitiv soweit. Jetzt muss ich mich von euch verabschieden. Es ist schön, wieder hier für euch zu sein. Neuverstellungen darf ich präsentieren und eure alte Melodien darf ich genießen. Ihr glaubt es nicht, mir macht es immer riesig Spaß und euch mit der einen oder anderen Melodie, da kommen mir viele schöne Erinnerungen wieder zurück. Ja, genau so soll es sein und dann macht nämlich das Radio moderieren euch Spaß und ich hoffe, euch es genauso viel Spaß macht und dann schaltet ihr einfach nächste Woche wieder ein. Gleicher Sender, gleicher Ort, gleiche Zeit. Und dann zieht er wieder mit Strie die easy Melodie. In dem Sinne wünsche ich euch jetzt eine gute Zeit, habe keine Sorge und bleibe gesund. Und wir kehren uns wieder. Am Mikrofon war Vanessa Grant. Ade miteinander.

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1: Mit KI-Support. Wolkig ist es gerade und meist bleibt das auch so. Zwischendurch kommt aber auch mal die Sonne raus. So richtig nass wird es kaum. Dazu Höchstwerte von 15 bis 19 Grad. An den Alpen kann anfangs noch Regen dabei sein. Später lockert es auf. Morgen wird es dann weiter trocken. Nachts Nebel, später heiter bis wolkig. Maximal 21 Grad.

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1: Im Studio Holger Dilk, schönen guten Tag. Rund 4 Jahre nach der Sprengung der Nord Stream Pipelines ist am Vormittag in Hamburg ein erster Prozess gestartet. Angeklagt ist ein ukrainischer Ex-Offizier. Er soll die Sprengung in der Ostsee organisiert haben. Mehr von Lisa Schwarzkopf.
2: Der Angeklagte war letztes Jahr in Italien festgenommen worden. Er wird sich im Prozess nicht äußern, das hat sein Anwalt dem Stern gesagt. Über die Nord Stream Pipelines wurde russisches Gas nach Deutschland transportiert. Die Anklage geht davon aus, dass die Sprengung in ukrainischem Auftrag erfolgte. Die ukrainische Regierung weist eine Beteiligung zurück.
1: Noch ist unklar, wie es mit den Sondierungen in Berlin weitergeht. Grün und SPD hatten die Gespräche am Abend unterbrochen, weil die Linke sich nicht an Absprachen gehalten habe. Da geht es wohl unter anderem um die Aufnahme einer umstrittenen Abgeordneten in die Linksfraktion. Die Linke muss erklären, ob sie zu den bisherigen Abmachungen gerade zum Thema Antisemitismus steht, heißt es. Die Linke wiederum erklärte, unsere Tür bleibt offen. Die Zuckersteuer ist einen Schritt weiter. Die Bundesregierung hat grünes Licht dafür gegeben. Die Steuer soll etwa für Cola oder Limos gelten, also Getränke, die besonders viel Zucker haben. Außerdem hat das Kabinett eine Expertengruppe eingesetzt, die Vorschläge für die Pflegereform machen soll. Bundeskanzler Merz gibt heute im Bundestag eine Regierungserklärung ab. Anlass ist der anstehende EU-Gipfel. Gut möglich, dass Merz aber auch was zur aktuellen Lage in der Koalition sagen wird. Vorher wird noch der neue Arbeitsminister Schweizer im Bundestag vereidigt. Der ukrainische Präsident Selenskyj kritisiert, dass sein Land nicht vor neuen russischen Attacken gewarnt wurde. Die Ukraine ist da auf westliche Geheimdienstinformationen angewiesen, vor allem aus den USA. Die gab es zuletzt aber offenbar weniger. Nach den Bayern und Leipzig sind heute dann die beiden anderen deutschen Vertreter in der Fußball-Champions League dran. Borussia Dortmund ist in Norwegen bei Bodo Glimt gefragt. Stuttgart spielt in Bratislava. Los geht's jeweils um 9.
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3: Mit KI-Support. Wolkig ist es gerade und meist bleibt das auch so. Zwischendurch kommt aber auch mal die Sonne raus. So richtig nass wird es kaum. Dazu Höchstwerte von 15 bis 19 Grad. An den Alpen kann anfangs noch Regen dabei sein, später lockert es auf. Morgen wird es dann weiter trocken, nachts Nebel, später heiter bis wolkig, maximal 21 Grad.

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2: Die Mittepartei will mit einer Initiative die Heiratsstrafe abschaffen und gleichzeitig die Individualbesteuerung teilweise wieder rückgängig machen. Wer ist für die Initiative, wer dagegen? Das ist unser erstes Thema. Dann, der spanische König Felipe besucht die Exklave Ceuta, wenige Wochen nach dem massenhaften Grenzübertritt von Migranten aus Marokko. Und der deutsche VW-Konzern ist tief in der Krise. Unser Fachredaktor für Autoindustrie erklärt, warum und ob es Zeichen auf Besserung gibt. Das ist Info 3, ich bin Marco Koller. Diesen Frühling hat die Stimmbevölkerung Ja gesagt zur Individualbesteuerung, also dazu, dass jeder und jede künftig selber eine Steuererklärung ausfüllt, auch wenn man verheiratet ist. Ende November kommt nun eine Initiative der Mittepartei zur Abstimmung, die will, dass die Ehe als steuerliche Einheit erhalten bleibt. Gleichzeitig will die Initiative aber die Heiratsstrafe abschaffen. Heute ist es nämlich so, dass Verheiratete oft mehr bezahlen, als wenn sie nicht verheiratet wären. Heute hat der Bundesrat den Abstimmungskampf eröffnet. Bundeshausredaktorin Christine Wanner berichtet.
3: Der Bundesrat empfiehlt ein Nein zur Initiative. Die Heiratsstrafe sei mit dem Ja zur Individualbesteuerung bereits abgeschafft worden. Diese wird auf Anfang 2032 in Kraft treten, auf allen Ebenen, Bund, Kantone und Gemeinden. Dann wird jeder und jede die eigene Steuererklärung ausfüllen, auch Verheiratete. Die Mitte-Initiative betrifft nur die Bundessteuer und verlangt, Verheiratete sollen wie bisher eine gemeinsame Steuererklärung ausfüllen. Das Parlament soll eine Methode festlegen, damit Verheiratete steuerlich nicht benachteiligt sind. Doch so einfach sei das nicht, sagt Finanzministerin Karin Keller-Sutter, die Initiative verkompliziere das Steuersystem.
4: Sie würde damit die Individualbesteuerung auf Bundesebene verhindern und könnte gleichzeitig zu unterschiedlichen Steuersystemen bei Bund und Kantonen führen.
3: Ein Ja hieße gemeinsame Veranlagung für die Bundessteuer, getrennte individuelle Steuererklärungen für Kanton und Gemeinde. Das Parlament hätte 3 Jahre Zeit für die Umsetzung der Mitte-Initiative. Reicht die Zeit nicht, gäbe es eine Übergangslösung und für Verheiratete 2 verschiedene Steuerberechnungen, eine gemeinsame und eine individuelle, wie wenn sie unverheiratet wären. Besteuert würde das Paar dann nach der günstigeren Variante. Kurz, nicht eine Steuererklärung, sondern bis zu 3 Veranlagungen, so Bundesrätin Keller-Sutter. Zudem spreche gegen die Initiative:
4: Mit der Initiative würden Verheiratete gegenüber unverheirateten Paaren privilegiert, die Erwerbsanreize für Zweitverdienende geschwächt und je nach Umsetzung erhebliche Mindereinnahmen für den Bund verursacht.
3: Je nach Umsetzung schätzt der Bund seine Steuerausfälle zwischen 0,7 und 3 Milliarden Franken pro Jahr. Bundesrat und Parlament lehnen die Mitte-Initiative ab. Mitte-Fraktionschefin Yvonne Bürgin verteidigt ihre Initiative.
5: Mit unserer Initiative werden ungleiche Einkommen eben nicht steuerlich bestraft, sondern jeder kann das Lebensmodell wählen, das ihm am besten entspricht, und steuerlich wird niemand benachteiligt.
3: Unterstützung erhält die Mitte von der SVP, den Kleinparteien EVP und EDU, von der Interessengemeinschaft Familie 3 Plus und vom Bauernverband. Für ihn spricht Mitte-Nationalrätin Priska Wismar-Felder.
6: Richtig ist es für den Landwirtschaftsbetrieb, dass man das weiterhin als gemeinsamer Betrieb, als Wirtschaftsgemeinschaft weiter betreiben kann und dann auch gemeinsam besteuern kann.
3: Mitte und SVP gegenüber steht ein überparteiliches Komitee aus FDP, GLP, SP und Grüner Partei, unterstützt von Arbeitgeberverband, Economie Suisse und Allianz F. Ist die Mitte-Initiative teuer und kompliziert oder ist sie die bessere Antwort auf die Heiratsstrafe? Abgestimmt wird am 29. November.
2: Im vergangenen August wütete ein Unwetter in der Schweiz. Dabei fielen teils tennisballgroße Hagelkörner vom Himmel. Nun zeigt sich, das Unwetter hat weit höhere Schäden verursacht als bisher angenommen, Manuel Risi.
7: Laut dem Rückversicherer Swiss Re beträgt der versicherte Schaden insgesamt 1,7 Milliarden Franken. Bisher ist man von 1 Milliarde ausgegangen. Bei den neuen Angaben sind nun auch die Zahlen der kantonalen Gebäudeversicherungen mitgerechnet. Das Unwetter habe sich in einem relativ dicht besiedelten Gebiet ereignet, in Winterthur und Umgebung. Es sei das bisher teuerste solche Ereignis in der Schweiz, schreibt Swiss Re. Die Europäische Union gibt 4,2 Milliarden Euro für Ungarn frei, weil die neue Regierung unter Peter Mocsor Reformen beschlossen hat, um Korruption zu bekämpfen. Die EU-Staaten haben einem entsprechenden Vorschlag zugestimmt. Damit ist der letzte Schritt in der Angelegenheit vollzogen. EU-Kommissionspräsidentin Ursula von der Leyen spricht von einem neuen Kapitel, das jetzt beginne, in der Zusammenarbeit mit Ungarn. Die EU hatte die Fördergelder eingefroren, weil die frühere Regierung unter Viktor Orban gegen rechtsstaatliche Prinzipien verstoßen hatte.
2: Der spanische König Felipe ist heute und morgen zu Besuch in Ceuta und Melilla, den beiden spanischen Exklaven in Nordafrika. Es ist das erste Mal, dass er als König dort ist. Und es ist ein Besuch, der symbolisch stark aufgeladen ist, nachdem im Sommer zehntausende Migranten die Grenze von Marokko nach Ceuta überwunden hatten. Was bedeutet dieser Besuch des Königs für die ohnehin schon komplizierten Beziehungen zwischen Spanien und Marokko? Dieser Frage ist Auslandredaktor Beat Vogt nachgegangen.
1: Zu Tausenden kamen heute Mittag die Menschen in Ceuta, um ihren König zu empfangen. Dicht gedrängt standen sie am Straßenrand, skandierten «Felipe, Felipe», viele schwenkten Spanienfahnen, andere versuchten, einen königlichen Händedruck zu ergattern. Der heutige Besuch des Königs ist aber mehr als nur ein Besuch. Er ist auch eine implizite Botschaft an Marokko, dass Spanien an seinen beiden Exklaven Ceuta und Melilla festhält. Denn Marokko erhebe nach wie vor Anspruch auf die beiden Städte, sagt Isabel Schäfer von der Deutschen Gesellschaft für Auswärtige Politik.
8: Im Jahr 2002 nannte der marokkanische König sie beispielsweise in einer Rede usurpierte Enklaven oder widerrechtlich angeeignete Enklaven. Und als der damalige spanische König 2007 Ceuta besuchte, verurteilte der marokkanische König sogar diesen Besuch durch ein Kommuniqué.
1: Dieser Besuch vor fast 20 Jahren, damals noch von Felipes Vater Juan Carlos, war bis heute der letzte spanische Königsbesuch in Ceuta und Melilla. Eine heikle Ausgangslage also. Doch die damalige Verstimmung scheint sich nun nicht zu wiederholen. Zumindest nicht offiziell.
8: Also ich habe einzelne Medienberichte gesehen und Kommentare in marokkanischen Medien, die diesen Besuch als Provokation darstellen. Aber auf offizielle Seite ist da eher Zurückhaltung zu sehen.
1: Das Königshaus in Rabat sucht keine direkte Konfrontation mit Spanien. Und dies, obwohl die Flüchtlingskrise in Ceuta die Beziehung zwischen den beiden Ländern auf die Probe gestellt hat. Spaniens Regierung betonte zwar demonstrativ die gute Zusammenarbeit mit Marokko, ganz im Gegensatz jedoch zu anderen Stimmen in Spanien, von links bis rechts, die Marokko beschuldigten, die Grenzübertritte zumindest ermöglicht, wenn nicht sogar befeuert zu haben. Solche Spekulationen seien in Rabat nicht ungehört geblieben, weiß Isabel Schäfer.
8: Am vergangenen Freitag sprach der marokkanische König von, ich zitiere hier, unverantwortlicher Äußerung bestimmter politischer und medialer Kreise und betonte, dass die Partnerschaft eine freiwillige Verpflichtung sei, die keinem Druck unterliegen dürfe. Also da kommt schon Missmut zum Ausdruck.
1: Zum aktuellen Besuch seines spanischen Konterparts Felipe in Ceuta aber äußerte sich König Mohammed VI. Nicht direkt. Ein Hinweis darauf, dass Marokko an funktionierenden Beziehungen mit dem nördlichen Nachbarn interessiert ist.
2: In Frankreich haben heute erneut zehntausende Schülerinnen und Studenten demonstriert gegen den schlechten Zustand der Schulgebäude und für bessere Lernbedingungen.
7: Laut dem französischen Bildungsministerium wurden landesweit mehr als 200 Gymnasien blockiert. Polizeikräfte und Demonstrierende gerieten, wie schon bei vorangegangenen Protesten, in einigen Städten aneinander. In Frankreich wird seit Wochen protestiert, dabei kam es auch zu gewalttätigen Ausschreitungen. Nach rund 40 Jahren Pause kehrt die Formel 1 zurück nach Afrika. Ab Anfang der 2030er Jahre soll es in Ruanda ein Formel 1-Rennen geben. Das gaben die Organisatoren der Formel 1-Rennen und der Automobilweltverband heute bekannt.
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2: Volkswagen, der größte Autohersteller Europas, ist im Krisenmodus. Allein im dritten Quartal dieses Jahres, also von Juli bis September, hat VW 14% weniger Autos verkauft als im gleichen Zeitraum vor einem Jahr. Schon länger ist bekannt, dass VW bis zu 100.000 Arbeitsplätze streichen will. Zudem soll die Modellpalette drastisch gestrafft werden. Das große Problem für VW ist die Konkurrenz aus China. Das hat VW am Rand des Autosalons in Paris konkretisiert. Für uns war Wirtschaftsredaktor Matthias Heim dabei, unser Fachmann für die Autoindustrie. Matthias Heim, was sind denn die Hauptursachen für die Misere des VW-Konzerns?
9: Ja, also da gibt es Entwicklungen, die treffen die gesamte Autobranche, und dann gibt es eben auch Punkte, die hat eigentlich VW wirklich selbst verschuldet. Und dazu gehört, dass VW lange nicht gesehen hat, wie rasch sich beispielsweise der chinesische Markt verändert, also weg vom Verbrennungsmotor hin zum Elektroauto. Und da hat VW den Anschluss verloren und wurde regelrecht von der chinesischen Konkurrenz überholt. Dann allgemeine Entwicklungen sind folgende zwei zu sehen. Also wir haben eine gewisse wirtschaftliche Unsicherheit in sehr vielen Orten, und das heißt, die Kundschaft zögert natürlich beim Kauf eines neuen Autos. Und gleichzeitig haben wir auch eine sehr viel größere Konkurrenz heute als noch vor ein paar Jahren. Da spielen eben diese chinesischen Hersteller wieder eine ganz zentrale Rolle. Sie fassen nun eben überall auf der Welt Fuß, auch in Europa, auch in der Schweiz. Und das heißt, der Kuchen wird tendenziell kleiner. Da sitzen nun mehr Parteien am Tisch, die auch ein Stück davon wollen, und das kann nicht aufgehen. Einige werden abgeben müssen, und dazu gehört eben auch VW.
2: Ja, bislang reagiert VW vor allem mit dem Abbau von Arbeitsplätzen, wie gesagt. Was kann der Konzern denn sonst noch tun?
9: Ja, das ist richtig. Also Stellenstreichen ist einfach eine kurzfristige Massnahme, um rasch Kosten zu senken. Aber das ist noch keine langfristige Strategie. Und da hat jetzt VW jetzt durchaus die Weichen neu gestellt, etwa bei der Art und Weise, wie und wo Autos produziert werden. Also so bündelt jetzt der Konzern neu seine Produktion eines elektrischen Kleinwagens in Spanien, und zwar für drei Marken, für VW, für Skoda und für Cupra. Und diese Fahrzeuge unterscheiden sich dann eigentlich nur noch äußerlich. Im Inneren, bei der Technik, da sind sie dann weitgehend baugleich. Und damit kann natürlich VW die Produktion extrem vereinfachen, auch Kosten sparen. Und das wäre vor ein paar Jahren noch undenkbar gewesen, wird jetzt eben in der Not möglich. Auch wenn man natürlich sagen muss, dass das dann den Angestellten in Deutschland, in den ohnehin schon wenig ausgelasteten Fabriken, natürlich nicht hilft.
2: Soeben haben sich die EU und China darauf geeinigt, dass China weniger Hybridautos in die EU exportiert. Kurze Frage noch, könnte diese Beschränkung VW helfen?
9: Ja, das dürfte allenfalls kurzfristig etwas Linderung bringen, mehr glaube ich nicht. Eigentlich hat die EU mit dieser Einigung vielmehr eine Lücke gestopft, die seit zwei Jahren bestand. Das alleine wird jetzt sicherlich weder VW noch die europäische Autohersteller retten oder schützen, aber es hilft im Moment.
2: Matthias Heim, vielen Dank. Und damit gleich weiter zu den aktuellen Börsendaten von SIX.
7: Der Swiss Market Index liegt im Moment bei 13.922 Punkten plus 0,3%. Der Euro wird zu 93,19 Rappen gehandelt und der Dollar zu 83,28 Rappen. Die Wetteraussichten: in der Nacht fällt lokal etwas Regen. Morgen ist es dann zunehmend sonnig bei rund 19 Grad. Im Westen und im Süden ist es meist sonnig.
2: 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Im Studio heute Manuel Risi und Marco Koller.
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2: Und das ist das Regionaljournal Bären Freiburg-Wallis. Zuerst haben wir es vom Grimseltunnel, von kaputten Frigora und von falschen Bankern. Und dann geben wir Ihnen Wald. Wie sicher ist da nun an dem trockenen Sommer? Die Vertreterin der Berner Waldbesitzer sagt dazu.
3: Also mir ist auch schon zu Ohren gekommen, dass gewisse Waldeigentümer bei

0: Verwaltung ist und ob der Tunnel überhaupt gebaut werden soll. Jetzt hat sich das Bundesverwaltungsgericht mit dem Tunnel beschäftigt. Grimselbahn hat nämlich schon einer Firmenallianz den Bauauftrag vergeben. Aber gegen diese Vergabe hat es Beschwerden gegeben. Und das Bundesverwaltungsgericht sagt jetzt, bis über die Beschwerden entschieden ist, darf mit dem Bauvorhaben Grimselbahn-Tunnel nicht weitergefahren werden. Beim Berner Energieversorger BKW hat es einen seltenen Zwischenfall gegeben, wie das Westschweizer Radio RTS berichtet. Und zwar ist es im Verteilnetz in der jurassischen Region Auxerre zu einer Überspannung gekommen. Und das hat Folgen gehabt. In den Häusern in der Region sind ein Haufen Kühlschränke, Fernseher und Computer kaputt gegangen, aber auch Wärmepumpen, Solarmodule und sogar Stromzähler. Passiert ist es vor gut 2 Wochen und die BKW schreibt dazu, so etwas habe sie ihrem Verteilnetz noch nie gegeben. Anders als bei einem Stromausfall muss die BKW beim Vorfall jetzt für die Schäden aufkommen, wie RTS berichtet. Die Rede ist von mehreren 100'000 Franken. Der Kanton Wallis will weitere Wölfe schiessen können. Er hat beim Bundesgesuch gestellt, für das Rudel von Arolla Verpegle vollständig zu regulieren. Es ist das 6. Gesuch, das der Kanton Wallis im Rahmen der proaktiven Wolfsregulierung in dieser Saison hat eingereicht. 4 Gesuche hat der Bund schon bewilligt. 2 für den Abschuss von einem ganzen Rudel und 2 für den Abschuss von einem Teil der Jungtiere von einem Rudel.
1: Sie haben sich als Bankangestellte ausgegeben und probiert, Leute Geld oder Schmuck abzunehmen. Im Kanton Freiburg sind der Polizei jetzt 3 mutmaßliche Betrüger ins Netz gegangen. Leute der Polizei probieren also Betrüger immer wieder neue Manöver aus. Oliver Kempa.
2: Betrugsfälle mit Leuten, die sich als Polizist oder Bankangestellte ausgeben, die kommen schon länger immer wieder vor, besonders in der Westschweiz. Bis jetzt haben die Täter ihren Opfer meistens aufs Telefon angerufen, schreibt die Freiburger Kantonspolizei in einer Mitteilung. Seit neuestem gäbe es aber immer mehr Kontaktaufnahmen per E-Mail, die täuschend echt aussehen. Oder per SMS, die aussehen, als wäre Geld von einem Konto abgehoben worden. Ende September hat die Polizei in Bühl einen 24-jährigen Franzosen verwünscht, der sich als Bankmitarbeiter ausgegeben hat. Er habe eine ältere Person so kontaktiert und gesagt, sie soll alles Geld von ihrem Bankkonto abheben und ihm übergeben. Das Opfer hat aber die Polizei benachrichtigt und die konnte anhalten, als er das Geld abholen wollte. Und nur ein paar Tage später hat die Freiburger Polizei in Châtel Saint-Denis, ganz im Süden des Kantons, nochmal 2 junge Männer auf frischer Tat ertappt, beide ebenfalls aus Frankreich. Die beiden haben dann mehrere Fälle von Betrug zugegeben. Es geht um Geld und Wertsachen im Wert von über 100'000 Franken. Und gerade letzte Woche ist die Freiburger Polizei wieder wegen 4 ähnlichen Fällen alarmiert worden. Da haben falsche Bankangestellte nochmal fast 100'000 Franken erbeuten. Die Polizei hätte in den neuesten Fällen Täterinnen oder Täter noch nicht identifizieren können. Die Polizei erinnert daran, bei verdächtigen Nachrichten oder Telefon immer nochmal über eine offizielle Nummer bei der Bank nachzufragen, nie Geld oder Bankkärtchen unbekannten Personen zu übergeben und im Zweifelsfall lieber einmal zu viel der Polizei anzuläuten als einmal zu wenig.
1: Ein Herbststut. Und wer im Wald unterwegs ist, sieht, die Blocken von den Bäumen wechseln die Farbe. Einmal die, die nach dem trockenen Sommer nicht schon lange brüne sind. Im Wald gelten darum, aufpassen auf trockene Äste, die könnte ein Brich ankommen. Wie sicher ist der Wald noch? Und was bedeutet das für die Leute, die selber ein Stückchen Wald haben? Über das hat Leonie Marti mit der Anja Leser geredet. Die Philosophin ist seit 3 Jahren Geschäftsführerin der Berner Waldbesitzerinnen und Waldbesitzer und vertreten damit die Interessen von über 35'000 Waldbesitzern im Kanton Bern. Die Leonie Marti hat sie in der Nähe von ihrem Arbeitsort zum Gespräch getroffen.
3: Anja Leser, wir sind jetzt hier in den Berner Bremgartenwald reingelaufen, ein rechtes Stück, an einer Stelle, wo ihr sagt, da sieht man die Trockenheit oder die Folgen des trockenen Sommers besonders gut. Wie sieht man das?
4: Also jetzt hier sieht man, dass die Buchen, ganze Kronenteile, bereits komplett verwelkt sind eigentlich. Wäre ich das noch nicht nachher. Wir sind vorher auch noch an ein paar Bäumen vorbeigelaufen, die Käfer haben. Der hat sich auch mögen stark ausbreiten.
3: Der Borkenkäfer.
4: Der Borkenkäfer. Und eben dürre Buchen, das ist das, was wir jetzt in diesem Sommer haben müssen sehen.
3: Jetzt, man hat auch viel können lesen, jetzt nach dem trockenen Sommer geht nicht mehr in den Wald. Es ist zu gefährlich. Es könnte Äste runterbrechen. Dir persönlich, Anja Leser, wie sicher fühlt ihr euch noch im Wald?

0: Also grundsätzlich ist es nicht einfach per se überall lebensgefährlich jetzt im Wald, aber man muss schon genau hinschauen, oder in was für Beständen man sich bewegt, wie die aussehen, wie dürr die Bäume sind. Da haben wir im Kanton Bern auch sehr unterschiedliche Zustände.
1: Ich möchte da auf einen Fall zu reden aus dem Kanton Freiburg. Dort ist eine Spaziergängerin von einem Baum getroffen worden, der ist runtergefallen, der ist abgebrochen. Und sie ist schwer verletzt worden, sitzt seither im Rollstuhl. Das war vor 6 Jahren. Diesen Sommer hat aber das Kantonsgericht über den Fall geurteilt und der zuständige Förster verurteilt wegen Fahrlässigkeit. Macht euch das Urteil Sorgen?
0: Nicht unbedingt. Es handelt sich dort um eine Werkeigentümerhaftung. Das ist der einzige Moment, wo der Waldeigentümer in eine Haftung reinkommt. Dort sind die Sicherungspflichten vertraglich geregelt worden mit dem Förster. Auch sonst kommt dem Förster nicht irgendeine Sicherungspflicht zu.
1: Da muss man vielleicht kurz eben die Werkeigentümerhaftung erklären. Weil ganz konkret an dem Beispiel heisst es ja, es war ein Waldlehrpfad dort, wo der Baum ist umgekehrt. Und es hat einen Picknicktisch gegeben. Die Frau ist an diesem Picknicktisch gesessen. Wieso ist das wichtig?
0: Das ist deswegen wichtig, weil es nicht möglich ist, den ganzen Wald zu kontrollieren. Und die Werkeigentümerhaftung garantiert, dass bei der Benutzung von diesem Werk dem Benutzer eigentlich nichts passiert. Und damit oder, wird auf dem Lehrpfad ist es dort gewesen, eine Kontrolle, eine jährliche Kontrolle gemacht, wo eben die Bäume kontrolliert werden. Aber eben, das ist ein ganz anderer Fall wie per se im Wald, sondern bezieht sich eben wirklich auf ein spezifisches Werk, auf einen Lehrpfad, auf eine Mountainbike-Route oder eine Brätli-Stelle oder so etwas.
1: Und eben das Gericht hat gefunden, der Förster hat nicht genau gut hergeschaut, eben bei diesem Werk, bei diesem Lehrpfad, bei diesem Picknicktisch. Jetzt gibt es ja eben im Kanton Bern ganz, ganz viele solche Werke. Eben sei es jetzt der Vita-Park, sei es eine Brätli-Stelle, sei es eine Waldhütte. Und die stehen ja alle, eben alle die Werke auf einem Boden, der jemandem gehört. Was hat das Urteil ausgelöst bei den Waldbesitzerinnen und Waldbesitzern? Fragen die sich jetzt alle, ja, können wir jetzt unseren Brätli-Platz noch zur Verfügung stellen?
0: Also die Waldeigentümer sind gut beraten, wenn sie eben vertragliche Regelungen haben mit der Trägerschaft, die regelt, wer haftet. Im besten Fall eben halt auch so eine Sicherungspflicht vertraglich geregelt ist, wie das im Fall Freiburg der Fall war. Dass man als Waldeigentümer jetzt im Moment auch zum Schluss kann kommen kann, das ist mir zu gefährlich, doch dass da etwas könnte passieren und entsprechend nachher eine Erholungseinrichtung auch dort absperren. Und das ist eine mögliche und nachvollziehbare Folge. Ja.
1: Gibt es jetzt immer mehr nach dem trockenen Sommer? Man würde es ja meinen, oder? Dass wahrscheinlich ganz viele Plätze jetzt eigentlich nicht mehr sicher sind.
0: Also mir ist auch schon zu Ohren gekommen, dass gewisse Waldeigentümer ihre beispielsweise Sitzbänke jetzt aus dem Wald rausholen, einfach auch um die Risiken zu minimieren. Gerade mit dem Trockenheitsereignis im Rücken ist das für sie eigentlich die gangbarste Lösung, dass sie ja, dieser Werkeigentümerhaftung halt auch nachkommen. Weil ein Prüfen von Hunderten von Bänken in regelmässigen Abständen ist dann ab irgendeinem Punkt gar nicht machbar.
1: Aber das heisst, als Waldbesucherin muss ich damit rechnen, dass es eben vielleicht weniger Bänken hat?
0: Das könnte passieren.
1: Wie merke ich denn eigentlich als Waldbesucherin, ob jetzt das Waldstück sicher ist oder nicht?
0: Ja, eben, grundsätzlich ist es gar nicht so einfach zu beurteilen, wenn man auch davon ausgeht, dass grüne Äste abbrechen können. Abgesehen von dem, oder ist es natürlich jetzt, bevor die herbstliche Färbung kommt, relativ klar sind jetzt, oder all die gerade Buchen, die bereits braun sind, die bereits welket haben, ja, da muss man davon ausgehen, denen geht es nicht so gut und da könnten auch die Äste eher mal abbrechen, wie ja, von einem, sage ich jetzt, Ahorn nebendran, der ganz grün ist.
1: Aber ich noch einmal zurück zum Freiburger Fall. Eben, dir sagen dort ehrlich, ja, es ist ein klarer Fall. Eben, es hat so eine Werkeigentümerhaftung gegeben, es hat einen Waldlehrpfad gegeben, der Picknicktisch, es ist nicht einfach irgendwo im Wald passiert. Also, verstehe ich richtig, die sind ehrlich eher froh um das Urteil, weil es Klarheit schafft. Wer ist schuld, wenn im Wald etwas passiert?
0: Es ist vor allem deswegen ein gutes Urteil, weil es einerseits die Verhältnismäßigkeit, aber andererseits eben auch die Vorausschaubarkeit beurteilen. Also auch von einer Fachperson wird nicht erwartet, dass die über die Krone drüber fliegt, sondern dass sich das eben auf eine Sichtkontrolle beschränkt. Gewisse Risiken können per se nie ganz ausgeschlossen werden. Das ist eigentlich eine von der wichtigen Informationen. Dass in dem Urteil dort bereits eine Vorhersehbarkeit vorliegend war.
1: Also was heisst, dass der Förster hat müssen sehen, dass der Baum krank ist?
0: Genau, oder? Der Förster hat müssen sehen, dass der Baum krank ist und vor allem eben in seiner Funktion dort auch aktiv werden.
1: Und heisst es aber auch, du sagst jetzt gerade, ja, Sicherheit besteht nicht, also muss man dort auch ganz fest mitnehmen, wer in den Wald geht, dann muss damit rechnen, es könnte etwas passieren.
0: Genau, grundsätzlich passiert der Besuch im Wald auf eigene Gefahr und eigenes Risiko. Die Waldeigentümerhaftung ist natürlich aus Sicht des Waldeigentümers ein Spezialfall. Der Waldbesucher überlegt sich das all, wenn nicht unbedingt jemand sich jetzt auf einem Werk oder an einem Werk aufhalten oder nicht. Und das ist so. Grundsätzlich ist der Waldbesuch basiert auch auf eigene Gefahr und Haftung.
1: Anja Leser, Geschäftsführerin von der Berner Waldbesitzer. Seit 3 Jahren seid ihr in diesem Amt. Ihr kommt ja aber aus einer ganz anderen Ecke. Ihr seid eigentlich Philosophin, habt eine nationale Plattform aufgebaut zum Thema Philosophie, philosophie.ch. Wie habt ihr vor Philosophie im Wald gefunden?
0: Das hat hauptsächlich auch einen persönlichen Grund, weil ich aus einer Familie komme, wo eigentlich alle als Forstfachleute unterwegs waren. Das heisst, in meiner Kindheit ist bereits am Morgen und am Nachttisch über den Wald geredet worden. Und als ich mich beruflich auch noch einmal neu orientieren wollte, war das relativ eine klare Sache gewesen, dass das Richtung Waldwirtschaft geht.
1: Ihr vertretet die Interessen von ganz vielen verschiedenen Waldbesitzerinnen und Waldbesitzer. Wie hilft das Philosophiestudium?
0: Spannenderweise sogar sehr, sehr gut. Ich darf sehr viel textliche Arbeit machen, Vernehmlassungen analysieren, Stellungnahmen verfassen. Und genau die redaktionelle Arbeit und auch das Analytische habe ich im Philosophiestudium gelernt und kann das jetzt anwenden.
1: Und wie wichtig ist der Wald für euch persönlich? Ist das jetzt vor allem verbunden mit Arbeiten oder ist das auch noch ein Ort zur Erholung oder zum Philosophieren?
0: Also der Wald ist für mich persönlich eine Lebensgrundlage. Also ich bewege mich unabhängig von meiner beruflichen Position auch jeden Tag im Wald. Und ich weiß nicht, wie ich mein Leben könnte fortsetzen ohne all das Grün, was uns umgibt.
2: Sagt Tanja Leser, Philosophin und Geschäftsführerin von der Berner Waldbesitzer. Ein Mann oder eine Frau vom Ross am Reiter im Galopp, in der Hand ein Pfeilbogen. Das klingt nach Mittelalter, nach einem Heldenepos und nicht unbedingt nach einer modernen Sportart. Berittes Bogenschiessen heisst die Sportart aber und kommt immer beliebter mit Sportlerinnen und Sportler mit grossen Ambitionen. Erst gerade war im Oberwallis ein Turnier als Teil des europäischen Grand Prix. 50 Reiterinnen und Reiter von rund 10 Nationen sind zu Fisch dabei. Und die Schweiz, die reitet und schießt vorne mit. Der Pascal Schmitz hat mit dem Janosch Ittig, dem Hauptorganisator des Turniers, geredet und noch gefragt, was bräuchte, für gut sie im berittenen Bogen schiessen.
3: Also einerseits ist es natürlich gut, wenn man ein guter Reiter ist und einen guten Bogenschütz. Und das kombinieren nachher braucht noch sehr viel Training und natürlich sehr viel mentale Stärke. Das ist recht krass in dem Sport, wie ja in Hüfenschiesssport. Aber in dem Sport noch mehr, weil man noch fest mit dem Ross ein Team sein muss, das wirklich gut funktioniert.
4: Also recht eine komplexe Sache. Jetzt der Ursprung, woher kommt das? Das ist wahrscheinlich ein kriegerischer Ursprung, oder?
3: Ja, grundsätzlich, das Bogenschiessen ist schon bei diesen Steppenvölkern am meisten gewesen, früher im Krieg, bei den Mongolen, bei den Hunnen und teilweise natürlich auch bei den Indianern dann für die Jagd und sonst für den Krieg. Der Sport als Ursprung ist eigentlich von einem Ungar, von Kasai Lajos, wiederentdeckt worden, so in den 80er Jahren und ist das eigentlich dann so in der Zeit gewachsen, bis jetzt massive Verbreitung, also massiv, einfach recht verbreitet auf der ganzen Welt, ja, als Sport.
4: Wie sieht es aus Schweizer Sicht aus? Wie gut ist man da?
3: Also das ist wirklich so, die besten 5-6 Schweizer sind momentan gut mit der internationalen Ding mithalten. Sie sind jetzt gerade in Barcelona auf einer Europameisterschaft gewesen und sind da als Team Zweiter geworden. Also sind wirklich vom Niveau her recht top.
4: Bei diesem Wettbewerb jetzt konkret haben nicht alle ihr eigenes Ross dabei. Sind es auch Mietpferde darunter? Ist das nicht so recht schwierig, wenn man mit einem Pferd zusammenarbeiten muss, das man nicht kennt?
3: Doch, das ist recht schwierig. Und es kommt natürlich auch darauf an, wie gut die Mietpferde ausgebildet sind. Aber da muss man sich schweres Mal neu drauf einlassen. Und das braucht schon reiterliches Können, aber auch viel mental, dass man mit dem Ross in Beziehung gehen kann und fair sein zum Ross. Und wenn man das schafft, dann wird es recht gut funktionieren. Aber gerade der Wettkampf, wo nicht so viel, nicht nur so eine gerade Bahn ist, da zeigt es sich dann schon sehr gut, ob man das Ross unter Kontrolle hat und kann das Team sein oder nicht. Ja.
4: Die Sportart ist irgendwie so ein zwischen dem Mittelalterspektakel und modernem Sport.
3: Ja, also so in den letzten 10 Jahren hat sich das extrem gewandelt. Am Anfang haben wir die Wettkämpfe gemacht, da sind alle mit irgendwelchen traditionellen Kleidern, Kostümen gekommen. Und es ist so wirklich so ein bisschen, fast so ein bisschen Mittelalter-Festmässig gewesen, dass wir zusammen so ein bisschen lustig hatten. So. Und mittlerweile sind eigentlich sehr viele mit sehr sportlichen Kleidern, Reitkleidern unterwegs. Und es hat sich verändert zu mehr Professionalität und weniger so das Mittelalter-Festmässige.
4: Und wohin will man noch mit dieser Sportart? Das Olympische Spiel für so Randsportarten immer noch Möglichkeiten, die sehr einen grossen Boost bringen zum Beispiel?
3: Ja, Bogenschießen ist eine olympische Disziplin, Reiten ist eine olympische Disziplin. Wieso soll bei Reiten das Bogenschießen nicht eine olympische Disziplin sein? Die International Horseback Archery Association und ihre Vertreter, vor allem die Franzosen, sind das sehr am Pushen, dass das könnte eine olympische Disziplin werden.
2: Sagt der Janosch Ittig, der am Wochenende das Fischbes-Turnier im Berittno Bogenschiessen hat organisiert. Und dann bleibt noch der Blick auf das Wetter, der Silvan Rauschfaser auf Meteo mit der regionalen Wetterprognose.
5: Heute Abend und in der Nacht ist es meistens bewölkt und durch das gibt es eine milde Nacht. Morgen Morgen sind die Wolken schon fast weg, vor allem so im Emmental hat es aber noch ein paar von diesen Wolken rum. Die sind dann aber auch schnell nach Osten weg und es wird dann einfach ziemlich sonnig. Im Oberland und in der Freiburger Alp entstehen dann einfach noch ein paar kleine Quellwolken. Mit dem Philosonnenschein steigen die Temperaturen im Kanton Bern und Freiburg verbreitet auf 19 Grad, im Wallis wird es sogar noch ein bisschen wärmer. Am Donnerstag hat es den Nebel mit einer Obergrenze von 600 bis 800 Meter, das heisst, auf dem Bantiger ist man da zum Beispiel drüber. Der Nebel ist dann am Donnerstag ein bisschen hartnäckiger, das heisst, es kann gut sein, dass der erst nach dem Mittag sich mal auflösen. Ausserhalb vom Nebel und im Wallis bleibt es einfach sonnig am Donnerstag.
2: Das war das Regionaljournal Bern Freiburg-Wallis. Verantwortlich für die Sendung ist Andrea Abbühl. Mein Name ist Sabine Steiner. Einen schönen Abend wünsche ich.
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2: Guten Abend, ich begrüße Sie zur Tagesschau. Der neue Arbeits- und Sozialminister Schweizer ist von Bundespräsident Steinmeier ernannt worden. Er soll als Nachfolger von Bärbel Baas den Gesetzentwurf zur Rentenreform fertigstellen. Vorher aber müsse sich die Koalition einig werden, sagte Schweizer. Von den Empfehlungen, die eine Expertenkommission vorgelegt hatte, sind noch einige Punkte umstritten. Unter anderem die Abschaffung der abschlagsfreien Frührente nach 45 Beitragsjahren.
3: Mit der Urkunde des Bundespräsidenten ist seine neue Aufgabe amtlich. Alexander Schweizer muss als Bundesminister für Arbeit und Soziales auch die Rentenreform umsetzen. Noch vor seiner offiziellen Ernennung weist er darauf hin, dass sich Union und SPD erstmal einig sein müssen.
4: Sobald die Koalition insgesamt klar ist, auch über alle Fragen der Alterssicherung, wird das Haus, das ich zukünftig führen darf, alles daran setzen, dass wir zügig, aber gründlich die entsprechenden Gesetze auf den Weg bringen.
3: Alexander Schweizer bringt Regierungserfahrung und inhaltliche Expertise mit. Knapp 2 Jahre war er in Rheinland-Pfalz Ministerpräsident, vorher Arbeits- und Sozialminister. Zuletzt hatte er das Aus für die abschlagsfreie Rente nach 45 Beitragsjahren kritisiert. Neues Konfliktpotenzial für die Koalition? Der Bundeskanzler äußert beim Arbeitgebertag heute klare Erwartungen.
5: Gesund und fit, abschlagsfrei, früher in Rente zu gehen, das ist weder gerecht, noch können die Rentenversicherung und unsere Volkswirtschaft es sich leisten.
3: Auch die Neuwahl der SPD-Spitze könnte sich auf das Binnenverhältnis der Koalition auswirken. Noch ist unklar, ob Lars Klingbeil erneut antritt. Und als mögliche Kandidatin gilt Mecklenburg-Vorpommerns Ministerpräsidentin Manuela Schwesig.
6: Für die CDU-CSU wird es mit Sicherheit nicht zwingenderweise leichter. Einerseits ist Alexander Schweizer natürlich ein absoluter Pragmatiker, ein Profi erster Kajüte. Auf der anderen Seite ist die entscheidende Frage, ob er, unterstützt von einer vielleicht Parteivorsitzende Manuela Schwesig, sich stärker in Konfrontation zur CDU-CSU aufstellen wird.
3: Der Bundeskanzler jedenfalls macht heute gleich Druck. Wortwörtlich fordert er, der neue Minister müsse morgen direkt nach der Kabinettssitzung um 11 Uhr seine Arbeit im Ministerium beginnen.
2: Bundeskanzler Merz drückt also bei den Sozialreformen aufs Tempo. Beim Arbeitgebertag sagte er, außer dem Rentengesetz seien auch Arbeitsmarktreformen überfällig. Als Beispiel nannte er eine wöchentliche Höchstarbeitszeit anstelle des 8-Stunden-Tages und mehr Möglichkeiten, Arbeitsverträge zu befristen. Der Arbeitgeberverband wiederholte seine Forderungen, die Kosten zu senken.
7: Egal wie, Mittelständler Björn Fromm rechnet, die Kosten bleiben hoch und steigen immer weiter. Einsparen kann der Betreiber mehrerer Supermärkte nicht mehr bei Strom, Einkauf und Personalkosten. Die Probleme überall gleich und lange bekannt.
8: Wir brauchen jetzt endlich geringere Arbeitskosten, mehr Netto vom Brutto bei den Beschäftigten, viel weniger Bürokratie, viel weniger Regulierung.
7: Auf dem Arbeitgebertag soll es um Lösungen gehen. Darum, so heißt es, den Stillstand zu beenden.
9: Wir wissen längst, wohin es gehen muss. Der Zeitplan ist eng getaktet, aber der Zug fährt einfach nicht los.
7: Die Arbeitgeber, so Dulger, befürchten eine Gewöhnung, ein Arrangieren mit dem Unzulänglichen und Zumutbaren. Doch es gebe Bewegung nach vorn, sagt der Bundeskanzler.
9: Wir brauchen Ihre Zuversicht. Und wir sind dann auch gemeinsam entschlossen, auch wenn wir nicht immer alles von vornherein in der Koalition mit einer Meinung hinbekommen. Aber wir wissen, wir tragen die Verantwortung für unser Land. Wir wollen Erfolg gemeinsam für unser Land. Und ich will in dieser Koalition Erfolg haben.
7: Worte, die zumindest bei Björn Fromm ein bisschen Hoffnung wecken.
10: Da schlagen ja fast 2 Herzen in der Brust. Natürlich müssen wir Optimismus verstreuen und müssen schauen, was schon gelaufen ist dieses Jahr und was noch kommen wird. Aber es ist zu langsam und der Streit ist einfach zu groß.
7: Immerhin, in einigen Bereichen gibt es Bewegung aus Sicht der Arbeitgeber. Die Berichtspflichten sollen deutlich reduziert und die Arbeitszeiten flexibler werden.
2: Wer einen Betrieb oder Teile eines Unternehmens erbt, kann in Deutschland von umfangreichen Steuerprivilegien profitieren. Anders ist das bei Erben von Privatvermögen. Ob diese Ungleichbehandlung mit dem Grundgesetz vereinbar ist, prüft jetzt das Bundesverfassungsgericht in Karlsruhe. Geklagt hat ein Mann, der von seiner Tante Immobilien und Wertpapiere geerbt hatte.
0: Heinrich Fischwasser hat privat geerbt und musste dafür Steuern zahlen. Er findet ungerecht, dass es bei Privatvermögen nicht so ähnliche Steuervorteile gibt wie bei Betriebsvermögen.
11: Wir sagen, es muss Gleichbehandlung stattfinden. Das ist das zentrale Argument, ja.
0: Die Firma von Frank Natus aus Trier produziert und vertreibt Schaltanlagen in dritter Generation. Eine vierte Generation soll folgen.
12: Ich habe selber zwei Söhne und die sollen das übernehmen eines Tages. Und deswegen planen wir jetzt schon in Teilen halt eben auch den Übergang, dass Gesellschaftsanteile schon übertragen werden. Nach der jetzigen Lage mit den Verschonungsmodellen, die es gibt, ist das jetzt halt eben noch gut möglich.
0: Bei diesem Übergang könnte es sein, dass keine Erbschaft oder Schenkungssteuer anfällt. Denn werden kleine und mittelständische Unternehmen verschenkt oder vererbt, kann das Betriebsvermögen bis zu 100% von der Steuer ausgenommen werden, wenn der Erbe das Unternehmen mindestens 7 Jahre weiterführt und die Löhne in bestimmter Höhe weiterzahlt. Das Argument dahinter laut Gesetzgeber: Arbeitsplätze erhalten. Verschont werden können auch Großunternehmen mit Betriebsvermögen von mehr als 26 Millionen Euro. Die Erben oder Beschenkten können dort nachweisen, dass sie zu einem bestimmten Stichtag nicht genug Vermögen haben, um die Steuer zu bezahlen. Das gibt Raum zu steuerlicher Gestaltung. Das Bundesverfassungsgericht prüft nun: Gibt es genügend Gründe für die Steuervorteile von Unternehmen? Sind sie erforderlich, um die Arbeitsplätze zu schützen?
13: Die Erbschaftssteuer bewegt sich insgesamt in einem großen Spannungsfeld. Einerseits, was darf der Staat tun, um Unternehmen eine sichere Nachfolge zu ermöglichen? Andererseits, wie ist Vermögen in Deutschland verteilt und ist es gerecht verteilt? Das Urteil zu den rechtlichen Fragen der Steuer kommt in einigen Monaten. Es wird auch in der Politik mit Spannung erwartet.
2: Die Missbrauchsbeauftragte des Bundes, Klaus, fordert einen besseren Schutz für Kinder und Jugendliche vor sexualisierter Gewalt. In ihrem erstmals vorgestellten Bericht heißt es, noch nie seien Minderjährige so gefährdet gewesen wie heute. Das gelte insbesondere für den digitalen Raum. Der Bericht soll das Ausmaß der Gewalt beleuchten und über den Stand von Vorbeugung, Hilfe und Aufarbeitung informieren.
14: Sie weiß aus eigener Erfahrung, was Betroffene durchmachen. Angela Marquardt war über Jahre sexueller Gewalt ausgesetzt. Begonnen hatte es, als sie 9 Jahre alt war, der Täter ihr Stiefvater.
15: Ich habe das Schweigen erlebt, das viele Betroffene erlebt haben. Ich habe das Wegsehen erlebt, ich erlebe das Wegsehen bis heute. Das teile ich mit vielen Betroffenen und habe mich sozusagen herausgearbeitet aus dem, was ich als Kind und Jugendliche erlebt habe.
14: Heute sitzt die SPD-Politikerin in einem Betroffenenrat. Der berät die Missbrauchsbeauftragte der Bundesregierung und eine Aufarbeitungskommission. Erstmals haben die drei gemeinsam ihre Berichte an den Bundestag übergeben.
16: Mehr als 3.200 Betroffene haben uns in den vergangenen 10 Jahren in einer vertraulichen Anhörung, per Brief oder auch per E-Mail von ihren Gewalterfahrungen berichtet. Als Aufarbeitungskommission des Bundes hören wir zu.
14: In den Berichten gibt es auch konkrete Forderungen an die Politik. Darunter Schutzkonzepte für Schulen in allen Bundesländern. Außerdem soll der Fonds für Opfer von Missbrauch wieder neu aufgelegt werden. Eine weitere Forderung: Löschen von Missbrauchsdarstellungen im digitalen Raum. Im Moment steigen die Zahlen von sexuellem Missbrauch im Netz stark an.
17: Schon heute ist es so, dass jeder vierte junge Mensch zwischen 14 und 17 Jahren bereits Cybergrooming erlebt hat. Also die Anbahnungsmuster, die der Auftakt sind für sexualisierte Übergriffe.
14: Für Angela Marquardt ist es besonders wichtig, dass Betroffene ein offenes Ohr finden mit niedrigschwelligen Beratungsangeboten.
2: Solche Antennen sind für die ukrainische Armee lebenswichtig. Sie schaffen über den amerikanischen Satellitendienst Starlink Internetverbindungen, auch dort, wo es sonst keine gibt. Auf eine Bodenstation von Starlink in Polen wurde vor 3 Wochen ein Brandanschlag verübt. 2 Verdächtige wurden gestern Abend bei Stuttgart festgenommen. Polen hat ihre Auslieferung beantragt und vermutet Russland hinter dem Anschlag. Nach unbestätigten Medienberichten soll es heute noch 2 weitere Festnahmen in Deutschland gegeben haben. Auch hier steht Russland unter Verdacht. Vor der Küste von Bulgarien im Schwarzen Meer sind 2 Handelsschiffe mit Drohnen angegriffen worden. 1 Frachter wurde getroffen und offenbar versenkt. Er war gut 30 Kilometer vor dem Küstenort Krapetz nahe der rumänischen Grenze unterwegs. Das 2. Schiff, ein Frachter aus der Ukraine, wurde östlich des Küstenortes Biala von 3 Drohnen beschädigt. Die Besatzung konnte gerettet werden.
18: Aufnahmen der bulgarischen Küstenwache. Der Moment, als die Retter die beschädigte Chelsea 3 erreichen. Das Frachtschiff wurde angegriffen, ganz in der Nähe bulgarischer Gewässer. Das ist absolut inakzeptabel, erklärt Bulgariens Ministerpräsident Rumen Radev. Wer das Schiff angegriffen hat, sei unklar. Es gehöre aber einem ukrainischen Reeder. Es ist also logisch, dass der Angriff zum Vorteil der Russischen Föderation ist. Radev bestellt die russische Botschafterin ein. Während sie Rede und Antwort steht, erreichen gerettete Seeleute der Chelsea 3 den Hafen von Varna. 3 Drohnen sind eingeschlagen, russische Drohnen. Aber es ist alles okay, Gott sei Dank. Die Besatzung der HS Dignity hatte vergangene Nacht weniger Glück. Der Frachter offenbar versenkt. 11 Seeleute werden vermisst. Die Attacken für Sicherheitsexperten offenbar Teil russischer Strategie.
19: Wir sind Ziel russischer hybrider Kriegführung. Und Russland hat eindeutig gemerkt, wie sehr wir in unserer Gesellschaft, unserer Wirtschaft ansprechen auf Angriffe auf unsere maritimen Versorgungsgrundlagen. Das ist etwas, was wir hier sehen.
18: Bulgarien bittet die EU und die NATO um Hilfe. Denn schon vor einer Woche wurden vor der Küste 1 Frachter beschädigt und 1 versenkt. Das Schwarze Meer, schreibt EU-Kommissionspräsidentin von der Leyen, sei eine weitere eskalierende Front geworden.
2: Seit Wochen protestieren in Frankreich Schülerinnen und Schüler für bessere Lernbedingungen. Sie fordern mehr Lehrer, kleinere Klassen und Investitionen in marode Schulgebäude. Auch heute wurden wieder Schulen bestreikt. Zehntausende gingen landesweit auf die Straße, unterstützt von Studenten und Gewerkschaften. An einigen Orten gab es auch wieder Auseinandersetzungen mit der Polizei.
20: Volksfeststimmung. Es sind wieder Hunderttausende auf den Straßen. Schüler, Studierende und Lehrer demonstrieren gemeinsam, auch heute wieder in ganz Frankreich. Sie fordern bessere Lernbedingungen, mehr Lehrer, mehr Geld. Aber es geht den Studenten auch um Grundsätzliches. Wir wollen denen, die jünger sind als wir, keine Welt ohne wirkliche Zukunft hinterlassen. Dabei sind wir selbst noch jung und starten gerade erst ins Erwachsenenleben. Große Solidarität, auch zwischen den großen Städten und vernachlässigten Regionen. Das zeichnet die Proteste seit deren Beginn Mitte September aus. Ebenso die Empörung über das teilweise harte Vorgehen der Polizei gegen Minderjährige. Zum Schutz der Jugendlichen bilden Erwachsene eine Menschenkette. Wir wollen anstelle der Schüler Tränengas abbekommen und geschlagen werden. Sie gehen für ein legitimes und notwendiges Ziel auf die Straße. Heute gab es auch prominente Unterstützung. Die Aktivistin Greta Thunberg ist extra nach Frankreich gereist, um ihre Solidarität mit den Anliegen der Jugendlichen zu zeigen. Ihr ging es früher ums Klima. In Frankreich geht es um bessere Bedingungen für Schüler in jeder Hinsicht. Auch der extrem linke Präsidentschaftskandidat Mélenchon ließ es sich nicht nehmen, persönlich zur Demo in Paris zu erscheinen. Seine Partei Unbeugsames Frankreich hat sich die Forderungen der Jugendlichen auf die Fahne geschrieben. Die Regierung hat in den Augen der Schüler bislang keine zufriedenstellenden Vorschläge gemacht.
21: Die Bewegung gewinnt an Bedeutung und die französische Regierung gerät zunehmend unter Druck. Die Demonstrierenden fordern Milliarden. Aber im Haushalt 2027 muss massiv gespart werden. Frankreich ist verschuldet wie nie.
2: Papst Leo XIV. Ist heute in der Gemelli-Klinik in Rom erfolgreich operiert worden. Der Eingriff war kurzfristig angekündigt worden. Am Mittag wurde das Kirchenoberhaupt in der Klinik aufgenommen. Aus der Lunge des 71-Jährigen wurde ein Knoten entfernt. Der Papst habe den Eingriff gut überstanden, teilte der Vatikan am Abend mit. Er werde noch etwa 1 Woche im Krankenhaus bleiben. Und nun die Wettervorhersage für morgen Mittwoch, den 14. Oktober.
1: Von Westen steigt der Luftdruck und so gibt's in den nächsten Tagen teils nebliges, teils sonniges und für Mitte Oktober zu warmes Wetter. Der Regen verlagert sich heute Nacht Richtung Südosten, während es von Nordwesten und Westen aufklart. Regional bildet sich Nebel. Der Tag beginnt südlich der Donau noch mit vielen Wolken und etwas Regen. Sonst gibt's nach Auflösung des Nebels neben dichten Wolken längere Zeit Sonnenschein. Heute Nacht 14 bis 10 Grad, in einigen Berglagen nur einstellige Werte. Im Erzgebirge morgen knapp über 10, im Südwesten dagegen um 20 Grad. Donnerstag in der Südhälfte regional zähe Nebelfelder, sonst eine trockene Mischung aus Sonne und Wolken, an der Nordsee windig. Freitag erwartet uns noch ähnliches Wetter, aber Samstag wird es von Nordwesten nasser, windiger und kühler.
2: Um 22.15 Uhr geht es in den Tagesthemen mit Jesse Wellmer darum, wie sich die deutsche Wirtschaft gerade verändert und was ihr beim Wandel helfen könnte. Und vor den Midterm-Wahlen in den USA berichtet unsere Korrespondentin, wie unbeliebt Trumps Iran-Krieg beim Militär ist. Ich wünsche Ihnen noch einen schönen Dienstagabend.

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3: Mit Julia Schmuck im Studio. Schönen Nachmittag. Am Wochenende will die Regierung fixieren, wie viel Geld die Universitäten in den nächsten 3 Jahren bekommen. Schon heute demonstrieren Studierende auf der Wiener Ringstraße. Nach Angriffen auf Frachtschiffe vor der bulgarischen Küste werden 11 Menschen vermisst. Und Signa-Gründerin Ibenko will eine Fußfessel. Morgen wird darüber entschieden. Und das Wetter morgen, teilweise regnerisch, später auch sonnig. Wir schauen als erstes Richtung Wiener Innenstadt, wo heute Nachmittag protestiert wird. Die Universitätenkonferenz und Studierendenvertreter warnen vor Budgetkürzungen und Stellenabbau an den Hochschulen. Am Wochenende will die Regierung die konkreten Budgetzahlen bekannt geben. Studierendenvertreter haben heute 2 Stunden lang die Wiener Ringstraße blockiert.
4: Die Studentenblasmusikkapelle spielt einen Trauermarsch. Beim Budget-Bowling wird die Kugel von sich plötzlich aufduenden Budgetlöchern auf der Bahn vom Ziel der Studentenerfolgskegeln abgelenkt. Die Demonstration vor der Hauptuniversität Wien macht auf unterschiedliche Weise auf die prekäre Lage aufmerksam. Markus Frandl von der Linzer Kepler-Uni.
5: Ich glaube, es trifft vor allem junge ForscherInnen, die vielleicht in der Akademie bleiben wollen, die dann nachher kann. Mehr haben können.
6: Es gibt weniger Betreuung in Hinsicht auf Bachelor- oder Masterarbeit und das verzögert einfach die Studierendenzeit dann noch einmal viel länger,
4: sagt Ida Edlinger-Pammer von der Uni Graz. Die große Hoffnung ist, dass es noch Nachbesserungen im Budgetplan gibt.
3: Peter Stachardt berichtet, das ungarische Parlament ändert heute ein umstrittenes Gesetz der Vorgängerregierung unter Viktor Orban. Seit 2021 war es unter anderem verboten, gleichgeschlechtliche Paare in Medien zu zeigen, wenn Minderjährige zusehen konnten. Miriam Beller berichtet.
7: Die Abstimmung im ungarischen Parlament fällt eindeutig aus. Alle 139 Abgeordneten der regierenden Tisza-Partei von Peter Modyar stimmen für die Gesetzesnovelle. Dagegen votieren 51 Abgeordnete von Fidesz und der rechtsextremen Partei Mihozsánk. Das umstrittene Kinderschutzgesetz der früheren Regierung von Viktor Orban verbot etwa Bücher und Filme mit Informationen über Homosexualität oder Transgender-Identität an Schulen. Im Handel mussten Kinderbücher mit LGBTQ-Inhalten in Folie eingeschweißt werden. Auch Pride-Paraden wurden durch dieses Gesetz faktisch verboten. Mit der Novelle reagierte das Parlament auch auf ein Urteil des Europäischen Gerichtshofs vom April. Demnach verstößt das bisherige Gesetz gegen EU-Recht.
3: Vor der Küste Bulgariens sind erneut 2 Handelsschiffe mit Drohnen angegriffen worden. 11 Menschen werden vermisst. Einen ähnlichen Vorfall hat es schon vor gut einer Woche gegeben. Die bulgarische Regierung bittet NATO und EU um Hilfe. Matthias Humpelstetter berichtet.
8: Rettungseinsatz auf hoher See im Finster der Nacht. 15 Matrosen werden von ihrem beschädigten Schiff geholt und an Land gebracht. Dort berichten sie, was sie erlebt haben. Insgesamt 3 Drohnen hätten angegriffen. Die Crew hatte Glück im Unglück. Von der Besatzung eines 2. Schiffs, das in dieser Nacht ebenfalls angegriffen worden ist, fehlt jede Spur. Nur 1 Überlebender konnte bisher gerettet werden. Bulgariens Ministerpräsident Rumen Radev bezeichnet die Angriffe als völlig inakzeptabel und bittet die EU um Hilfe bei den Ermittlungen. Denn zwar wäre es naheliegend, dass Russland hinter den Angriffen stecke, aber Beweise dafür gäbe es bisher nicht. Moskau hat zu den Attacken bis jetzt keine Stellungnahme abgegeben.
3: Papst Leo XIV. Ist wie geplant am frühen Nachmittag im Krankenhaus aufgenommen worden. Ein Knoten in seiner Lunge soll entfernt werden. Ob er gut oder bösartig ist, ist noch unklar. Weitere Informationen zum Eingriff kündigt der Vatikan für den Abend an. Sophie Ruppertz berichtet aus Rom.
9: Mit Polizeieskorte kommt Papst Leo kurz nach 13 Uhr an der Gemelli-Klinik an. Er steigt aus dem Auto, begrüßt die Wartenden und geht durch den Haupteingang ins Spital. Wir wünschen ihm eine rasche und vollständige Genesung. Die gesamte Kirche betet für ihn, sagt dieser angehende Priester. Kardinalstaatssekretär Parolin zeigt sich zuversichtlich. Wir hoffen, dass wir, wie er selbst gesagt hat, ganz am Anfang dieser Erkrankung stehen und sich das Problem rasch lösen lässt. Noch am Nachmittag soll der Lungenknoten bei einem minimalinvasiven Eingriff entfernt werden. Für die Erholung ist etwa eine Woche vorgesehen. Alle Audienzen bis einschließlich 20. Oktober sind abgesagt.
10: Signa-Gründer René Benko hat einen Antrag auf Fußfessel gestellt. Ob Benko aus der U-Haft in den elektronisch überwachten Hausarrest kommt, wird morgen bei einer Haftprüfung am Landesgericht in Innsbruck entschieden. Beate Tomasowitsch berichtet.
11: René Benko ist seit 628 Tagen in Haft und möchte nun das Gefängnis verlassen. Sein Anwalt argumentiert, dass sein Mandant sich für die bevorstehenden, sehr komplexen Verhandlungen in Haft nicht angemessen vorbereiten könne. Das berichten Kronenzeitung und Kurier. Den Hausarrest mit Fußfessel würde Benko in einer eigens angemieteten, 60 Quadratmeter großen Zwei-Zimmer-Wohnung in Innsbruck verbringen. Die Wirtschafts- und Korruptionsstaatsanwaltschaft, die WKStA, hat eine 6-seitige Stellungnahme gegen die Gewährung der Fußfessel eingebracht. Entschieden wird über Benkos Antrag auf Fußfessel morgen am Landesgericht Innsbruck. Der Termin ist nicht öffentlich. Im September wurde Benko rechtskräftig zu 30 Monaten Haft verurteilt. Da er nur 2/3 der Strafe verbüßen muss, ist diese Strafe mit der U-Haft nun bereits getilgt. Die nächste Verhandlung gegen Benko findet aber bereits Anfang November statt.
10: Weitere wichtige Meldungen des Tages hat Martin Balder.
12: Die Botschafterin der USA in Griechenland, Kimberly Guilfoyle, muss ihren Posten räumen. Man habe Guilfoyle um ihren Rücktritt gebeten, so eine Sprecherin von Präsident Donald Trump. Der von Trump ernannten Botschafterin wird unangemessenes und möglicherweise gesetzwidriges Verhalten vorgeworfen. Laut Medienberichten soll sie Drohungen gegen ihr Gastland geäußert, teure Geschenke angenommen und einem Trump-Spender gegen Geld Kontakte zur US-Regierung versprochen haben. Die NATO hat ihr jährliches Manöver zur Verteidigung des Bündnisgebietes mit Atomwaffen begonnen. An der Übung Steadfast Noon nehmen Streitkräfte aus 17 Nationen teil. Das Szenario ist geheim. Laut Militärexperten wird unter anderem geübt, Atomwaffen sicher aus unterirdischen Magazinen zu Kampfflugzeugen zu bringen und an den Jets zu montieren. Die NATO erklärte, das Manöver sei reine Routine und habe nichts mit aktuellen weltpolitischen Ereignissen zu tun. In Schweden ist die sozialdemokratische Wahlsiegerin Magdalena Andersson auch im zweiten Anlauf mit einer Regierungsbildung gescheitert. In den Gesprächen mit Grünen, Linken und der Zentrumspartei seien zwar Fortschritte erzielt worden, aber die Voraussetzungen für eine gemeinsame Regierung seien noch nicht gegeben, so Andersson heute bei einer Pressekonferenz. Apothekerkammer und Impfstoffhersteller fordern eine rasche Umsetzung des Impfens in Apotheken. Ein niederschwelliger Zugang könne die zuletzt sinkende Impfrate wieder verbessern, so das Argument. Die Regierung hat sich bereits für ein entsprechendes Gesetz entschieden, das ab Jänner gelten soll. Doch ein Entwurf fehlt bisher. In 19 europäischen Staaten dürfen bereits Impfungen auch in Apotheken verabreicht werden. Auf dem Flughafen Nürnberg ist eine Linienmaschine zum Mittag nach einer mutmaßlichen Luftnotlage sicher gelandet. Das Flugzeug hatte im Anflug den Notfallcode für eine Entführung gesendet, woraufhin Eurofighter der deutschen Luftwaffe aufstiegen und die Maschine eskortierten. An Bord war laut Polizei aber alles in Ordnung. Es deutete einiges darauf hin, dass der Notruf von einem defekten Funkgerät abgesetzt wurde.
10: Was das Wetter bringt, sagt Ihnen jetzt Carmen Schüssling.
13: Im Osten geht der Dienstag sonnig zu Ende, im Westen bewölkt und in Vorarlberg und Tirol tröpfelt es aus der Wolkendecke schon ein wenig. Diese Wolken ziehen mit leichtem Regen über Nacht dann bis ins Mostviertel und in den Wienerwald weiter. Nur im äußersten Osten und im Süden bleibt es trocken und hier scheint morgen auch länger die Sonne. Auch der Regen vom Tiroler Unterland bis Mariazell, der klingt nach Mittag ab und mit dem aufkommenden Westwind lockert es allmählich auf. Die Temperaturen erreichen morgen 12 bis 18 Grad, von Vorarlberg bis Kärnten bis zu 20 Grad.
10: Das war das Journal um 5. Wir melden uns wieder mit dem ausführlichen Abendjournal um 18 Uhr. Hier übernimmt jetzt die Kulturredaktion.

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1: Donnerstagabend, der 8. Oktober 2026, so oben am 9. Genau den richtigen Sender haben wir gewählt, hier bei Radio Berner Schlagerwelt 1. Ich heiße euch ganz herzlich willkommen zu einer neuen Ausgabe nach 2 Wochen Pause vom Aargauer Schlagermensch. Das ist bereits die 203. Ausgabe. Die auch die hat es in sich mit ganz tollen Schlager und einigen Neuvorstellungen, wo wir gerade am Anfang uns anhören. Das ist zum einen mal der Chris. Das ist ein deutscher Schlagersänger, der im Aufwind ist. Der hat anfangs Jahr, glaube ich, seine erste Debüt-CD auf den Markt gebracht. Und jetzt hat er einen Nigunago neuen Single gemacht, der heisst Maria, auch ein wunderbar schöner Schlager. Dann haben die Nuckies vor kurzem ein neues Album rausgegeben, das nennt sich Eins. Und daraus hören wir den Titel Die letzte Nacht in Santa Cruz. Nicht verwechseln mit dem Titel Schwarzer Sand von Santa Cruz. Das ist ein Nachfolgetitel. Den lassen wir uns an. Dann haben wir den Tommy Steib, der singende Bayer oder der singende Busfahrer. Der wohnt schon jahrelang in der Schweiz. Und er hat ein neues Album rausgebracht. Quanto, quanto amore. Und genau diesen Titel lassen wir uns auch an. Dann die Groobies. Mit denen fangen wir die heutige Sendung an. Die haben eine neue CD rausgebracht. Die mal wieder mal ein bisschen auf volkstümlicher Basis, aber hat natürlich auch Schlager drin. Und so einen hören wir uns an. Das Album heisst «Bei uns daheim» und der Titel, den wir hören von ihnen, heisst «Hier komme ich her, hier will ich hin». Und jetzt wünsche ich euch viel Spass beim heutigen Schlagermünchen. Und das sind Grubertaler mit dem Titel «Hier komme ich her, hier will ich hin».

Bergkristall aus Südtirol, ein wunderbares Duo haben wir da gerade noch gehört mit ihrem wunderbar schönen Titel Maria Angela. Ja, liebe Zuhörerinnen und Zuhörer hier bei Radio Berner Schlagerwelt 1, das war es auch schon ganz langsam, aber sicher wieder von der heutigen Sendung. Ich danke euch herzlich fürs Zuhören und würde mich natürlich wahnsinnig freuen, wenn ihr auch nächsten Donnerstag wieder mit von der Partie seid, wenn es dann wieder ein neues München gibt. Jetzt verbleibe ich natürlich als euer Remo Müller vom Kanton Aargau und wünsche euch eine tolle Woche ohne Täubi und ohne Stress. Und jetzt lassen wir uns noch den letzten Titel an. Das sind die Rodensteiner, die auch ganz gross im Aufwind sind, mit ihrem schönen, wunderbaren, schönen Schlager und Titel «Ciao, ciao, amore», sagen sie euch. Und ich sage jetzt auch «Ciao, ciao» und «Gute Nacht». Bis zum nächsten Donnerstag. Ade zusammen.

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Benno Morawiecki mit «Sag es nicht». Herzlich willkommen zu einer weiteren Ausgabe von meinem zweistündigen Musikmix. Und ich wieder hoffe, dass er euch gefällt. Und wir machen gerade weiter mit dem Frank Storm. Hört in die Stress. Johnny René, ein Kuss wie ein Feuer. Jürgen Renfort, kein Wort davon ist wahr. Mixi, Happiness. Mein Line-Up, ich. Und Sandra Maas, komm doch noch rein auf ein Kaffee.

Waldemar, Larish, Geheimnis der Nacht. Und wieder geht's mit Larissa im Nachtmodus. Romikirsch, Tabu. Likados, Zaubertrank. Lina, liebst mich. Und der Explosion Rockets, Bongo Blues.

Endlich frei mit Eliza Rauber. Und wer Alp Spitz macht wieder mit Fernweh. Ramona Martinez, einmal gesehen, nie mehr vergessen. Casey del Sol, Vamos a Mallorca. Michaela Christ, die Liebe bleibt für immer da. Die Lollipops, Lorna.

Money Rhyme mit Vitamin Du. Und Robbie Rockabilly machen weiter mit It's All About Memphis, Tennessee. Pia Villa Chan mit Prego na Havaiana. Les Harmas Vasquez Pai. Te Quiero Mucho. The Chess Woman, Oye Como Va. Jenny Robert, Fotografie Aquata.

Sugar Free Millionaire Party Medley. Und vi tillgås med Rolf Wegman, Sexy Hammer, Powerfrau, José Sepp, The Liefdell, Deep Relieved, Francisca Fink, Tanze in die Nacht, Melia, Heiße Sommer und Monika Gu mit Enzo, Lass meine Haare sein, wie sie sind.

Playa Rouge mit Du bist du. Und mit der Stefania und Party Like a Rockstar gehen wir auch schon wieder ins Ende von meiner heutigen zweistündigen Sendung. Ich hoffe, ihr habt Spass daran. Ich bedanke mich fürs Zuhören und freue mich, wenn wir uns wieder hören. Bis gleich wieder.

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Herzlich willkommen und viel Vergnügen!

Annemarie mit ihrer neuesten Single «Illusion». Herzlich willkommen zu meiner heutigen Ausgabe von meinem Musikmix. Wo ich wieder hoffe, dass er euch auch wird gefallen. Ich habe heute einen Gast bei mir, den Sigi Reiterer. Er wird dann etwas über seine Songs erzählen. Und jetzt gibt es auch diverse Neuheiten. Und wir machen gerade weiter mit «Die Platin Twins», «Da, wo wir sind», Juna Weiss mit Herz auf Risiko, Nana Wolf, Diese Nacht bleibt für immer, DJ Thomas, Ohne böse Worte und Nick, Der letzte Brief. Viel Vergnügen!

Und gehört haben wir Nadine 7 mit «Ein Bett im Kornfeld». Und weiter geht's mit Michael Egerer, Manuela «Ciao, mi amore», Matthias Garas «Auf ein Neues», Jürgen Passpiepen, Colli Diana und dann ging's dann nachher zum Interview mit dem Sigi.

0: Ja, und ich habe heute einen Gast bei mir. Und zwar der Sigi Reiterer. Er ist Musiker, Sänger und Keyboarder. Und da kannst du mir mal sagen, bist du, wie lange machst du schon Musik?
1: Eigentlich schon seit meinem vierten Lebensjahr. Und das sind jetzt schon einige Jahre.
0: Ja, ich bin ja noch jung.
1: Ja.
0: Und jetzt bist du ja solo unterwegs, vor allem.
1: Ja, größtenteils solo, aber es gibt auch Projekte, wo wir im Duo sind.
0: Ja, ja. Das ist mit dem Engelherz zusammen.
1: Ja.
0: Habe ich schon gehört, ist super gesehen, hat mir gefallen, tipptopp. Und eben, was hast du sonst vorher so gemacht, musikmässig?
1: Ja, ich habe ursprünglich, wie gesagt, schon mit meinem vierten Lebensjahr angefangen zu trommeln. Und später belegte ich auch das Studium in dessen Fach. Und ja, ich habe eigentlich davon der Zeit her dann immer die Musik gemacht.
0: Also schon sehr lang bist du profimäßig unterwegs?
1: Ja, ich war 20 Jahre lang Profi-Musiker in der Schweiz, Deutschland, Österreich.
0: Jawohl, ja, sehr gut, ja. Und ich höre jetzt einen Song von ihm. Und zwar der Titel «Du bist mein Superstar». Kannst du etwas sagen zu diesem Stück?
1: Ja, das Stück ist eigentlich von einem Musikerkollegen aus Österreich und er ist so schön und so gut, dass ich gemeint habe, ich müsste den aufnehmen.
0: Ja, ja. Das ist ein sehr toller Titel. Ist das einer von den ersten, die du gemacht hast?
1: Ja, richtig, ja.
0: Ja. Hast du auch schon vorher vor deinem Solo-Projekt schon Musik gemacht? Also Songs aufgenommen?
1: Ja, schon. Das war während der Profizeit. Da gab es etliche CDs und Langspielplatten damals noch. Also die Studierfahrung war immer da.
0: Ah.

0: Und ein weiterer Titel von dir ist «Du passt genau in meine Träume». Was kannst du zu diesem Titel sagen?
1: Ja, das ist eigentlich so ein Liebeslied. Es hat einen romantischen Text und man fühlt sich ja vielleicht angesprochen mit diesem Text. Mhm.

0: Und jetzt haben wir gerade einen weiteren Song gehört von dir. Wenn die Sonne im Meer versinkt. Was ist der Hintergrund von diesem Song?
1: Ja, es sollte eigentlich auch ein sommerlich romantisches Lied werden. Und ich glaube, es ist auch sehr gut gelungen mit dem. Und wenn ich das sagen darf, ich war mit diesem Lied in der Edelweiß-Hitparade in Holland auf Platz 1.
0: Mhm, super, ja. Und hast du selber ein Studio oder gehst du ins Studio?
1: Ich habe kein eigenes Studio, aber die ganzen Produktionen werden hier in der Schweiz gemacht, produziert und auch dementsprechend über das Label dann veröffentlicht.
0: Mhm. Und Texte, komponieren Songs selber, machst du die selber?
1: Ja, ich habe bei dem Wenn die Sonne rot im Meer versinkt, habe ich den Text geschrieben und die Musik ist eigentlich vom Komponisten von dem Studio, wo ich aufnehme.
0: Mhm, tipptopp, wunderbar.

0: Schuld war nicht der Sommerwind. Das war ein weiterer Titel, jetzt von mir von dir gehört haben. Auch ein ganz toller Titel. Was sind da Gedanken bei dem Song?
1: Ja, die Gedanken waren eigentlich wieder sommerlich. Man ist im Strand, man verliebt sich und man macht halt so komische Sachen. Und deswegen auch der Titel dann, Schuld war doch nicht der Sommerwind.
0: Ah, genau, ja. Und was hast du so Zukunft noch im Sinn?
1: Ja, ich werde meine dementsprechenden Projekte weiterführen. Das heißt, weitere Produktionen werden demnächst erscheinen und auch die musikalische Laufbahn in Bezug auf die Bühne live, die wird natürlich weitergehen. Mhm.

0: weiteren Titel, den wir jetzt gerade gehört haben, wieder. Was Feuer in dir? Was hat das Feuer für eine Bewandtnis?
1: Ja, das hat eigentlich eine größere Bewandtnis. Da gibt es solche Situationen, man liegt im Bett, man studiert und findet vielleicht keine Lösung über dieses und jenes Problem. Und doch muss man immer positiv denken. Du hast doch das Feuer in dir und dann kann man an diesen Problemen arbeiten. Und da habe ich den Text und die Musik selbst geschrieben.
0: Ja, super, ja. Toller Titel. Und hast du auch schon Musikvideos gemacht?
1: Musikvideos habe ich auch gemacht, ja. Also bei jedem Titel, der was veröffentlicht wurde, gibt es auch ein Video dazu.
0: Danke, das ist auch YouTube.
1: YouTube, richtig, und auf allen Plattformen, die was man kennt.
0: Genau.
1: Spotify, YouTube Music und so weiter und so fort.
0: Und auch etwa Fernsehen, sieht man es auch bei dir noch?
1: Fernsehen war es auch, zwar bei Musik 24TV und auch bei der Alpenwelle, die was hier in der Schweiz bekannt sind.
0: Genau, ja.
1: Ja, und ich hatte auch das Glück, mit diesem Titel auch in der Edelweiß-Siegparade in Holland auf Platz 1 sein zu dürfen.
0: Das ist super, ja. Bravo. Ja, und willst du gerne noch etwas sagen? Jetzt haben wir gerade im Moment alle Titel gespielt von dir. Ich werde sicher weiterhin Titel von dir nehmen, weil die sind noch gut, schön. Und willst du noch irgendetwas sagen?
1: Ja, ich möchte mich natürlich für das Interview recht herzlich bedanken und dass ich da sein durfte. Und ich würde es freuen, euch, dem Zuhörer oder wie auch immer, oder Tänzer, demnächst begrüßen zu dürfen.
0: Ja, ich freue mich auch ganz tiptop. Ich freue mich, dass du vorbeigekommen bist.
1: Gerne.
0: Merci für den Besuch und ich denke, wir werden sicher noch weiterhin voneinander hören.
1: Sicher, ja.
0: Es ist ja auch das CD Dolphy von deinem Musikpartner, wo du zusammen spielst mit dem Engelherz.
1: Jawohl.
0: Das ist im Dalsing Alibaba am
1: 17. Oktober.
0: Genau, und dort bin ich auch eingeladen. Ich werde dann auch dort sein. Und Jenny van Brie ist noch dort, glaube ich. Und
1: Wolfgang Nadrak, ja. Und Schweizer Mix.
0: Genau, ja, und da freuen wir uns drauf. Da werden wir sicher dem Radio noch etwas hören davon wieder. Und da sage ich ganz herzlichen Dank, dass du vorbeigekommen bist, dass wir das Interview machen dürfen. Gerne. Und wünsche alles Gute weiterhin. Viel Spass an der Musik.
1: Ja. Vielen Dank, ja.

Und da haben wir einen Titel gehört vom Engelherz mit richtigem Namen Manfred Oswald. Heute wird gefeiert. Und wieder geht's damit der Jenny van Brie. Wieso, weshalb, warum? Und gefolgt von Wolfgang Nadrak, Tanz mit mir auf dem Regenbogen, Schweizer Mix mit Danke, Marin, Maurice, Hartley Girl and Soft Rock.

Das sind jetzt alles Künstler gewesen, die am 17. Oktober mit der CD Dolphy vom Engelherz im Dasing Alibaba in Kriegsstätte werden dabei sein. Und weiter geht's jetzt mit Marine Maurice.

Und dann Rolf Wegmann und Dennis Schönemann, eine Wiederveröffentlichung von ihrem Song «Ein Leben auf Tour», verfügbar ab 25. September. Wir haben das auch gemacht aus einer schönen Erinnerung an die wunderbaren Videodrehs in Las Vegas und Los Angeles, wo wir im 2018 ausgiebig unterwegs waren. Das Ganze ist eine schöne Erinnerung an diese Zeit.

Danny Davies and the Boys mit Himmel's Blow haben wir gehört. Und weiter geht's mit einer Neuheit von John Josephine, Sugar in the Morning, eine Anlehnung an den Sketch, wo jedes im Fester läuft, Dinner for One. Und nachher gefolgt von Sandra und Freiheit des Lebens, Suzanne Ebrahimi, Sommer, Du und Schokolade, Pia Sofia, Rien ne va plus und Whitney Rose, Tutsi.

Banda Passarela mit Parece Verticcio. Und weiter geht's mit Nils Nilsmann, Solly, Honky Tonk Trailbreak, Tammy mit Roach Oma, Eileen Seiler, Wiedersehen am Meer, Tori Dark, My Boots Made Me Do It.

Omentius Marek, gehen wir auch wieder im Endspurt von meiner heutigen Sendung. Ich hoffe, ihr habt Spass daran. Ich freue mich auf ein Wiederhören. Ich bedanke mich fürs Zuhören. Bis gleich wieder, euer Rolf Wegmann.

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1: Im Studio von Riebesel Freundlieb, schönen guten Abend. Für besonders süße Getränke soll es eine Zuckersteuer geben. Darauf hat sich die Bundesregierung geeinigt. Die Steuer soll ab Juli nächsten Jahres fällig werden. Auf Cola, Limos oder Eistee. Weiteres Thema im Kabinett war die Pflege. Die Regierung hat sich auf eine Expertengruppe verständigt, die Vorschläge für die Pflegereform machen soll. Daniela Eckstein von Wir Pflegen NRW sagte dazu in der ARD.
2: Man sollte auf jeden Fall die strukturellen Probleme in Angriff nehmen. Und da kommen ja ganz erhebliche Probleme auf uns zu, weil die Zahl derer, die pflegen könnten, zum Beispiel Kinder, werden wir weniger haben, einfach aufgrund der Bevölkerungsentwicklung. Und da muss man sich genau überlegen, wie schaffen wir es denn, Freunde mit einzubinden, Ehrenamtler mit einzubinden und so weiter.
1: Deutschland treibt ein Social-Media-Verbot für Kinder voran. Bundesfamilienministerin Prien hat einige Maßnahmen zum Schutz von jungen Menschen im Netz vorgestellt. Und da heißt es etwa, bis eine EU-weite Regelung kommt, sollen TikTok, Insta oder Snapchat für alle unter 13 Jahren tabu sein. Ab wann ist noch nicht bekannt. Weiter sagte Prien.
3: Wir sind aber auch der Überzeugung, dass die Kinder- und Jugendhilfe die digitale Lebenswelt stärker berücksichtigen muss. Wir wollen Medienkompetenz präventiv fördern und sie unter anderem in der Jugendarbeit, in der Jugend- und Schulsozialarbeit sowie in der Familienbildung verankern.
1: Rund 4 Jahre nach der Sprengung der Nord Stream Pipelines ist am Vormittag in Hamburg ein erster Prozess gestartet. Angeklagt ist ein ukrainischer Ex-Offizier. Er soll die Sprengungen organisiert haben. Sein Anwalt hat angekündigt, der Angeklagte werde im Prozess nicht aussagen. Die Grünen in Berlin wollen die Gespräche mit Linken und SPD wieder aufnehmen. Gestern waren die gestoppt worden, weil die Linke sich nicht an Absprachen gehalten haben soll. Es ging unter anderem um die Aufnahme einer umstrittenen Abgeordneten in die Fraktion. Nachdem die Bayern gestern in Norwegen gepatzt haben, will Borussia Dortmund es heute besser machen. Der BVB ist in der Champions League bei Bodø Glimt zu Gast. 21 Uhr geht's los, zeitgleich ist auch Anpfiff für den VfB Stuttgart im slowakischen Bratislava.
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4: Mit KI-Support. Viele Wolken gibt es heute Abend noch. An den Alpen kann anfangs auch mal etwas Regen dabei sein. Ansonsten bleibt es meist trocken und später klart es in vielen Ecken auf. In der Nacht wird es oft klar. Dazu sinken die Temperaturen auf 11 bis 1 Grad. Morgen startet es stellenweise wieder mit Nebel, danach meist trocken mit Sonne und Wolken. Die Höchstwerte liegen bei bis zu 21 Grad.

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2: Eine Sendung, da freue ich mich richtig drauf. Da darf ich ein neues Album vorstellen von einem meiner Schlagerfavoriten. Das ist ein Album, das wieder kuschelweich tönt und wie eine kleine Zeitreise tönt, zurück in die 70er Jahre. Volksrocks! Nein, die sind's nicht, aber auch die sind wieder mit dabei. Und zwar bescheren sie uns auf Platz 20, Mundartainment.

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1: Die Alpenrose vom Polo Hofer hat es hier auch wieder bis in die Gegenwart geschafft. Man hört es leicht raus. Neu interpretiert von Volksrocks. Ja, und geschmuset wird dazu auch noch bei Ihnen. Und die Stubbetergänge, die ist heute auch wieder stark vertreten bei uns. Wir werden später dann noch mehr von Ihnen hören. Sie sind jedenfalls mit Easy Moon schon mal wieder mit eingestiegen aufs 19. Minus 5 aufs 18 geht es für die Maite Kelly mit 24,7. Und bei Heimatliebe, da zücht ein Ländler-Tornado auf. Sie fühlen sich richtig gut aufgehoben. Zurück in unserer Hitwelle auf Platz 7.

Sie sind halt treue Seelen, die von Heimatliebe. Lasst uns nicht im Stich, ich lasse dich nie allein. Und auf Heimweg können wir zählen diese Woche mit von den Bergen her minus eins auf dem 16. Die Grubentaler gehen zurück, 8 aufs 15 mit bei uns daheim. Und Calimeros haben immer noch ein bisschen Sommergefühl. Sie träumen von Portofino und das bringt sie zurück zu uns aufs 14.

gut möglich, dass ein Haufen Fans sich extra wegen der Calimeros für einen Ausflug auf Portofino entscheiden. Die Amigos ihrerseits, sie machen Werbung für Ägypten und sie widmen ihr neues Album, nämlich der Cleopatra. Minus 4 auf Platz 13 geht's für sie damit. Und das Schweizer Örgli-Quartett Genderbüben, das ist auch wieder mit dabei auf dem 12. Und zwar mit Dankbarkeit.

0: Dankbarkeit lohnt sich eben. Die Genderbüben auch heute wieder mit dabei in unserer Hitparade. Genauso wie Highway mit Gold, das ist ihr Best-of. Gleich wie letzte Woche auf dem Ölfi.
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0: Die Stubbedegang ist, wie schon erwähnt, wieder Trumpf diese Woche hier bei uns. Ich kann mich gar nicht erinnern, wenn sie das letzte Mal nicht dabei gewesen sind in unserer Hitwelle. Sie haben sich das mal mit Dunne mit der Gang plus 2 den 10. Platz

Herz am rechten Fleck, Hens. Das ist der Trumpf bei uns. Die Stubbete Gang ist das gewesen. Und 10 auf aufs 9 hat sie drauf für diese Woche katapultiert mit Heuboden. Und da ist er dann auch schon parat mit seinem Örgeli.

Das Örgeli vom Traufer gibt heute den Ton an bei uns. Genauso wie das Örgeli von der Genderbübe plus 6 auf dem 8. mit Freundschaft.

Mit dem Kili im Kanuzett und das mit der Genderbübenzimmer. Was für ein Plausch, he? Beim Matthias Rein, da denke ich unweigerlich zurück an «Verdammt, ich lieb dich». Das gehört mit zum Soundtrack von meiner Teenagerzeit. Und ich hätte damals nicht gedacht, dass aus dem Matthias Reim einmal so ein grosser Star wird. Einer, der auch Jahrzehnte später noch für ausverkaufte Hallen sorgt. Ich würde sogar sagen, er ist mittlerweile einer der ganz, ganz grossen Namen im deutschen Schlager. Und auch wenn sein Album «Flashback» heisst, ist er damit ganz in der Gegenwart angekommen. Bei uns, -5 auf dem Sydney.

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1: Er pfeift auf Astrologie und Horoskope, verlässt sich lieber auf die Realität. Die Sterne lügen. Der Matthias Reim ist das gewesen. Und falls man den Sternen doch Glauben schenken sollte, dann stehen sie für ihn da mehr als gut. Für den Ramon Roselli. Auf sein neues Album habe ich mich wieder besonders darauf gefreut. Nicht nur, weil er herrlich samtig singen tut, sondern weil er auch als Mensch voll sympathisch überkommt. Einer, der nicht abhebt, der sich natürlich und nahbar zeigt und das auch schon seit 6 Jahren. He? Und auf seinem neuen Tonträger hört man auch wieder ein bisschen 70er-Jahr-Feeling raus. Das ist seine Masche seit damals, wo sein Erfolg angefangen hat. Und warum nicht seiner Masche treu bleiben? Solange das gewisse Gefühl einmal überkommt. Und das ist total der Fall für unseren Neuzugang, der Ramon Roselli, auf Platz 6 mit «Alles, was du suchst».

Wer nach kuschelweichem Schlager sucht, ja, bei ihm wird man fündig. Ramon Roselli. Und bei den Stubbis findet man eher etwas zum Mitschunkeln und Mitgrölen, aber das den Part mit Witz. Und das macht's eben aus. Stubbe der Gang mit Stubbe der Gang. Es geht für sie damit eins rauf aufs Fifi.

Staufrei von Göschenen bis Airolo geht's für die Stubis. Und wir landen direkt bei ABBA und ABBA Gold. Und das schafft's wie letzte Woche wieder auf Platz 4.

Eigentlich ist das Lied für ein Soloalbum gedacht gewesen für die Anni Fried. Am Ende ist dann daraus doch ein Hit für die ganze Gruppe geworden. Fernando von ABBA. Nicht Gold, nicht Silber, aber Bronze gibt's diese Woche für den nächsten Neuzugang. Fürs neue Album von Wolfgang Petri gibt's also noch Luft nach oben. Heute landet er auf Platz 3 damit. Mit ein Leben lang. Gestern!

Morgen Gold. Ob der Traum von Wolfgang Peter in Erfüllung gehen wird, wir werden es sehen. Heute also noch Bronze. Der goldige erste Platz hat sich Miss Helvetia letzte Woche schon mal geholt. Diese Woche gibt es mit Rösti Graben Silber. Also eins zurück aufs 2.

0: Das fliegende Kindermädchen Mary Poppins hat der Miss Helvetia anscheinend Eindruck gemacht. Sie hat ihr das Lied da gewidmet, das wir gerade gehört haben.
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0: Platz 10 für die Stubentengänge mit Tunnen mit der Gänge. Jetzt!

Platz 2 für die Miss Helvetia mit Röstigraben. Und wieder auf Platz 1, da stehen Garanten für die grossen Heimatgefühle. Sie zelebrieren Freiheit, Zusammenhalten, Freude am Leben, Heimatliebe. Eben alles, was die Schweizer Tugenden ausmacht. Und das Konzept ist vielleicht nicht neu, aber es gibt kaum jemanden, der es so gut, so gefühlvoll und so erfolgreich überbringt. Wie Heiwe. Nach 10 Jahren gibt es jetzt ein Jubiläumsalbum und das steht unter dem Motto Freundschaft. Und ist wie erwartet wieder ein grosser Hit für die erfolgreichste Männer-Kombo aus der Schweiz. Diese Woche +2 zurück auf dem Siegerpodest.

0: Mit Titel wie «Da lacht mein Herz», «Freudentränen» oder «So schön kann das Leben sein», haben sie es einmal mehr geschafft. Ja? Nicht einfach Jodel, nicht einfach Mundartpop oder Männerchor, sondern irgendwie alles auf das Mal. Highway, unser Platz 1. Mit viel Liebe zur Schweiz, Mama.
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2: Im Herbst zeigt uns die Natur, wie schön Loslassen sein kann. Vor allem, wenn es die Blätter aus meinem Garten sind, die bei meinen Nachbarn in ihrem Garten landen. Hallo und herzlich willkommen zu meiner 155. Bogarts Schlagershow hier bei eurem Lieblingsradio. Ja, der Herbst ist nun wirklich da, die Blätter fallen, die Temperaturen am Abend und in der Nacht auch, aber unsere gute Laune bleibt oben. Ich freue mich riesig, dass ihr wieder mit dabei seid, also macht's euch gemütlich, dreht das Radio ein bisschen lauter und dann heißt es ab jetzt, auf geht's ins Wochenende. Und wir starten heute mit einem Mann, der schon wusste, warum Musik die beste Medizin ist. Wolfgang Sauer mit Wer Musik liebt, der lebt länger, als er denkt.

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1: Meine liebe Kollegin Patricia Vivanco meldet sich mit brandneuer Musik zurück und präsentiert gleich zu Beginn dieser heutigen Sendung ihren brandneuen Song DNA. Einen modernen Popschlager, der Gefühl und Leichtigkeit mit einem richtig zeitgemäßen Sound verbindet. In DNA geht es um diese ganz besondere Verbindung zwischen zwei Menschen, die man eigentlich gar nicht erklären muss, weil man sie einfach spürt. Wenn man denselben Gedanken hat, sich mit einem Blick versteht und irgendwie von Anfang an auf derselben Wellenlänge liegt. Vielleicht kennt ihr ja auch dieses Gefühl, einem Menschen zu begegnen und sofort zu wissen, das passt einfach. Gemeinsame Träume, Vertrauen, Vertrautheit und diese ganz besondere Chemie, als wäre die Verbindung schon tief in einem verankert. Eine musikalische Liebeserklärung also an zwei Menschen, die einfach zusammengehören. Bühne frei für die erste Radiopremiere heute hier in Burgens Schlagershow. Hier ist Patricia Vivanco mit ihrem brandneuen Song DNA.

Es ist wieder Zeit für unseren Newcomer der Woche hier in Bogarts Schlagershow. Diesmal geht unser musikalischer Blick nach Österreich, genauer gesagt nach Kärnten. Von dort kommt Manuel Spitzer, ein kreativer, bodenständiger Musiker voller Energie, für den Stillstand überhaupt nicht in Frage kommt. Sein Motto: sich ständig weiterentwickeln und niemals stehen bleiben. Ganz besonders wichtig sind ihm dabei seine Fans, mit denen er seine Erfolge auf den großen Bühnen genauso wie auf den kleinen feiert. Und musikalisch? Da darf es bei Manuel auch gern mal ein bisschen Country sein. Sein neuer Song »Sterne zählen« verbindet moderne Country-Elemente mit einem entspannten Sound. Es geht um Liebe, Zweisamkeit und diese besonderen Nächte, in denen man einfach mal den Kopf ausschaltet, den Moment genießt und froh ist, genau den richtigen Menschen an seiner Seite zu haben. Also, Licht aus, Alltag aus und Blick nach oben. Unser Newcomer der Woche, Manuel Spitzer mit Sterne zählen. Lass

Und jetzt wird wieder gratuliert, denn es ist Zeit für unsere Geburtstagskinder der Woche. Auch in dieser Woche feierten wieder viele liebe Kolleginnen und Kollegen und teilweise auch Freundinnen und Freunde aus der deutschen Schlagerwelt ihren Geburtstag. Und da möchte ich natürlich nicht versäumen, ganz herzlich zu gratulieren. Den Anfang macht die Berliner Schlagerkönigin Stefanie Simon. Liebe Stefanie, nochmals von Herzen alles Gute, ganz viel Gesundheit, Glück und natürlich weiterhin jede Menge schöne musikalische Momente. Und bei ihrem Songtitel stellt sich doch tatsächlich die Frage, wo sind die Jahre geblieben? Liebe Stefanie, heute fragen wir lieber nicht so genau nach. Danach gehen unsere Geburtstagsgrüße an Tommy Steiner. Auch dir, lieber Tommy, alles erdenklich gute Gesundheit und weiterhin ganz viel Freude an und mit der Musik. Und Tommy Steiner liefert uns das passende Geburtstagsmotto gleich mit. Das Leben ist schön und an einem Geburtstag hoffentlich ganz besonders. Und zum Abschluss unserer ersten Geburtstagsrunde gehen ganz liebe Grüße und Glückwünsche an meine liebe Kollegin Angelika Martin. Liebe Angelika, alles Gute, viel Glück, Gesundheit und noch viele erfolgreiche musikalische Jahre. Bei uns gibt's für dich natürlich kein Ende, höchstens ein Happy End. Happy Birthday, Teil 1.

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erwartet noch in diesem Monat ihr erstes Kind. Liebe Jennifer, da schicken wir natürlich gleich doppelte Glückwünsche. Alles Liebe zum Geburtstag, viel Gesundheit und für die bevorstehende Geburt von Herzen alles, alles Gute. Musikalisch heißt es heute bei ihr Alles auf Start. Und ich würde mal sagen, dieser Songtitel passt momentan besser denn je. Und unsere dritte Gratulation in dieser Runde geht an Dieter Dornick. Auch dir, lieber Dieter, herzlichen Glückwunsch, Gesundheit, Glück und weiterhin viel Freude und Erfolg mit deiner Musik. Und auch wenn Dieter gleich singt, das Leben ist kein leichtes Spiel, Geburtstag feiern dürfen wir uns ruhig ein bisschen leichter machen. Happy Birthday, Teil 2.

Und aller guten Dinge sind bekanntlich drei und deshalb geht's jetzt in die dritte und letzte Runde unserer Geburtstagskinder der Woche. Herzliche Glückwünsche gehen da jetzt zunächst an eine ganz besondere Dame des Schlagers, nämlich an Paola Felix. Liebe Paola, wir wünschen von Herzen alles Gute zum Geburtstag, vor allem Gesundheit, Glück und noch viele wunderbare Jahre. Und natürlich darf auch bei ihr ein musikalischer Geburtstagsgruß nicht fehlen. Wir erinnern uns an einen ihrer großen Hits und der hat bis heute absolute Ohrwurmgarantie. Der Teufel und der junge Mann. Und dann gratulieren wir einem Mann, dessen Stimme deutsche Musikgeschichte geschrieben hat. Toni Kral, dem ehemaligen Frontsänger der legendären DDR-Kultband City. Lieber Toni, auch dir die allerbesten Wünsche zum Geburtstag, viel Gesundheit, Glück und weiterhin natürlich jede Menge Musik im Herzen. Und wenn man an Toni Kral und City denkt, gibt es natürlich so einige unvergessene Songs. Für diese, unsere heutige Geburtstagsrunde, habe ich meinen Lieblingssong Casablanca ausgesucht. Und damit gehen dann auch an euch herzliche Glückwünsche, die ihr in dieser Woche ebenfalls euren Geburtstag gefeiert habt. Ganz viel Gesundheit, ganz viel Liebe und natürlich ganz viel Glück für euer neues Lebensjahr.

0: Und jetzt gibt's brandneue Musik hier in der Bogarts Schlagershow. Zwei Songs, die wirklich gerade erst frisch veröffentlicht wurden. Den Anfang macht Melanie Payer mit ihrer neuen Single Liebe versteht. Und bevor ich euch jetzt lange erzähle, was sich hinter diesem Song verbirgt, lassen wir doch einfach die sympathische liebe Sängerin selbst zu Wort kommen.
1: Es gibt natürlich viele Themen, über die man singen kann, aber mir persönlich war genau dieses Thema mal ganz wichtig. Denn es ist ja so, dass jeder Mensch in seinem Leben eine Person hat, der man zu 100% vertrauen kann, bei der man einfach sein kann, wie man selber ist. Ganz egal, was man auch macht, wenn man einen Fehler macht, diese eine Person verzeiht einem trotzdem und gibt wieder so viel Liebe zurück. Liebe versteht, die wahre Liebe. Und genau darum geht es im Leben, dass man einen Menschen hat, der einen so liebt, wie man ist.
0: Vielen Dank, liebe Melanie Payer. Und mehr müssen wir eigentlich gar nicht sagen. Jetzt wollen wir den neuen Song natürlich einfach nur hören. Doch bevor es soweit ist, darf ich euch noch meinen lieben Kollegen Olaf Berger ankündigen. Auch er hat neue Musik im Gepäck. Und wenn man dem Titel glauben darf, dann brauchen wir dafür eigentlich nur ein einziges Wort. Sensationell. Und genau so heißt dann auch seine brandneue Single, gleich im Anschluss an Liebe versteht von Melanie Payer.

Für das Powerplay der Woche habt ihr diesmal über meinen WhatsApp-Kanal abstimmen dürfen und habt euch für das ganz frische Album von Ramon Rosselli Alles, was du suchst, entschieden. 13 neue Songs hat Ramon darauf gepackt und musikalisch gibt's tatsächlich einiges zu entdecken. Große Melodien und gefühlvolle Texte treffen auf klassischen Schlager, modernen Popschlager und Disco-Beats. Dazu gibt's hier und da einen Hauch der 80er und natürlich diese typische warme Stimme von Ramon. Und auch persönlich hat er sich diesmal stärker eingebracht. An gleich 5 Titeln des Albums hat Ramon selbst mitgeschrieben. Für ihn war bei der Entstehung vor allem eines wichtig: Die Mischung muss stimmen, Melodie und Text müssen ihn einfach berühren. Und genau deshalb passt der Albumtitel eigentlich perfekt. Ramon sagt sinngemäß: Alles, was die Leute musikalisch suchen, sollen sie auf diesem Album auch finden. Na, dann machen wir doch mal die Hörprobe. Im Laufe der Sendung stelle ich euch noch einen weiteren Song aus diesem Album vor. Doch unser Powerplay der Woche starten wir natürlich mit dem Song, der dem ganzen Album seinen Namen gegeben hat. Ein gefühlvoller Love-Song über Nähe, Zweisamkeit und darüber, die Zweifel einfach mal beiseite zu schieben. Hier ist Ramon Rosselli mit Alles, was du suchst.

Und wir bleiben bei brandneuer Musik hier in der Burgerts Schlagershow. Jetzt freue ich mich ganz besonders, euch eine liebe Kollegin präsentieren zu dürfen. Mariella Milana mit ihrem neuen Song am Start. Und der trägt den Titel »Zieh den Vorhang zu«. Na, bei diesem Titel könnte man ja schon fast neugierig fragen, was passiert denn da, wenn der Vorhang erstmal zugezogen ist? Aber das überlassen wir lieber eurer Fantasie und natürlich Mariella selbst. Vorhang zu, Musik an, hier ist Mariella Milana mit »Zieh den Vorhang zu«.

wieder ist es Zeit für unseren Schlagerdreier, wie immer liebevoll zusammengestellt von unserer Görlitzer Musikredaktion, also von Christian und Thorsten. Und die beiden haben mir diesmal geschrieben: Lieber Ralf, wir haben uns wieder etwas überlegt und diesmal laden wir zu einem leckeren Kaffee ein. Haha, da sage ich doch nicht nein, denn ganz egal, wie die Woche war, mit Musik und einer guten Tasse Kaffee sieht die Welt doch gleich ein bisschen freundlicher aus, oder? Christian serviert uns zum Auftakt einen echten Klassiker. Peter Alexander mit Kaffee Olé. Thorsten meint anschließend, jetzt wird nicht länger gewartet, denn der Kaffee ist fertig. Und das sagt bzw. singt uns dann natürlich Peter Cornelius. Und weil Christian und Thorsten offenbar auch an alles gedacht haben, gibt es zum Abschluss sogar noch etwas Süßes dazu. Gemeinsam haben sie sich für Erik Silvester und Zucker im Kaffee entschieden. Also, die Kaffeetassen rausgeholt, zurücklehnen und genießen, aber Vorsicht, nicht vor lauter Mitsingen den Kaffee verschütten.

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Weiter geht es mit zwei starken Frauen und zwei starken Songs hier in Burgerts Schlagershow. Den Anfang macht eine Stimme, die viele von euch natürlich bestens kennen, Judy Weiss. Ihr Song trägt den schönen Titel »Zurück, um zu bleiben«. Und mal ganz ehrlich, wenn man schon zurückkommt, dann doch bitte richtig. Koffer auspacken, Schuhe in die Ecke und bleiben. Genau das macht jetzt musikalisch Judy Weiss mit »Zurück, um zu bleiben«. Und danach wird's ein bisschen geheimnisvoll, denn Sabrina Westwind kommt mit dem B-Wort um die Ecke. Welches B-Wort damit wohl gemeint ist? Beziehung? Bauchgefühl? Blödsinn? Nein, ich verrate natürlich nichts. Das klärt Sabrina gleich im Anschluss an. Judy Weiss selbst für uns auf.

Wir landen im Herbst 1976 und da flog plötzlich ein ganz besonderer Vogel durch die deutschen Hitparaden. Der Silverbird von Tina Wainford. Hinter dem Song steckt kein geringerer als Drafi Deutscher. Geschrieben wurde Silverbird unter seinem Pseudonym Renate Waplus und gemeinsam mit Eddie Bachinger übernahm Drafi auch die Produktion. Tina Wainford nahm den Titel sowohl in englischer als auch in deutscher Sprache auf und Silverbird wurde zu ihrem großen Durchbruch. In Deutschland stieg der Song Anfang September 1976 in die Charts ein, erreichte Platz 5 und hielt sich dort insgesamt beeindruckende 30 Wochen. In Österreich ging es ebenfalls bis auf Platz 5 und in der Schweiz sogar bis auf Platz 2. Natürlich durfte Tina Wainford damit auch im Fernsehen nicht fehlen. Im Oktober 1976

Und schon habe ich wieder brandneue Musik für euch hier in Burkhardts Schlagershow. Den Anfang machen zwei, die wissen, wie moderner Schlager funktioniert. Sonja Liebing und Bernhard Brink haben sich mal wieder zusammengetan und ihr neuer gemeinsamer Titel heißt »Du kannst es immer noch«. Na, lieber Bernhard, bei so vielen Jahrzehnten Schlagerkarriere hatten wir daran eigentlich auch überhaupt keinen Zweifel. Und gemeinsam mit der lieben Sonja Liebing wird daraus ein Duett, bei dem zwei Generationen Schlager wunderbar aufeinandertreffen. Und danach heißt es nur Mut. Tina Heeschen ist mit neuer Musik am Start und fordert ganz charmant: Trau dich doch. Eigentlich eine gute Devise fürs Leben. Nicht immer lange überlegen, was alles schiefgehen könnte. Manchmal muss man einfach machen. Zwei neue Songs, zwei klare Ansagen. Zunächst Sonja Liebig und Bernhard Brink mit »Du kannst es immer noch« und danach Tina Heeschen mit »Trau dich doch«.

Kommen wir zum zweiten Teil unseres Powerplays der Woche hier in Bogarts Schlagershow. Im Mittelpunkt steht diesmal das brandneue Album von Ramon Rosselli, Alles, was du suchst. Im ersten Teil hatte ich euch bereits den Titelsong vorgestellt und jetzt greife ich ein weiteres Stück aus dem Album heraus, Es ist nie zu spät. Und dieser Titel ist eigentlich schon eine wunderbare Botschaft für sich. Egal wie viele Umwege das Leben manchmal nimmt, egal was man vielleicht versäumt oder viel zu lange vor sich hergeschoben hat, manchmal braucht es einfach ein bisschen Mut, um noch einmal neu anzufangen. Denn für die Liebe, für einen neuen Traum oder für eine Entscheidung, die man schon längst hätte treffen wollen, gilt eben, es ist nie zu spät. Ramon Rosselli verpackt diese positive Botschaft wieder in seinen ganz eigenen Schlagersound mit viel Gefühl und natürlich dieser unverwechselbaren Stimme. Also, falls ihr gerade noch überlegt, ob ihr etwas wagen solltet, vielleicht liefert Ramon jetzt den kleinen musikalischen Schubs dazu. Hier kommt Teil 2 unseres Powerplays der Woche. Ramon Rosselli mit Es ist nie zu spät.

Und so langsam biegen wir ein auf die Zielgerade unserer heutigen Bogarts Schlagershow. Und da möchte ich eine Künstlerin spielen, die gerade erst eine ganz besondere und sicherlich auch sehr emotionale Ehrung erfahren durfte, Ute Freudenberg. Am 3. Oktober, dem Tag der Deutschen Einheit, wurde sie in ihrer Heimatstadt Weimar mit dem Weimar-Preis 2026 ausgezeichnet und damit mit der höchsten Auszeichnung, die die Stadt zu vergeben hat. Gewürdigt wurden damit ihre großen Verdienste um das kulturelle Ansehen Weimars. Eine besondere Anerkennung für eine Künstlerin, die über Jahrzehnte hinweg Musikgeschichte geschrieben hat und ihrer Heimatstadt immer eng verbunden geblieben ist. Und wenn man auf eine solch lange und beeindruckende Karriere zurückblicken kann, dann passt der nächste Songtitel eigentlich ganz wunderbar. Und die Botschaft dieses wundervollen Titels von Ute Freudenberg sollten wir uns vielleicht alle hin und wieder mal ins Gedächtnis rufen. Dankbar für jeden Tag.

0: Ein Schalala im Radio. Das war Ingrid Peters aus dem Saarland. Und ich finde, einen schöneren Titel kurz vor dem Ende dieser Sendung kann man eigentlich kaum erwischen. Ein bisschen Schalala im Radio hat schließlich noch niemandem geschadet. Ganz im Gegenteil. Ja, und damit sind wir tatsächlich schon am Ende unserer heutigen 155. Ausgabe von Bogarts Schlagershow angekommen. Ich hoffe, ihr hattet genauso viel Spaß wie ich und konntet für 2 Stunden den Alltag einfach mal Alltag sein lassen mit guter Musik, alten Bekannten, brandneuen Songs und natürlich ganz viel Schlager. Ein ganz herzliches Dankeschön an euch alle fürs Einschalten, Zuhören und dabei sein. Ich wünsche euch nun ein wundervolles Wochenende. Genießt die Zeit, macht etwas Schönes und kommt danach gut und möglichst stressfrei durch die neue Woche. Und wenn ihr möchtet, dann hören wir uns nächste Woche hier auch bei eurem Lieblingsradio wieder. Ich freue mich auf euch. Bis dahin, bleibt oder werdet gesund, lasst euch nicht ärgern und passt bitte wie immer gut auf euch und eure Lieben auf. Und natürlich, wie immer, am Ende einer jeden Sendung. Bleibt im Rhythmus. Alles Liebe, euer Ralf Bogart.
1: Die letzte Nummer hat mir gefallen.
2: Was hat dir daran gefallen?
1: Na, das ist für heute die letzte Nummer.

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Servus, grüezi und hallo, ja und ein fröhliches Moin hier aus Hamburg. Liebe Hörerinnen und Hörer vom Radio Berner Schlagerwelt 1, ich begrüße Sie recht herzlich zur Willis Wundertüte. Ja, und wünsche Ihnen natürlich viel Spaß und gute Unterhaltung. Ja, der Peter Petrell kommt als erstes zu Ihnen und der sagt nämlich das, was wir noch hier in Hamburg haben. Nämlich hier, der Willi, hier Moderator in Hamburg, ist noch Licht an. Dann kommt Club 3, jetzt erst recht. Bonnie und Clyde singt die Gruppe Fantasy. Und Howard Carpendale, heute beginnt der Rest deines Lebens. Aber erstmal in Hamburg, ist noch Licht an.

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Nach dem Howard Carpendale, heute beginnt der Rest deines Lebens, folgt die Maite Kelly, es war noch nie so schön. Genau wie du, singt die Gruppe Feuerherz. Der Jürgen Drews, oho, schalalala, die Toten Hosen, an Tagen wie diesen, ja, an Tagen wie diesen, der Samstag war ein Tag wie dieser, ja, liebe Hörerinnen und Hörer, ich bin sehr glücklich. Mein Verein, der Hamburger Sportverein, ist wieder in die erste Liga aufgestiegen. Und dann folgt der Micky Krause. Mich hat ein Engel geküsst. Maite Kelly aber erst.

Und bevor wir weitermachen, möchte ich jetzt Sie, liebe Hörerinnen und Hörer, die sich während der Sendung oder jetzt gerade eingeschaltet haben, recht herzlich hier auf Radio Berner Schlagerwelt 1 begrüßen. Auch Ihnen gute Unterhaltung und viel Spaß. Ja, wir gehen jetzt nach Griechenland. Ja, und die Katja Sommer macht den Anfang. Sie lädt uns ein, nämlich Kreta lädt uns alle ein. Schon mal ein bisschen für Urlaub vorgreifen. Anschließend gehen wir in die kleine Kneipe mit dem Gigi Anderson, Kallisberda, Griechenland. Club 3, das Leben tanzt. Setaki. Dann kommt Zorbas Dance, ist auch ein Setaki. Und die Vicky Leandros beschließt den griechischen Block mit Dibuzuki. Klang durch die Sommernacht.

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Nach der Bouzouki, die durch die Sommernacht klang, kommt die Kerstin Ott zu Ihnen. Wegen dir, nachts, wenn alles schläft. Die Beatrice Egli fühlt sich federleicht. Club 3, vergiss das Tanzen nicht. Ja, und dann kommt die Katja Sommer mit Musik. Geht alles besser. Und der Axel Fischer singt Amsterdam.

Die Hermes House Band macht weiter mit Que Sera Sera. Sunshine Reggae wird präsentiert von Laid Back. Ja, und der Roberto Blanco sagt, was man ja mal braucht, nicht? Ein bisschen Spaß muss sein. Die Laura Wilde, heute hat es Klick gemacht. Und Geiersturzflug erleben die pure Lust am Leben.

Eine Gruppe hier aus dem Norden Deutschlands, Santiano, Wellerman. Die Ärzte wollen wieder zurück nach Westerland und der Markus besingt die

Die Daria Kinzer 100.000 Mal. Dann folgt der Uwe Busse. Wie buchstabiert man Zärtlichkeit? Und Timo Engel. Das Schiff Aloha.

Servus, für Gott und auf Wiedersehen. Die Musi ist leider jetzt aus, singt der Karl Moik. Ja, die Wundertüte schließt für heute den Vorhang. Die Sendezeit ist fast am Ende. Und ich möchte mich bei Ihnen, liebe Hörerinnen und Hörer, hier bedanken, dass Sie RBS W1 eingeschaltet und meiner Sendung gelauscht haben. Auch weiterhin viel Spaß und viel Vergnügen mit den nachfolgenden Sendungen. Nach dem Karl Moik kommt noch der Peter Alexander, der Dankeschön sagt, und die Katja Sommer, danke Gott. Ich sage jetzt auch hier aus Hamburg zu Ihnen tschüss. Bis es wieder heißt, beim nächsten Mal, Servus, Grüezi und Hallo.

meine Damen, meine Herren, ein lieber Gruß von Haus zu Haus. Jetzt sag ich zu Ihnen Servus. Auf Wiedersehen, die Show ist aus. Drum Dankeschön.

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1: Im Studio Gisa Weber, schönen guten Abend. Für besonders süße Getränke soll es eine Zuckersteuer geben. Darauf hat sich die Bundesregierung geeinigt. Die Steuer soll ab Juli nächsten Jahres fällig werden, auf Cola, Limos oder Eistee. Weiteres Thema im Kabinett war die Pflege. Die Regierung hat sich auf eine Expertengruppe verständigt, die Vorschläge für die Pflegereform machen soll. Daniela Eckstein von Wir pflegen NRW sagte dazu in der ARD.
2: Man sollte auf jeden Fall die strukturellen Probleme in Angriff nehmen. Und da kommen ja ganz erhebliche Probleme auf uns zu, weil die Zahl derer, die pflegen könnten, zum Beispiel Kinder, werden wir weniger haben, einfach aufgrund der Bevölkerungsentwicklung. Und da muss man sich genau überlegen, wie schaffen wir es denn, Freunde mit einzubinden, Ehrenamtler mit einzubinden und so weiter.
1: Kinder unter 13 Jahren sollen in Zukunft kein TikTok oder Instagram mehr nutzen dürfen. Das hat Familienministerin Prien angekündigt, ohne einen konkreten Startpunkt zu nennen. Ziel sei es, junge Leute besser vor Gefahren auf Social Media zu schützen. Weiter sagte Prien.
3: Wir wollen, dass die Anbieter Verantwortung übernehmen und nicht Eltern alleine dafür Sorge tragen müssen, dass ihre Kinder im Netz sicher unterwegs sind. Solange es auf europäischer Ebene keine Regelung für ein Mindestalter gibt, wollen wir eine solche Regelung national als Übergangslösung schaffen.
1: In anderen Ländern gibt es so ein Social Media Verbot schon. Australien hatte letztes Jahr den Anfang gemacht. Rund 4 Jahre nach der Sprengung der Nord Stream Pipelines ist am Vormittag in Hamburg ein erster Prozess gestartet. Angeklagt ist ein ukrainischer Ex-Offizier. Er soll die Sprengungen organisiert haben. Sein Anwalt hat angekündigt, der Angeklagte werde im Prozess nicht aussagen. Die Grünen in Berlin wollen die Gespräche mit Linken und SPD wieder aufnehmen. Gestern waren die gestoppt worden, weil die Linke sich nicht an Absprachen gehalten haben soll. Es ging unter anderem um die Aufnahme einer umstrittenen Abgeordneten in die Fraktion. Die Lufthansa bekommt ein großes Stück vom Kuchen. Das Unternehmen darf fast die Hälfte der portugiesischen Staatsairline TAP für 1,2 Milliarden Euro kaufen. Das hat die Regierung in Lissabon entschieden. Langfristig könnte das für Reisende etwa mehr Flugverbindungen nach Portugal bedeuten. Klatsche in der Fußball-Champions League für Borussia Dortmund. Der BVB unterlag bei Bodø/Glimt 0:1. Besser lief es für den VfB Stuttgart. Die Mannschaft setzte sich 3:0 bei Slovan Bratislava durch.
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4: Mit KI-Support. Klar bis nur leicht bewölkt ist es heute Nacht. Dazu gibt es vereinzelt Nebel, vor allem in der Mitte und im Süden. Die Temperaturen sinken bis zum späten Abend auf 11 bis 0 Grad. Morgen bleibt es trocken, der Nebel hält sich im Süden teils länger. Danach geht's heiter bis wolkig weiter. Maximal werden es bis zu 21 Grad.
5: Fang du an, Kurt.
6: Ich? Wieso? Fang doch du an.
5: Wir müssen ja zuerst nur ein kleines Resümee geben.
6: Eben, also. Kleine Resümee sind meine, oder sagen wir, eine von meinen zahllosen Schwächen.
5: Also gut, wenn du dich druckst.
6: Ich druck mich ja gar nicht, aber...
5: Klar, druckst du. Alles Unangenehme muss ich wieder machen. Aber ist ja wurscht. Also, wir haben von der Familie Gadouf berichtet. Ein Ehepaar mit 4 Kindern, die in einer engen und höchst unkomfortablen Notwohnung in einer Baracke in Zürich wohnt. Die 4 Kinder, das ist also Sophie, 17, Liftgirl im Warenhaus. Und in der Freizeit trägt sie die Uniform von der Halbstarken. Röhrlihose, Pulli und eine Vogelnestfrisur und heisst Sophia wie Lorraine.
6: Du musst noch sagen...
5: Lass mich jetzt. Der älteste Bub ist 14, schon einmal hocken geblieben und in der letzten Sendung ist rausgekommen, dass er wieder einmal eine Klasse müsse nachholen, nämlich die 6, nachdem die stolzen Eltern immer von ihm gehört haben, er sei der Beste von der Klasse. Er ist es auch. Im Turnen. Der heisst Zepp.
6: Vergiss den nicht.
5: Warte jetzt doch. Der zweitälteste Bub, der Kari, ist ein richtiger Galgenstrick und macht das ganze Quartier durcheinander. Wegen seinem Streich hat es einen riesen Krach gegeben zwischen der Familie Gadouf und den Notwohnungsnachbarn Rüdi Süli und Benziger. Es ist zur Tätlichkeit gekommen. Der Rüdi Süli hat von Herrn Gadouf einen Box auf die Nase bekommen, weil er ihm vorgeworfen hat, er sei vor 2 Jahren 3 Monate an der Riviera, also zu Regensdorf, gesessen. Prompt haben natürlich beide einander mit dem Gericht droht.
6: Wobei also zu sagen ist, dass er sich bei dieser ganzen Angelegenheit...
5: Warte jetzt doch auch. Noch ein 11-monatiges Bübli gehört zu dieser Wunderfamilie, die bei den Barackennachbarn als eigentliche Schreckensmieter bekannt ist. Die einzigen Umgangsformen, die mit ihnen bis jetzt möglich sind, sind erstens der Streit und zweitens der Krach.
6: Aber du musst deutlich sagen, dass man das nicht etwa...
5: Jetzt lass mich doch einmal ausreden. Die Frau Gadouf hat ein paar übernommen. Ich möchte sie nicht alle aufzählen. Es sind auch allerlei Gerüchte über sie im Umlauf. Zum Beispiel, dass der Milchmann-Bieren etwa ein bisschen zu viel...
6: Ja, aber also sie hat geschworen, er habe ihr nur die Wasserleitung repariert.
5: Ja, aber auf jeden Fall ist der Balz gerade auf masslos wütig geworden, als er das erfahren hat. Und hat zu seinem üblichen Mass Alkohol vom Morgen ein Übermass von Alkohol am Nachmittag zu sich genommen. Er ist nicht in die Fabrik und hat am Abend dann erstens den Moralisch und zweitens Heimweh bekommen. Nach dem Dörfli, wo er her ist. Ein kleines Dörfli im Bündnerland oben. Sein grösstes Unglück in der Stadt ist sein Arbeitsweg. Es sind an dem Weg leider 23 Beizen. Ohne die alkoholfreien natürlich. Also alles in allem eine höchst unerfreuliche Atmosphäre.
6: Wobei also zu sagen ist,
5: dass... Im Moment, ich bin noch nicht fertig. Ich möchte noch darauf hinweisen, dass sich unsere Sendung im Grossen Ganzen auf eine tatsächliche Begebenheit stützt. So, und was hast jetzt du noch sagen?
6: Ja, ich kann nur sagen, dass sich unsere Sendefolge auf eine tatsächliche Begebenheit stützt.
5: Aber das habe ich ja jetzt gerade gesagt.
6: Ja, aber eben, das habe ich sagen.
5: Ist doch wurscht, wer das sagt. Hauptsächlich, dass es stimmt.
6: Ja, also gut. Die Mutter hat die letzten Ersparnisse von der Sophia aus dem Kesseli genommen. Sophia ist ab in die Stadt und ja, da könnte man ja jetzt eigentlich am anderen Morgen weiterfahren.
7: Komm, nimm doch wenigstens eine Tasse Kaffee.
8: Mag nicht, mir ist es ja so blöd im Magen.
7: Aber nicht, dass du dich wieder mit ein paar Grünen gehst in Form klopfen, Balz. Jetzt, wo du dich vorstellen
8: kannst. Ach, sag doch still, ich weiss doch, was ich jetzt machen. Stell das Radio ein. Fang jetzt nicht schon morgen früh an, gell?
7: Und Sophie, die Pflaumen dauert jeden Tag länger. Sophie! Sophie! Sophie, höchste Zeit! Sophie! Was ist denn wieder mit dem Mädchen? Das ist doch nicht möglich. Balz, komm mal schauen.
9: Was ist denn schon wieder?
7: Jetzt ist dir die ganze Nacht nicht daheim. Das Bett ist gemacht wie gestern.
9: Mit 17? Merci. Die schlagen jetzt einmal blau, dass sie aussieht wie ein Regenbogen.
7: Ich bin schuld, wenn ich an eine geklopft habe. Sie war aber auch so frech. Und weil ich ihr Kessel musste plündern. Wo geht denn die Ahnen sie ohne hier ab?
9: Also, etwa mal fragst du denn schon verrückt gescheite Sachen.
7: Das wird aber doch nicht passiert sein. Sie hat gesagt, sie wüsste schon, wo man Geld aufrissen kann. Es wird mir ganz unheimlich.
9: Schau da, da hat es einen lauter Fleck am Sonntag gestoben. So kann ich mir doch nicht gehen vorstellen.
7: Komm, gib an, ich putze schnell raus.
9: Hättest du auch schon lange Zeit gehabt, der Job ist schon seit einer Woche.
10: Jawohl! Die Nachpolizei der Stadt Zürich durchzugeben. Gestern Nacht um 22 Uhr verübten drei jugendliche Täter einen Überfall auf eine Kinokasse in Altstetten. Es gelang ihnen unerkannt mit einer beträchtlichen Beute zu entkommen. Das Signalement, das die Kassiererin angab, lautet: zwei junge Burschen im Alter von 19 bis 22 Jahren. Beide dunkle Haare. Der eine trug einen grauen Flanellanzug, der andere eine hellbraun glänzende Lederjacke. Die beiden waren in Begleitung eines Mädchens im üblichen sogenannten Halbstachen-Tenue. Blue Jeans, Pullover, hohe Frisur. Die Täter entkamen mit einem bereitgestellten Cabriolet.
7: Um Himmels Willen, Sophie!
8: Wieso, Sophie?
7: Hast du das nicht gehört? Röhrli Hose, hohe Frisur.
8: Habe ich immer gesagt, du sollst dafür sorgen, dass sich das Mädchen anständig anlegt?
7: Ist das Einzige, was du kannst sagen?
10: Und nun laden wir sie ein zu fröhlicher Morgenmusik.
8: Fröhliche Morgenmusik? Stell den Kasten ab! Ja, so. Du meinst... Aha. Jetzt komm ich nach. Du meinst... Was hat er gesagt? Ein Überfall auf eine Kinokasse? Das ist doch nicht möglich.
7: Aber das passt doch tupfergenau auf Sophie. Und dass sie nicht heimgekommen ist. Jetzt haben wir's.
8: Wenn das stimmt.
7: Und ich bin schuld, ich, der Ohrfeige. Das bringt mich ins Grab.
8: Ach, tu jetzt auch nicht so. Erstens ist es ja noch gar nicht sicher. Und schließlich ist es ja noch gar nicht gesagt, dass sie sie schnappen, oder? Die Polizei verdwischt noch lange nicht alle. So tief, wie es tun, sind sie auch wieder nicht.
7: Schwätz doch jetzt auch nicht so dumm. Das haben wir jetzt davon. Und das kommt nur davon, weil du dich nie richtig um das Mädchen gekümmert hast.
8: Wieso ich? Wieso soll denn ausgerechnet ich mich bekümmern? Es ist ja schließlich deine Tochter, nicht?
7: Meine Tochter. Das hat sie auf jeden Fall nicht von mir.
8: So? Von wem denn? Etwa von mir?
11: Guten Morgen.
7: Sophie.
11: Ich möchte gerade zum Voraus sagen, dass ich keine Zeit habe für lange Erklärungen. Ich muss mit dem Schuss umziehen und dann ins Geschäft.
7: Sophie, wo bist du denn?
11: Sorry, no time. Die Lady will jetzt nicht reden. Ich habe noch 3 Minuten, dann muss ich beim Bus sein. Wo bist du die ganze Nacht gesehen?
8: Wo sie dich zum Reden bringen?
11: Mit was?
8: Mit der Kriminalpolizei!
11: Was hast du gesagt?
8: Hast du es meine ganz gut verstanden?
11: Was? Kriminalpolizei?
8: Es ist am Radio gerade gesagt worden.
11: Aber das ist doch gar nicht möglich.
7: Was ist nicht möglich? Komm, red jetzt.
11: Ich meine, Polenta kann doch gar nicht...
9: Was kann sie nicht?
11: Ja. Eben? Was ist denn im Radio? Was haben sie denn gesagt?
7: Bist du gestern zu oben in Altstädten gesehen?
11: Altstädten? Hey, wieso? Was soll ich in Altstädten?
7: Sophie, hör mal, es ist doch viel gescheiter, du sagst uns die Worte.
11: Was für ein Wort?
7: Bist du in einem Kino gesehen in Altstädten?
11: Warum soll ich in Altstädten im Kino? Es hat doch zu Zürich genug.
7: Jetzt haben sie gerade am Radio gesagt, willst du jetzt nicht verrückt werden,
11: was
7: wenn es nicht wahr ist?
11: Was soll denn das alles? Altstädter Kino, Polizei?
7: Sie haben gesagt, ein Überfall auf eine Altstädter Kinokasse.
11: Ich soll einen Überfall auf eine Kinokasse? Bin doch nicht verrückt. Weil du mir mein Kinogeld gemauset hast, meinen ihr, ich mache gerade einen Überfall auf die Kasse? Das ist doch der mehr als der Gipfel. Das ist ja direkt der Monte verrückt.
9: Es hat geheißen, dass ich nicht dabei war mit Röhrlihose und einer solchen Frisur wie du.
11: Ah, und ich bin offensichtlich die einzige solche auf der Welt. Ihr spinnen ja. Und überhaupt ist das eine Frechheit.
9: Nur langsam. Wo bist denn du die ganze Nacht gesteckt? Und wer hat dir erlaubt, fortzubleiben?
11: Müsst schon erlauben, dass ich mir erlaube, nicht um Erlaubnis zu fragen. J'avais mes raisons.
9: Hä?
11: Das ist Französisch und heisst, die Dame hatte wohl ihre Gründe.
9: Was ich jetzt gerne meinen, weil Französisch können, darf ich den Eltern so vorbeikommen. Wir haben das Recht zu wissen, wo du heute Nacht gewesen bist.
11: Hat euch bis jetzt ja auch nicht interessiert. Woher die ungewohnte Neugier?
9: Du, ich klöpf dir jetzt denn gerade eine.
11: Bitte? Soll ja zum lieben Brauch werden.
9: Ich möchte jetzt gerne wissen, wo du heute Nacht gewesen bist. Außer mit der Sprache. Sonst rauscht es denn
11: mir
9: wirklich.
11: Mir doch wurscht. Soll es doch rauschen. Hat ja gestern schon geklopft. Das Geld wird dann geklaut. Der Vater hat seinen täglichen Schmetter. Man wird abgeschlagen. Und dann wundern ihr euch noch, dass man verschwindet. Wundern ihr euch lieber, dass ich wieder zurückkomme. Einmal sicher nicht, weil es mir euer trautes Heim zurückgezogen hat.
7: Ach, jetzt hat sie doch gleich geweckt.
9: Wo bist du denn auch gewesen?
11: Jetzt suche mich jetzt um.
9: Das ist doch mir gleich. Blut kann man auch reden.
7: Lass sie doch jetzt. Wo wird sie denn gesehen sein bei einer Freundin? Sie hat ja vor 2 Monaten auch einmal bei der Dings da. Wie heisst sie denn? Ich glaube Berti.
9: Ich würde mich gerne so unkogenmässig wundern, wenn die Freundin Bert heissen würde.
11: Eine Freundin namens Albert, jawohl.
9: So, jetzt kommt sofort raus. Hast du gehört?
7: Sei doch jetzt still, wenn die doch die Leute hören. Lass doch jetzt das Mädchen in Ruhe.
9: In der Ruhe.
12: Mama, da kann ich mir einfach zuballen.
9: So, seid jetzt ruhig da draussen. In Ruhe. Still sein. Gut. Ich bin still. Gut. Wenn mein Mädchen ein Haus nicht mehr zu sagen hat, bitte. Ist mir ja wurscht. Auf jeden Fall weiss ich jetzt, wo ich hingehe.
7: Falz!
9: Adieu!
13: Was hat der Papa?
7: Ach, nichts. Er ist ein bisschen nervös. Geht jetzt ein bisschen voraus, es gibt jetzt den ganzen Morgen.
13: Aber der Kali muss mir jetzt doch
14: einmal... Hör doch einmal auf, wenn ich doch im Training bin.
7: So, jetzt geht doch raus, habe ich gesagt.
13: Ja, wir gehen ja schon.
7: Sophie!
15: Ja?
7: Los jetzt! Mir kannst du es doch sagen. Ich mache mir doch wirklich Sorgen um dich.
15: Man merkt's.
7: Sophie, du weißt ganz genau, wie leid es mir tut wegen gestern zu oben.
15: Die Reue. Spät kommt sie doch, sie kommt.
7: Wenn du doch nur endlich aufhören mit diesen ewigen Sprüchen und Gifteleien. Denk doch auch mal ein bisschen an uns. An mich. Meinst du, mir sei es nicht auch manchmal zum Heulen? Und dieser elenden Baracken rein. Das Geld lenkt nie. Und der Vater, jetzt hat er wieder die Stelle verloren. Und die ewige Sauferei.
15: All right, Mami. Schwamm drüber. Jetzt hör doch auf heulen.
7: Du sag mir jetzt ehrlich. Du bist mir doch nicht etwa eine Dummheit gemacht hat die Nacht. Wo bist du, Sophie?
15: Wo werde ich sein? Bei einer Freundin?
7: Bei welcher? Bei der Berti?
15: Ja, bei der Berti.
7: Darf ich sie fragen?
15: Fragen? Wenn du so kein Vertrauen hast zu mir.
7: Schon gut, ich glaube das. Lass mal das. Du, aber das machst du mir nie mehr. Ohne mir, dass du es vorher sagst. Gell, versprichst du mir's?
15: Soll gelten, wenn es in meiner Macht steht. Ja, aber jetzt adieu. Komm, sowieso schon zu spät.
7: Ciao, Sophie.

0: Ah, endlich. Hast du gemeint, du kommst überhaupt nicht mehr?
1: Das Tram ist so lange nicht gekommen.
0: Was?
1: Schon bald 8 Uhr, ich komme jetzt vor den Laden.
0: Also komm, steig ein. So.
1: Jesus, du, der Wagen. Den musst du wieder anstellen.
0: Wieso?
1: Weil sonst geschnappt wirst du, Lappi.
0: Ja so, ja, wird sofort besorgen.
1: Uns hat er verwutscht.
0: Wieso hast du jetzt auf einmal den Bammel? Haben doch alle gesagt, bei dir können es nicht heiß genug zugehen.
1: Wer alle?
0: Mein Informationsbüro holt das Wesen. Haben so ein bisschen rumgefragt in der Puma-Bar und wo man dich sonst so sieht.
1: Ha, bei diesen lahmen Socken. Aber also du treibst es dann schon ein bisschen dick.
0: So? Imponiert es dir etwa nicht?
1: Ich meine halt, gestern habe ich es auch glatt gefunden. Die anderen reden immer nur davon. Du bist der Erste, der Mut hatte.
0: Merci fürs Kompliment.
1: Aber heute Morgen habe ich einen höllischen Schreck gekriegt, wo meine Eltern gesagt haben, die Polizei suche so eine wie mich.
0: Polizei?
1: Ja, es war ein Überfall auf eine Kinokasse in Altstädte. Weil ich die ganze Nacht nicht heimgekommen bin, haben sie gemeint, sag mal, warum hast du mich auch nicht heimgebracht um 12 Uhr?
0: In dem Schwips, den du hast, hätte ich dich auf meinen Arm sollen zu deinen Eltern tragen und sagen, da haben sie ihre brave Tochter. Sie ist nicht tot, sie hat nur Höhe.
1: Verträgt halt den Whisky nicht.
0: Hast doch nur 3 Gläschen getrunken.
1: Trink halt sonst immer nur Blöterli Wasser.
0: Ja, aber wegen 3 Glas und dann die ganze Nacht schnarchen.
1: Ich schnarche nicht.
0: Pausenlos, aber sehr hübsch, sehr melodisch.
1: Wann sind denn die anderen ab?
0: So um 13:30. Wir haben noch ganz schön gefestet. Aber du lagst selig in Morpheus Armen.
1: In wem seinen Arm?
0: Morpheus ist der Gott des Schlafs. In dem seinen Arm. Leider nicht in meinen. So, da wären wir.
1: Also, ciao.
0: Es ist erst 5 Uhr.
1: Meinst du sicher, es käme nicht aus?
0: Was?
1: Ah ja, dass wir da einfach in die Villa eingestiegen sind und den Reiskasten plündert haben und, ja, und den Whisky und die Sauordnung haben wir bestimmt auch gemacht.
0: Alles bestens aufgeräumt. Im Spurentilgen bin ich führend.
1: Ja, aber es ist doch eigentlich durchs Kellerfenster einsteigen, das ist doch ein ganz gewöhnlicher Einbruch.
0: Gestern hast du es noch glatt gefunden.
1: Ja, aber nur weil alle anderen Schiss hatten.
0: Und denen hast du wollen imponieren, siehst du? Genau wie ich dir.
1: Wieso du mir?
0: Wieso, weißt du?
1: Wenn die Leute heimkommen und das der Polizei melden.
0: Ach blöd, die merken das doch nicht. Meinst du, die wissen, was die alles im Kühlschrank haben? Oder wie viele volle Gutter in der Bar stehen? Außerdem kommen sie erst in 2 Wochen heim.
1: Woher weißt du das so genau?
0: Mein Informationsbüro.
1: Und du, hast du bestimmt nicht mitlaufen lassen?
0: Er hätte sie den Kühlschrank mitnehmen zum Verkitschen.
1: Ach blöd, du weißt schon, was ich meine. Also, ich habe einfach Schiss. Wieso sagst du mir überhaupt du?
0: Oh, pardon, ich habe nur gemeint, weil du mir du sagst.
1: Ich? Seit wann sag ich dir du?
0: Seit heute Morgen.
1: So, komisch.
0: Du, wie ist es mit heute Abend? Wenn wir wieder irgendeine Sache drehen?
1: Heute Abend drehe ich mich. Aber im Bett und dann Fusi. Und vorher muss ich dann wieder mal einen Familientürk durchexerzieren. Sonst sind denn die noch ganz muff.
0: Familientürk,
2: So, was ist denn da? Kommt denn da niemand? Bedienung bitte! Da kann man sich ja an Arterienverkalkung abwarten.
3: Oh, langsam, langsam. In der Präsenz, meine ich.
2: Gehen Sie mir ein Fernet. Ein doppelter. Magenbrennen, wissen Sie. Ja, man. Zahlen tun ist dem Uhr. Hans Geld daheim vergessen.
3: So, vergessen. Das ist jetzt schon noch blöd. Sonntagsgewändli, hä? Und zu Geburtstag?
2: Nein, Magenweh. Und ich muss mir das Wogen vorstellen. Beim Zellweger suchen
3: sie
2: Leute.
3: Ja, sind sie nicht mehr bei Landelt & Company?
2: Lassen Sie mich mit dieser blöden Bude in Ruhe.
3: Ah, sie sind dort gegangen worden.
2: Nein, ich bin dort gegangen.
3: Ja, und jetzt können Sie sich an einer neuen Stelle vorstellen.
2: Nein, jetzt will ich fern nicht.
3: Augenblick. So. Da.
2: Soll das eine Anspielung sein?
3: Was?
2: Sie wissen schon, was ich meine. Die Geschichte mit dem Milchmann.
3: Haben Sie Krach mit dem Milchmann?
2: Warum stellen Sie mir da das Glas Milch her?
3: Weil ich Sie anfangs kenne, Herr Kartoff. Sie nehmen den Fernet und dann noch einen halben Most zum Abspülen. Und dann kommen Sie bei der Zellweger AG an mit einer Fahne, dass wir meinen, Sie hegen den 1. August. Und außerdem ist Milch bei uns einzig, was auf Kredit gibt. Von heute an.
2: Also das ist denn doch...
3: Ach, sind Sie doch vernünftig, Herr Kartoff. Jetzt haben Sie doch das Glück, dass Sie kein Geld bei sich haben. Also nichts wie los und ab zum Zellweger. So kommen Sie dort nüchtern an. So wie Sie jetzt sind, haben Sie bestimmte Chancen.
2: Ich habe halt eine Sauwut. Merci. Dem sagen ihr Milch. Bei uns in Graubünden sagt man dem halb und halb.
3: Ja, sie haben sicher nur vergessen, was Milch für einen Geschmack hat.
2: Leider. Also dann halt kein Fernet. Das ist vielleicht besser. Ich zahle die Milch den Mauern.
3: Nicht nötig, ist offeriert. Maison.
2: So. Na, danke.
3: Ach, wegen den 30 Rappen.
2: Nicht wegen der Milch, wegen dem anderen.
3: Wegen meinem Rot?
2: Ja. Aber ein kleiner Fernet, um die Milch anzuspülen.
3: Die ist ja schon da unten, oder?
2: Gut, dann halt nicht.
3: Und viel Glück beim Zellweger.
4: Ja, Personalbüro Zellweger AG. Ja, ist recht, ja. Nur einen Augenblick, Herr Gaduff.
2: Gaduff?
4: Ja. Ja, wie ist Ihr Name?
2: Gaduff?
4: Ja, ja, Moment. Aha, ja. Ja. Ja, hören Sie, sagen Sie mir mal, ja, morgen Viertel ab 4. Passt Ihnen das? Also, wie ist jetzt Ihr Name gewesen? Niefenegger. Gut. Also dann bis morgen. Prima. Wieder schauen, Herr Niefenegger. Also, Herr Gaduff, wo sind wir stehen geblieben? Aha, ja. Ja, und dann sind Sie in die Stadt gekommen und haben schon an verschiedenen Stellen gearbeitet. Immer als Handlanger.
2: Ja, also meistens. Aber wenn man mich anlernen täte an einer Maschine, habe ich auch schon beim Drehen geholfen.
4: So, nicht schlecht. Drehen kann man brauchen. Wenn Sie kein Ungeschickter sind, würde man Sie vielleicht... Sie müssten sich natürlich für eine längere Zeit verpflichten. Dann würde man Sie eventuell anlehren. Wo haben Sie zuletzt gearbeitet?
2: Bei Landolt und Company.
4: So, beim Landolt. Warum sind Sie dort fort?
2: Ja, haben halt keine Entwicklungsmöglichkeiten gehabt, ne? Und der Lohn...
4: Ja, also am Anfang würden Sie bei uns auch nicht mehr verdienen, Gottemann.
2: Ne?
4: Aber heisst er jetzt nicht Kronauer, der Personalchef beim Landolt?
2: Ja, glaub schon. Warum?
4: Wissen Sie was? Ich lüte dem Kronauer schnell an. Der wird mir doch sicher wohl eine kleine Auskunft geben über Sie.
2: Ja.
4: Ja, Sie wartet am besten draußen im Vorzimmer, ja?
2: Aber ich meine, ich könnte Ihnen doch auch...
4: Es geht nur einen kleinen Augenblick. Gehen Sie mir bitte der Kronauer bei Landolt und Kro. Ja, von der Personalabteilung. Ja, ich warte.
2: Also denn, in dem Fall, bis nachher. Herr Doktor?
4: Ja. Jawohl. Ja, könnte ich bitte mit dem Kronauer reden? Aha, Sie sind selber. Ach, wie ist es sogar? Was soll ich Ihnen erzählen? Sie haben ja die gleiche Sorge. Eben, ja. Hängt einem zumal zu, sind die Konjunktur. Ja, man muss jetzt denn bald selber das Übergewändli anziehen und an die Maschine stehen. Eben, ja. Ja, auch bei uns. Ja, die reinste sizilianische Kolonie sind wir allmählich. Ja, sie, aber ohne deutsche Farniente. Hä? Leider, ja. Ja, warum ich anlüt? Bei Ihnen hat doch ein Gaduff Balz geschaffet. Gaduff, ein Bündner. Ja, bitte. Jawohl, das ist er. Ja, das ist seine Adresse, so eine Notwohnung. Der hat doch bei Ihnen gekündet und jetzt hätte ich gerne ein bisschen eine Auskunft. Was? Nicht gekündet? Ja, aber... Ja, einfach nicht mehr gekommen gestern Nachmittag. So. Komisch. Ja, dann hat er aber offensichtlich die Absicht. Was? Aber, kein Räder von Herrn Kronauer. Das wäre jetzt blöd, wenn man einander gegenseitig würde die Leute wegschnappen. Nein, in dem Fall bestimmt nicht, Herr Kronauer. Ich habe ja den Namen Gaduff bereits wieder vergessen. Ja klar, wir sind auch immer froh, wenn wir können Schweizerdeutsch reden wie uns. Wissen Sie, mein Italienisch beschränkt sich hauptsächlich auf Spießkraft. So, eine gute Kraft. Wie? Sucht manchmal ein bisschen. Oh, hey. So, na, wer ist schon immer pünktlich, ja. Also, dann gratuliere ich Ihnen zu Ihrem Original von der Gaduff. So, Sie wenden mir auf mit dem Lohn. Ja, da wird er sicher wieder roh. Ach, Wie gesagt, der Kartoff ist für mich gestorben. Also, nichts für ungut. Wiedersehen, Herr Kronauer. Herr Fräulein Bärlocher, schicken Sie bitte den Herr Kartoff wieder hin. Was? Fort? Wieso? Ach, dummes Zeug. Ich habe mir ja nur gesagt, er soll draussen warten. Kommen Sie schnell hin. Was fällt denn dem Bündner Grind ein?
1: Herr Doktor?
4: Der ist einfach fort.
1: Ja, ich habe gemeint, Sie seien fertig mit ihm. Er hat auch dir gesagt und ist gegangen. Ein bisschen wütig hat er ausgesehen.
4: Hm, gespässig. Hätte er Angst gehabt, weil Ihre Informationen? Aber die sind doch gut gewesen. Schreiben Sie dem einen Brief. Da haben Sie seine Adresse. Das übliche Stellenangebot. Sagen Sie mir, Sie geht breit im, ja, also 10% mehr Lohnsgeld, als er beim Landort gehabt hat. Und wir würden uns freuen, wenn er noch so Betrieb etc. pp. Und so weiter. Und so. Sie wissen ja schon. Nicht, muss aber heute noch weg, gell, Sie?
1: Jawohl, Herr Doktor. Express?
4: Ja, am besten. Und der soll es vorläufig vertraulich behandeln. Es wäre mir lieber, der Kronauer wüsste nichts von meinem Angebot, gell, Sie?
5: Du, Kurt, hör mal.
4: Was?
5: Ja, wir müssen schnell unterbrechen, es sind da Reklamationen gekommen.
4: Wieso?
5: Ja, es wird in dem Stück ein bisschen zu viel getrunken.
6: Ja, aber Schampi, da können doch wir nichts dafür. Die sollen doch einmal den Kartoff anschauen. Der gute Mann sauft ja tatsächlich und das gibt's. Scheint's. Außerdem kann sich ja noch viel ändern bei dem.
5: Ja, hoffen wir's best.
6: Wir haben ihnen ja schließlich ein Happy End versprochen.
5: Und wegen noch etwas haben sie reklamiert.
6: So?

0: von ihm und es gäbe jetzt keine Serviette mehr.
1: Was, keine Serviette? Warum hast du denn nichts anderes genommen?
0: Es gäbe eben überhaupt nichts mehr, bevor wir nicht alles andere gezahlt haben.
1: So. Kann man halt nichts machen. Ja, nun, dann probierst du es halt noch beim Breitenmoser. Dort haben sie ja auch Serviette.
0: Sind wir dort nicht schuldig?
1: Sei schon, wir können morgen sicher zahlen. Wo ist der Sepp?
0: Weiß nicht.
1: Also, dann gang jetzt.
0: Zum Breitenmoser?
1: Mhm.
0: Also gut.
2: Au! Kannst du nicht aufpassen?
0: Weiß auch selber um.
2: Trampet mir den auf meine neuen Schuhe.
1: Wieso bist denn du schon da?
2: Warum? Störe ich?
1: Hey, nein, aber so früh bist du doch noch nie heim.
2: Ich habe halt schon um halb ausgegangen. Aber bitte, ich kann ja wieder gehen. Kommt man nicht heim, ist nicht recht. Kommt man heim, ist auch nicht recht. Soll alleine rauskommen.
1: Man wird doch noch dürfen fragen. Du, Sophie, ich habe so Angst.
2: Wieso Angst? Also, wenn du wieder anfängst mit dem Polizeikabis...
1: Nein, nein, nicht wegen dich. Aber der Papa ist den ganzen Tag nicht heimgekommen.
2: Und? Ist denk nicht das erste Mal?
1: Nein, nein, aber... Der hat sich doch am Morgen soll vorstellen, am neuen Arbeitsplatz. Ist er schon zum Mittagessen nicht heimgekommen. Bin in allen Wirtschaften gewesen, fragen.
2: Und ist er in keiner gewesen?
1: Mhm.
2: Ja, also in allen Beizen von Zürich hast du nicht gut können anschauen.
1: Du, wenn der wieder auf dem Posten landet, wie auch schon. Ich halte es einfach nicht mehr aus.
2: Aber Mama, er ist mal noch immer wieder heimgekommen.
1: Ja, schon, aber wie? Dann hat er auch noch das einzige gut gewandt, wenn man das wieder ausgesehen wird.
2: Ist er mit dem Velo?
1: Nein.
2: Also, wenn ihm wirklich etwas passiert wäre, hätten wir ja schon lange gebracht.
1: Balz! Wo bist denn du den ganzen Tag gewesen?
3: Ach.
1: Bist du beim Zahlwagen gewesen?
3: Mhm.
1: Ist nichts? Mhm. Was ist denn mit dir? Du bist ja nicht einmal höher. Bist du krank?
3: Ach.
1: Soll ich dir einen Tee machen? Warum bist du denn den ganzen Tag nicht heimgekommen? Ich hatte so Angst.
2: Ist einfach gespässig. Geh mir bei uns irgendjemand nicht heim.
3: Bleib du ganz still, gell, Sus?
2: Ja, wir würden doch noch einen Spass machen.
3: Mir ist gar nicht drum. Mir ist gar nicht ums Gespassen. Nein, gar nicht. Ach.
1: Um Himmels Willen.
3: Ich bin den ganzen Tag rumgelaufen. Am See bin ich gesehen und an der Limmat drinnen.
1: Bei diesem Nebel.
3: Nebel, Nebel. Wenn es nur das wäre. Es geht einfach nicht mehr. Ich kann nicht mehr. Fertig, Schluss. Da schaut man zu, wie es zur Arbeit gehen. Und dann die schönen, grossen Häuser. Blumen vor den Fenstern. Und die Kinder, die in den Gärten spielen. Und selber ist man einfach abgemolden. Vergessen. Tritt in den Händen. Da, schau, woher du mit deinen Gaufen gehst.
1: So musst du jetzt auch nicht reden.
3: Wir müssen fort von hier. Wir müssen wieder heim. Ins Dorf. Ich gehe als Knecht oder so etwas und du musst halt die Gutsnamen wieder servieren.
1: Ach, und Kinder.
3: Kind? Ja eben, Kind. Der sollte doch mal aufhören zu heulen.
1: Jesus, wer kommt denn da schon? Jesus, der Brieftrager.
4: Ich habe da zwei Express für Gaduff, Balz. Stimmt doch, hä?
1: Was, zwei Express?
4: Da ist doch Gaduff, oder?
1: Ja.
4: Also, da bitte. Wiedersehen.
1: Zwei Express für dich. Hast du jetzt erst das wieder Schlimmes?
3: Zeig. Ah, der eine vom Zellweger und der andere von der Landold AG. Dann pressiert es meine mit schlechten Nachrichten. Die musst du gar nicht aufmachen, die kannst du gerade vorgehen.
1: Zeig mal. Sehr geehrte, erfahren haben Sie sich bei Landolt und Co. um eine Stellung beworben, nachdem Sie heute ohne Entschuldigung unserem Betrieb ferngeblieben sind. Wir würden es trotz Ihrer zeitweiligen Disziplinlosigkeit bedauern, Ihre Arbeitskraft zu verlieren. Wir sind auch bereit, Sie in eine etwas höhere Tarifklasse einzuordnen, wenn auch Sie ihrerseits bereit wären, Ihre etwas allzu häufigen Verspätungen...
3: Was?
1: Mehr Lohn wollen's da geben?
3: Das? Zeig mal, was schreibt der andere? Informationen günstig ausgefallen sind, wären wir bereit, Ihnen 10%

0: Prozent mehr Lohn zu offerieren, als Sie an Ihrem früheren Arbeitsplatz bezogen haben. Sie können die Stellung bei uns sofort antreten, jedoch bitten wir Sie, unser Angebot der Firma Landolt und Co. gegenüber vertraulich zu behandeln. Spinne oder spinne nicht?
1: Hast du meine gesponnen?
0: Sehen wir jetzt? Sehst du jetzt? Er wird halt doch geschätzt, der Geduff. Man ist halt jemand. Hast du immer gesagt. Nur daheim wird man wie eine Lumpe behandelt, wo man zu nichts brauchen kann. Aber da haben wir es jetzt. So, und jetzt wird gefeiert. Hat's noch Must? Mich verjagt fast vor Durst und Kohldampf.
2: Du, Mama, beim Reitermoser gehen sie auch keine Servala. Es gibt nur Auto.
3: Was?
2: Ja, er hat gesagt, das Auto können wir kaufen ohne Geld. Aber eine Servala nicht, hat er gesagt. Wieso kaufen wir eigentlich kein Auto?
3: Ja, und jetzt hast du gar nicht gebracht. Ja, nun, noch gibt's halt heute Kaffee und Möcke.
0: Kaffee und Möcke? Hat man noch mal einen Grund zum Feiern, dann stellen Sie einen Kaffee und Möcke her. Ist das ein Tun?
3: Wenn ich doch kein Geld
1: habe. Ich habe ja gezahlt, Aka. Da, der Karin soll ein bisschen Aufschnitt holen.
3: Hm? Du gehst auf einmal, ohne dass man dich darum betteln muss.
0: Und ein Kutter Wein? Nein, zwei Kutter.
1: Und heute Abend hocken wir wieder einmal zusammen und machen einen Jass. Den Sepp kann ich schon ganz gut schieben.
3: Was? Du willst daheim bleiben? Sind ihr alle verrückt worden?
4: Mama, der Rüdi Süli.
3: Was ist denn schon wieder?
4: Er will mich abschlagen.
0: Der Rüdi Süli? Wieso?
4: Ja, zu bellen ist halt und da ist das Fenster von seiner Kuche kaputt gegangen, weil es zu war.
0: Das Fenster hast du ihm hingemacht. Geschieht am Recht.
4: Ja, und dann hat er gesagt, man merke, dass mein Vater an der Riviera...
0: Hä? Was hat er gesagt?
5: So, also die Fenster schieben, zahlen Sie jetzt. Und zwar sofort.
0: Der Rüdi Süli persönlich. Was haben Sie zu meinem Bub gesagt von der Riviera?
5: Ja, nicht, dass wir es alle auch wissen.
0: Ja, weil Sie so Blödsinn im Zeug um einen schnurren. Aber das genügt mir jetzt. Hat Ihnen der Denkzettel von gestern noch nicht gelangt? Soll ich Ihnen noch eine...
5: Das ist bedrohlich. Ich komme vor Gericht, aber das mal endgültig.
0: Gut, gut, machen Sie das. Aber vorher kriegen Sie noch eins aufs Gedächtnis, dass es rennt. Sei mich denn gut sicher.
5: Meinen Sie mich erst loslaufen?
0: So, komm, heben wir mal den Kugelschreiber.
1: Also, Papa, jetzt hör doch auf. Wir haben doch eine Jasse.
0: Du, ja, mein Gott. Ich mal eine Jasse.
6: Entschuldigen Sie, wo ist die Verhandlung Rüdi Süli kontra Kaduff Balz? Ist eine Schleckerei und Verleumdung oder irgend so etwas?
7: Ja, Rüdi Süli haben Sie gesagt.
6: Ja.
7: Ja. Moment. Ah ja, da ja. Türen 11, gerade um die Ecke genommen. Ich glaube, es hat schon angefangen.
6: Ist doch öffentlich, oder?
7: Ja, klar, gehen Sie noch rein.
6: Also, da sind wir noch gespannt. Merci,
7: ja. Ja, bitte, bitte.
6: Da ist es.
8: Der Herr Kurz.
6: Kommen Sie gerade von der Kaduff-Verhandlung?
8: Allerdings.
6: Darf ich vorstellen, das ist der Herr Früh, der Herr Kurz, Gerichtsberichterstatter.
8: Freut mich.
6: Ist es spannend?
8: Was?
6: Ja, der Fall da rein.
8: Ja, so, ja, Sie, da haben wir dann einen eingebrockt. Verpasst wegen dem kabissen Einschleichdiebstahl, 13 Prellereien und einen Prima-Fall von einer regelrechten Heiratsschwindlerin. Nur weil es geheißen hat, Körperverletzung. Und jetzt ist das ein Box auf die Nase und sonst nichts. Ich sage Ihnen, es gibt nicht einmal mehr richtige Schlägereien. Es ist zum Heulen.
9: Wollen Sie darüber schreiben?
8: Ja, ums Himmels Willen, da würde mir die ganze Redaktion auslachen. Für so eine Bagatelle würde mir nicht mal ein Titel einfallen. Ein Krach im Barackendorf etwa. Eine Explosion in der Notwohnung. Da müssen mindestens einen Schwerverletzten an. Harte Fäuste aus Graubünden. Das ging am Ende noch, aber unser Lokalredakteur ist ein Bündner. Der würde mir das glatt streichen.
9: Sie, ich hätte einen Titel. Ein Dach über dem Kopf.
8: Wieso?
9: Nur so.
8: Das Dach über dem Kopf. Nein, ich schaue, dass ich noch zu meiner Heiratsschwindlerin komme. In der Not haben das die Leute immer noch am liebsten. Also, muss pressieren. Adieu miteinander. He?
9: Adieu.
6: Wieder schauen. Also, gehen wir rein.
10: Ach, was? Das ist gut für einen Arbeiter. Der ist schon nie noch länger als 2 Monate.
5: Jawohl, beim Landolt ist er geflogen.
0: Das ist nicht wahr.
9: Herr Kaduff, reden Sie, wenn Sie gefragt werden, bitte.
0: Wenn es aber nicht wahr ist. Beim Landolt bin ich selber gegangen.
9: Ruhe jetzt. Also, Herr Rüdi Süli.
5: Wie gesagt... Den könnt ihr doch nie brauchen. Ein Vagant ist das, sage ich Ihnen.
9: Herr Rüdisüli, was hat das mit Ihrer konkreten Anklage zu tun?
5: Wieso?
9: Ich lasse Sie jetzt da schon die längste Zeit über den Kaduffbalz losziehen. Können Sie sich etwa vorstellen, warum?
5: Ich denke, das Gericht wird halt alles wissen.
9: Ja, das Gericht eventuell schon, aber wenn Sie mit allen Leuten so über Ihre Nachbarn reden und ihm solche Sachen sogar direkt ins Gesicht sagen, also ich weiss es nicht, ich muss schon sagen, ich habe das Gefühl, Sie sagen da nicht immer gerade vorsichtig in der Wahl von Ihren Worten.
5: Na, was muss gesagt sein, das muss eben raus. Soll einer aufs Maul hocken bei einer so einer Hundwahl?
0: Also das lohne ich mir nicht gefallen, gell?
9: Hören Sie nur, Herr Kaduff. Hundwahl, haben Sie gesagt.
5: Jawohl, und das stimmt. Die ganze Familie ist ein Pack. Fragen Sie doch mal ein bisschen um, von seiner Frau angefangen. Wochenlang war jeden Morgen eine halbe Stunde bei ihnen. Ja, der Milchmann, der Hirte.
9: Kein Name bitte. können Sie am Ende mal reuen.
5: Wieso? Was wahr ist, ist wahr.
11: Aber das ist nicht wahr.
9: Ruhe jetzt. Herr Rüdisüli, ich habe Sie schon viel zu lange reden lassen. Auf jeden Fall ist mir klar geworden, dass der Gaduffbalz sicher die Wahrheit gesagt hat, wenn er behauptet, er sei von Ihnen in einem unerträglichen Mass provoziert worden.
11: Jetzt hast du den Dreck.
9: So, Ruhe! Ich würde dem Angeklagten empfehlen, nicht zu früh zu jubeln. Herr Gaduff, der Herr Rüdisüli, hat also öffentlich erklärt, Sie seien schon einmal, wie hat er sich da ausgedrückt, an der Riviera zu Regensdorf gewesen.
11: Jawohl, jetzt hat er überall umeinander geschwätzt.
5: Na und? Man wird doch noch die Wahrheit sagen dürfen,
9: ach,
5: oder?
9: Finden Sie doch einmal still mit Ihrer Wahrheit. Sogar wenn das wahr wäre, haben Sie noch nicht das Recht, das umeinander zu erzählen. Sonst kann Sie nämlich den Betreffenden wegen Kreditschädigung einklagen.
11: Jawohl, das tue ich aber auch.
9: Oh, Gaduff, ich verwarne Sie. Beim nächsten Zwischenruf gibt es einen Ordnungsbuß. Also, Herr Rüdisüli, Herr Gaduff, können Sie ohne weiteres einklagen. Wegen Verleumdung und übler Nachrede. Und zwar sehr übler. Das gäbe zumindest einen pfefferten Buß, wenn nicht sogar einen Rest.
5: Ja, also das wäre dann doch noch der Gipfel. Wenn man nicht einmal die Wahrheit sagen
9: dürfte. Ja, heute wird sie aber mächtig plagen, die Wahrheit. Sie haben aus der Verhandlung erfahren, dass ein Gericht und der Behörde nichts von einer Gefängnisstrafe des Angeklagten bekannt ist.
5: Nein, das hat der doch irgendwie können managen. Ich habe ja selber gesehen, wie er die Polizei heimgebracht hat, nachdem er 3 Monate vor war.
9: Herr Gaduff, was ist das mit der Polizei?
11: Ach, blöd. Muss jetzt das wirklich vor allen Leuten auspacken?
9: Es ist vielleicht in Ihrem Interesse.
11: Ich musste 3 Monate ins Welsch hier auf Montage. Und wo wir heimgekommen sind, ja, haben wir halt bevor wir heimgegangen sind, ja, noch ein bisschen, ja, halt ein bisschen gefeiert, ne? Und dann bin ich halt am Morgen auf dem Posten verwacht. Weiß auch nicht wieso. Was ist jetzt da dabei?
9: So, Sie wissen also nicht wieso. Ja, hat man Ihnen das nicht gesagt auf dem Posten?
11: Wohl, es hat mir dann ein Polizist heimgebracht. Weil ich immer noch ein bisschen eine Ballare hatte, ne? Ja.
9: Ne? Und damals haben Sie einen Buß bekommen wegen nächtlicher Ruhestörung.
11: Ja, ungefähr so.
9: Ja, die Verfügung vom Polizeirichter liegt beim Gericht vor. Das ist aber auch alles.
5: Wer es glaubt.
9: So, ich warne Sie, Herr Rüdisüli. Außerdem können Sie auch wissen, dass man einem Strafentlassenen kaum noch ein polizeiliches Ehrengleich mit heimgibt, oder? Ah, damit wäre die Sache erledigt. Machen Sie also darauf aufmerksam, Gaduff. Sie haben ja keinen Verteidiger, dass Sie jederzeit gegen den Herrn Rüdisüli Klage einlegen können, wegen übler Nachrede. Das befreit Sie natürlich nicht von einer Strafe. Sie sind in einer Art und Weise tätlich geworden, die strafbar ist. Falls also der Herr Rüdisüli seine Klage nicht zurückzieht...
5: Was ich zurückziehe?
9: Das wäre sicher Ihr Vorteil. Wenn Sie Ihre Klage zurückziehen, wird vielleicht auch der Herr Gaduff von einer Klagerhebung absehen. Wir hätten dann einen Vergleich. Und meines Erachtens wäre das weitaus gescheitscht. Sie haben von jetzt an ihr Maul und der Herr Gaduff geht ein bisschen vorsichtiger mit seinen Händen um. Und dann kann nichts mehr passieren. Sonst gibt es nur für beide Bussen. Sind Sie damit einverstanden, Gaduff?
11: Ja, also, wenn Sie meinen.
9: Und Sie, Herr Rüdisüli?
5: Bleibt mir doch nichts anderes. Man hat schon gedacht, dass man vom Gericht einfach eingewickelt wird.
9: Dann erkläre ich also die Verhandlung als durch Vergleich geschlossen. Die Gerichtskosten gehen zu Lasten beider Parteien. Sie kommen dann Verfügung zugestellt über. Und probieren doch ein bisschen bessere Nachbarn zu werden. Nehmt heute Abend zusammen ein Gläschen und vertragt euch. Nein, kein Gläschen. Könnt ihr einen Jass machen ohne. Mit solchen dummen Streitereien macht ihr euer Leben in diesen Notwohnungen ja nur noch schwerer.
8: Ja, Sie haben vollkommen recht, meine Herren. Das Leben in der Notwohnung ist kein Schlag. Das weiß niemand besser als wir da im Büro von Notwohnung. Aber schauen Sie doch selber mal die Statistiken an, Herr Gerwig und Herr...
12: Früher,
8: entschuldigen Sie. Ja, der Zuwachs von der Stadt, der Bevölkerungszuwachs und der Zuzug, da kann eine normale Wohnungsbauerei gar nicht mit. In absehbarer Zeit muss das eine Katastrophe geben. War nicht irgendwann mal etwas ganz grosszügiges?
13: Entschuldigen Sie, Herr. Herr Völmi, Frau Hitzig ist wieder da. Sie müssen unbedingt mit Ihnen reden.
8: Ja, kann sie es nicht Ihnen sagen, Frau Brunner?
13: Nein, sie sagt, sie will Sie persönlich
8: sprechen. Na ja, gut. Sie sind reingekommen.
12: Ja, in dem Fall, wenn wir Sie nicht weiter stören.
8: Nein, so ist nicht gemeint. Früher bleiben Sie ruhig. Sie lernen, dass Sie Sorgen so am besten kennen. Das ist auch so ein Fall. Die Hitzig. Grüezi, Sie, Frau Hitzig.
14: Also, die Sache... Grüezi.
8: Sie können ruhig losschweissen, die Herren gehören dazu.
14: Also, die Sache ist so. Das Wolgesingers, wo doch deren ihren Elst jetzt auf Sides kommt, in Aluminium, jetzt könnt doch deren ihren Hermi, wenn sie dem Ältesten sein Bett zu dem ins Zimmer einstellen, nicht wahr? Platz haben sie nämlich.
8: Ja,
14: nein, das können Sie mir nicht erzählen. Wir sind jetzt auch zu viert in einem Schlag. Und dort könnte man ohne weiteres noch ein schmales Bett einstellen. Und dann wären es schließlich nur das dritte und zehnte Zimmer, wo frei wäre, könnten dann zehn das nehmen als Schlafzimmer. Wissen Sie das Zimmer, was doch da haben, gerade neben uns? Und dann würden wir das Zimmer nehmen. Schließlich sind wir doch am längsten da. Und Sie haben ja selber gesagt, Zehnders und Mühlensteins,
15: die würden... Entschuldigung, Sie würden das Zimmer für das Zehnders nehmen?
14: Nein, ich habe es doch deutlich gesagt. Zehnders nehmen das Zimmer von Wolgensingers und das Mühlensteins würde dann das Zimmer von Mächlers, wo dort frei wird, nicht wahr? Die haben doch eins zu viel. Und weil sie gerade neben uns wohnen, also dann hätten die eins weniger. Das würde ihnen schon lange. Und wir könnten dort fürs Marie und Dolores das Zimmer. Mädchen in dem Alter können doch nicht mehr mit dem Bub zusammen. Und sie müssten denen eben sagen, dass das beschlossene Sache sei. Aber gell, sie mehr zahlen können wir nicht. Haben Sie mich verstanden?
15: Ich? Ja, vollkommen. Wissen Sie was, Frau Mühlenstein?
14: Hitzig heiße ich.
15: Pardon, ich bin ein bisschen durcheinander. Wissen Sie was, Frau Hitzig? Erklären Sie mal das alles ganz langsam an Fräulein Brunner da draußen. Und Sie soll es aufschreiben.
14: Ja, aber
15: ja, ich kann... muss das geschrieben haben. Und am besten machen Sie noch eine Zeichnung dazu, damit ich dann draus komme. Ich
14: kann aber nicht zeichnen.
15: Das Fräulein Brunner kann es vielleicht. Gehen Sie jetzt noch.
14: Also, gut. Aber ich komme dann noch mal.
15: Ich sehe gar nicht ein, warum solche Sekretärinnen sollen schöner haben als mir. Ich kann Ihnen schon sagen, manchmal sprummt mir der Kopf.
16: Ja, jetzt verstehe ich.
14: Herr Völmi.
15: Nein, nichts machen. Jetzt versuchen Sie ruhig, Sie mal mit dieser Hitzig fertig zu werden.
14: Aber nein.
15: Nicht, aber zeigen Sie mal, wie weit Ihre Geduld langt.
14: Herr Völmi, es ist ein Herr draußen, der eine Wohnung zu vermieten hat.
15: Was sagen Sie?
14: Er hat eine Wohnung zu vermieten. Ich bin auch furchtbar verschrocken.
15: Also eine Wohnung? Der kommt zu uns? Das ist meine verrückt. Hey, los, schicken Sie ihn rein. Das ist mir jetzt auch noch nie passiert.
16: Soll ich mich gehen?
15: Nein, bleiben Sie ruhig. Ich kann Sie doch in so einem historischen Moment nicht vor die Tür setzen.
17: Bin ich da richtig? Herr Völmi?
15: Ja, bitte, nehmen Sie Platz.
17: Danke.
15: Sie können ruhig reden, die beiden Herren gehören dazu. Wenn ich richtig verstanden habe, Sie haben eine Wohnung.
17: Mein Name ist Freiner. Wissen Sie, Freiner AG Bauunternehmungen?
15: Ja, wohnen Sie schön und doch Wohnungsfreiner.
17: Ganz richtig.
15: freut mich. Schon viel gelesen, Ihren Namen.
17: Ja, kostet mich auch einen Haufen, das Inserieren.
15: Aber es lohnt sich.
17: Ach, schauen Sie die Konjunktur. Wenn das eines Tages platzt, dann kommen alle am Bettelstab.
15: Eben. Wenn ich richtig verstanden habe, Sie haben eine Wohnung?
17: Jawohl. Eine schöne Wohnung. Fünf Riesenzimmer, grosse Gartenanteile, grosse Terrasse, Kühlschrank, Wäschkoch mit allem Komfort etc. und so weiter. Schöne Aussicht in einem Zweifamilienhaus.
15: Zu vermieten?
17: Natürlich, sonst wäre ja nicht da.
15: Ja, schade. Es war am Ende etwas für mich gewesen, aber ich bin selber gerade vor zwei Monaten zurück. Ja, wo ist die Wohnung?
17: Irenebergstrasse, am Zürichweg oben.
15: Ja, dann kommen Sie doch zu mir. Es wäre sogar für mich zu tun.
17: 100 Franken im Monat. Sofort bezugsbereit.
15: Wie bitte?
17: 100 Franken.
15: 100 Franken?
17: 100 Franken. Muss ich es Ihnen ausschreiben?
15: Nein, hast du schon verstanden. Aber hören Sie, unter den Leuten, die ich betreue, ich weiß nicht, ob ich da... Ja, 100 Franken? Ja, dann muss doch irgendeine Gegenleistung. Wenn Sie Gartenbesorgung, oder?
17: Selbstverständlich verlange ich eine Gegenleistung. Ich verlange von Ihnen, dass Sie mir das traurigste Pack, das Sie haben, da reinsetzen. Lärmig müssen Sie, dass die Wände wackelt, möglichst dreckig mit einem Haufen Säugofen, die schlechteste Zogne, die Sie finden können. Einfach uns Kommune Hund war, wo jedem Hausbewohner die Harzberg treibt.
15: Sind Sie, entschuldigen Sie, Herr Freiner, ist Ihnen nicht gut?
17: Nein, aber Geduld ist mir ausgegangen, ganz einfach. Ja, ich begreife. Das muss Ihnen ja komisch vorkommen. Aber schauen Sie, ich bin da in einer blöden Lage. Ich möchte das Haus an der Irenebergstrasse umbauen. Aber ich bringe und bringe die keinen Mieter in ein paar Tönen raus. Es ist ein Ehepaar, alleinstehend. Ich habe schon jetzt ewigen Krieg mit ihnen. Aber ich kann einfach nichts machen. Jetzt habe ich gedacht, wenn jetzt so ein richtiges Pack über deren Wohnung einzieht und ihnen das Leben zur Hölle macht, dann sollte man doch meinen, dass die freiwillig ausziehen. Können Sie mir folgen?
15: Ja, schwer.
17: Ich müsste natürlich genau Referenzen haben über die Leute.
15: Referenz? Sie meinen als Referenz, dass das wirklich sogenannte Schreckensmieter und so weiter sind?
11: Klar. Also, überlegen Sie sich die Sache. Das Kind kann mit dieser Wohnung machen, was es will. Es wird ein Loch umgebaut. Und wenn es Eidebenzes eben die Importe rausziehen, müssen sie natürlich auch gehen.
15: Hä? Ja, klar, klar.
11: Ganz einfach Bericht. Sie müssen ja meine Adresse.
15: Ja, klar. Wohnen ist schöner durch Wohnungsfläche. Das steht ja überall.
11: Eben. Aber es ist interessant, gell? Und die Leute müssen sofort können einziehen können.
15: Ja, gut, gut.
11: Also dann, ich höre bald von Ihnen. Auf Wiedersehen.
15: Wiedersehen. Interessant sind Sie, die Herren Bauunternehmer. Und doch keine Wohnung. Haben Sie das gehört? Ja, das können wir doch nicht machen. Nein, ich hole ihn zurück.
12: Nein, lassen Sie doch. Das gibt doch eine wunderbare Fortsetzung von unserer Geschichte.
15: Ja, Sie denken an Ihre Geschichte. Ich denke aber an die Geschichte, die das gibt. Ja, warum eigentlich nicht? Immerhin hat so eine arme, kinderreiche Schreckensfamilie wieder mal eine Zeit lang ein anständiges Dach über dem Kopf. Und das sollte ja nicht schwer sein, unter unseren Schützlingen so eine Katastrophengalerie zu finden. Man dürfte denen natürlich vom wahren Sachverhalt nichts sagen. Es könnte der Schuss hinten rausgehen.
9: Herr Füllmi, ich glaube, wir hätten Ihnen da einen guten Vorschlag.
15: Für was?
9: Eben so eine Familie.
12: Ich glaube, du denkst an die gleiche wie ich.
15: So? Ja, wir heißen die glücklich.
10: Da bist du ja, Kaduff. Es ist gut, dass du gerade kommst. Zu dir habe ich gerade willen.
0: So, zu mir. Und ich habe gerade zu dir willen. Das geht natürlich nicht.
10: Was geht nicht?
0: Du wirst doch nicht etwa im Ernst glauben, dass ich die 130 Steingerichtskosten auf den Tisch des Hauses lege, hä? Die musst natürlich du zahlen, gell?
10: Ich?
0: Jawohl, du. Der Rüdisäule wird dir schön blechen. Für die Geschichte, die du über mich erzählt hast, ist es noch viel zu billig.
10: Also, jetzt stellst du mir aber ab. Ich soll Gerichtskosten zahlen, dafür, dass du mich halb zu Tag geschlagen hast. Du wirst die, die ich bekommen habe, zahlen und deine auch. Ich bin doch nicht verrückt, 130 Steine.
0: Jawohl, du zahlst die 130. Und zwar meine noch dazu. Sonst hast du dir Klage wegen übler Nachrede am Ranzen. Wegen so einem wie du.
10: Was für ein? Sag's noch.
0: Ein Klünke bist. Ein ganz gewöhnlicher Klünke. Und sag mir ja nie mehr du. Wenn mir etwas reut in meinem Leben, so ist es, dass ich mit dir Dutes gemacht habe. Gute Nachbauern werden wir zöttigen wie du. Das soll mir der Richter mal vormachen, du Schluffi!
10: So, jetzt will ich dir gerade mal zeigen, wie ich Gerichtskosten zahl.
0: Au! So, jetzt leg dich um. Aber gerade jetzt, wo wird hier liegen?
15: Halt, nicht gerade jetzt. Überlegen Sie sich das erst noch mal mit dem Umbringen. Er hat das dumpfe Gefühl, dass sie strafbar und wird sie nachher sicher reuen.
0: Er hat mir eine Box auf den Zinken gegeben. Herr Füllmi!
15: Aha. Das ist eine Art Retourkutsche.
0: Ich bringe ihn um, der ist...
15: Auch Sie würden es bereuen, Herr Rüdisäule. Kommen Sie, beruhigen Sie sich. Sie sind der Nachbar ja bald los. Jetzt hier Pfiff vom Barackenquartier.
10: Das wäre die schönste Nachricht, die ich je im Leben bekommen hätte.
0: So? Wieso, Herr Füllmi? Ich muss ausziehen. Wohin soll ich denn? Das können Sie mir doch nicht antun.
15: Kommen Sie, Herr ganz schnell da rein. Wir besprechen wir alles. Sie sind sicher los, Herr Rüdisäule. Das machen Sie mir glauben.
0: Aber er ist doch... Er ist doch die Schuld gewesen. Er hat doch angefangen.
10: Sagen Sie dem Kerl, nur wenn er rausziehen, dann zahle ich sogar noch seine Gerichtskosten dazu. Mit Handkost. Das gibt's größte Fest bei uns, wenn das Gesindel mal fort ist.
15: Sehen Sie, jetzt machen Sie zu allem Glück alle noch das Geschäft.
0: Glück?
15: Ich erkläre Ihnen gerade. Ist die ganze Familie da?
0: Nur die Sophie nicht.
15: Ja, nur die erfahrt es noch früh genug.
18: Wie der still ist da.
19: Ist, weil du so nichts sagst.
18: Du hast jetzt den Mund auch nicht abgenannt.
19: Was soll ich denn sagen?
18: Wenn du halt nichts zu sagen weißt. Eigentlich schön, da der Mond hinter dem feinen Nebel.
19: Oha, Sophia wird lyrisch.
18: Oh, du hast ja gar keinen Sinn.
19: Schau, jetzt sieht man ein bisschen die Spiegelung im See. Dort vom Mond. Wie Silber.
18: Jetzt wirst du aber lyrisch.
19: Oha, pardon. Hast du nicht extra gemacht. Hast mich halt angesteckt. Wenn man eben so auf einem Bänkli sitzt. Am See.
18: Eigentlich haben wir doch das alles ein bisschen anders vorgestellt.
19: Was?
18: Einfach alles. Man darf doch seine Träume haben, oder?
19: Ja, schon. Wenn ich drin vorkomme.
18: Du. Das ist jetzt eben nicht mehr ein Traum. Schade.
19: Was ist schade?
18: Ja, eben. Dass du so einen...
19: Was für einen?
18: Du bist heute schon das dritte Mal mit einem anderen Wagen gekommen. Das kommt doch einmal aus. Und dann fliegst du hinterher.
19: Wartest du denn auf mich?
18: Mal jetzt nicht den Teufel an die Wand. Also mir wäre lieber, wir würden die Strollchenfahrerei ein bisschen aufgeben.
19: Sicher?
18: Wenigstens. Ja, also nicht, dass ich Schiss hätte. Aber ich meine nur, wenigstens eine Zeit lang. Ach, wenn du doch so einfach ein Büzer wärst.
19: Lass mal. Hättest du gerne, ich wäre anders?
18: Ach, blöd. Jetzt bist du halt, wie du bist. Und wenn du anders wärst, dann hätte ich vielleicht gar nicht mehr.
19: Was nicht mehr?
18: Was nicht mehr?
19: Dann hättest du mich nicht mehr, hast du doch gesagt. Hast du gemeint gern?
18: Ich möchte jetzt einen Drink haben. Aber nur ein Blöterli Wasser.
19: Willst du in die Puma-Bar?
18: Ach was, die lampet mir schon lang zum Hals raus. Ach, weißt du was? Ich hau es ein.
19: Also ich sag dir, aus mir kannst du alles machen, aber ein Büzer? Nie.
18: Das ist ja das erste Mal, dass du etwas glaubst. Die kann man doch nicht mehr umbügeln. Aber wenn du brav fühlst, am Ende wärst du dann doch nur ein langweiliger Knochen.
19: Merci. Ja, nur, wenn du dann schaust, ich habe noch Zeit. Bis jetzt ist ja alles gut gegangen. Also, ich bring dich heim und rutsche an meinem Zürichberg hoch.
18: Ach, dein Zürichberg. Der glaubt dir schon lange keiner mehr. Sonst hättest du mir schon lange gezeigt, wo du wohnst.
19: Aha. Du würdest also gern zu mir kommen?
18: Schon, gell, wird nicht frech.
19: Also, ja, nicht so gemeint.
3: Aber das ist ja gar nicht möglich. So eine Wohnung können wir doch gar nicht. Wir haben doch gar keine richtigen Möbel, wenn der Hausmeister unser Plunder sieht.
15: Macht nichts, Frau Gaduff, er hat das völligste Verständnis.
3: Ja, aber wir haben doch 4 Kinder.
15: Wir wären dem Schirr noch lieber.
0: Also jetzt will ich einmal wissen, wo ist das Haus? Was ist das überhaupt für ein Quartier?
15: Oh, das allerbeste, Fenster Zürichberg, Irenebergstrasse.
0: Möchten das Quartier doch zuerst einmal anschauen, gell?
15: Also Sie werden doch den Zürichberg kennen.
0: Ich, wieso? Was hat denn unser einer dort oben verloren?
15: Die Stadt gehört allen, Herr Kaduff.
0: Ja, mit dunkt.
15: Also ich meine, die Strasse von der Stadt.
0: Nein. Also da wird nichts draus, Herr Völmi. Stellen Sie sich das aus dem Kopf.
15: Ja, Herr Kaduff.
0: Ich habe gesprochen. Und wenn der Kaduff etwas sagt, dann gilt's. Stellen Sie sich doch das mal vor. Wenn ich meine Buben im Garten lohne. Nein, nie.
15: Sie können mit dem Garten machen, was Sie wollen.
0: Und den Krach, den wir im Garten machen.
15: Sie machen dem Hausmeister die grösste Freude damit.
0: Und dann verkratzen wir doch mit unseren Gletscherfinken den
15: Boden. Bitte, ist alles erlaubt.
0: So. Und dann? Wer bleibt es denn, wer?
15: Sie können schriftlich haben, dass Sie nicht mehr dafür aufkommen.
0: Aber...
15: Was aber?
0: Das muss doch irgendein Haken haben.
15: Kann ich Ihnen sagen, dass Sie keinen haben. Sie können das Paket aufreißen, wenn es Ihnen gefällt. Oder volle Gutter an die Tapete rühren, wenn es Ihnen freut.
3: Nein, Herr Völmi, so einige Leute sind wir dann auch wieder nicht.
15: Sie können, wie gesagt, machen, was Sie wollen.
0: Sie? Sagen Sie mal, spinnt der Hausmeister eigentlich?
15: Nein. Es gibt eben auch Idealisten, Menschenfreunde.
0: So, das gibt's. Das ist aber auch der erste, den ich antreffen würde. Oder hat es am Ende kein Beiz da oben auf dem Hügel? Ist das etwa der Haken?
18: Guten Abend miteinander. Ach, der Herr Völmi. Oh je, hat es wieder Reklamationen gegeben?
0: Reklamationen ist gut. Ein Wunder ist passiert.
18: Wieso? Weil ich so früh heimkomme.
0: Heb dich fest, Sophie. Die Familie Gaduff zeugt in einer 5-Zimmer-Wohnung.
3: Mit einem Salon, Terrasse, kalt und warm Wasser, Kühlschrank.
0: Mit einem Passenk, Ziergarten und mit einer wunderschönen Aussicht.
18: Wo habt ihr denn den Sonnenstich geholt?
0: Nackte Wahrheit. Für 100 Steine im Monat.
18: Ja, die Rockfelder schenkt uns noch jedem ein Auto dazu.
15: Frau Gaduff, es ist wirklich komisch, aber es ist alles wahr.
18: Wahr? Ja, und wo soll denn das Märchenschloss liegen? Auf dem Mond schiessen wir uns mit einer Rakete rauf.
0: Nein, viel näher. Auf dem Zürichberg.
18: Auf dem Zürichberg?
15: Ja, also der Hausmeister hat gesagt, ich muss noch Referenzen einziehen. Ja, da gehe ich, glaube ich, am besten noch zum Rüdisüli über.
0: Zum Rüdisüli? Sind Sie wohl verrückt?
15: Lass mich noch machen. Der macht die Sache schon recht.
18: Oh je, der Dream is over.
0: Hä?
18: Das ist Englisch und heisst, es war ja nur ein kleines Träumchen.

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1: Im Studio Gisa Weber. Alle deutschen Bahnhöfe sind ab heute alkoholfrei. Die Bahn hat ein bundesweites Verbot eingeführt. Das war schon im Sommer angekündigt und bis jetzt schrittweise umgesetzt worden. Zu den Gründen sagt DB-Sprecherin Anja Bröker.
2: Die Erfahrungen zeigen, weniger Alkohol bedeutet auch weniger Konflikte, weniger Müll und aber auch ein besseres Sicherheitsgefühl für unsere Reisenden und für unsere eigenen Mitarbeitenden.
1: Alkohol verschlossen in den Bahnhof mitzubringen, bleibt aber erlaubt, genau wie das Trinken in den meisten Zügen. Das ist nur im Bahnhof selbst jetzt überall verboten. Cola, Limos und Eistee werden in Zukunft wohl deutlich teurer. Die Bundesregierung hat die Zuckersteuer auf den Weg gebracht. Die soll im Juli nächsten Jahres eingeführt werden und für Getränke mit mehr als 5 Gramm Zucker pro 100 Milliliter greifen. Kritik kommt aus der Getränkewirtschaft. Da ist von einer massiven Belastung für Betriebe die Rede. Weiteres Thema im Kabinett war die Pflege. Die Regierung hat sich auf eine Expertengruppe verständigt, die Vorschläge für die Pflegereform machen soll. Großes Gipfeltreffen heute in Brüssel. Die Staats- und Regierungschefs der EU kommen zusammen. Und da dürfte es Streit geben. Denn es geht um den EU-Haushalt und damit um die Frage, wird mehr Geld ausgegeben oder gespart. Weitere Themen sind die Ukraine und der Nahe Osten. Klatsche in der Fußball-Champions League für Borussia Dortmund. Der BVB unterlag bei Bodø/Glimt 0:1. Kapitän Waldemar Anton sagte nach dem Spiel im ZDF.
3: Wir haben einfach in der ersten Halbzeit nicht gut gespielt. Zweite Halbzeit kommen wir eigentlich okay rein, sind auch besser in den Zweikämpfen. Nach dem Gegentor natürlich, davor war es auch nicht gut. Und ja, am Ende hatten wir die Möglichkeiten, dann auch das 1:1 zu machen. Und da müssen wir eiskalt vorm Tor sein, vor allem auswärts in der Champions League.
1: Besser lief es für den VfB Stuttgart. Die Mannschaft setzte sich 3:0 bei Slovan Bratislava durch.
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4: Mit KI-Support. Viele Wolken gibt es heute erstmal. Dazu im Süden am Morgen stellenweise Nebel. Und trotzdem bleibt es meistens trocken. Später wird auch mal die Sonne rauskommen. Die Höchstwerte liegen bei 14 bis 21 Grad. Morgen sieht es ähnlich aus. Nach etwas Nebel wird's oft freundlich. An der Küste kommt am Nachmittag Regen dazu, maximal bis 24 Grad.

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1: Ja, hallo miteinander, ich begrüße euch ganz herzlich zu der 91. Sandra Schlagerwelle von Buri. Ja, ich hoffe, dass es euch allen gut geht. Und jetzt starten wir. Und zwar mit dem Schlagerpiloten Schuld war nur der Limoncello. Dann kommen die Nokis mit Amore Vero und Nicole ein bisschen Frieden. Und Gitti und Erika an meinen Mann. Und der Patrick von Kastelberg mit Amigos para siempre. Ich wünsche euch ganz viel Vergnügen mit meiner Sendung.

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0: Jo, hallo miteinander, ich begrüße euch ganz herzlich zu der 91. Sandra Schlagerwelle von Buri. Jo, ich hoffe, dass es euch allen gut geht. Und jetzt starten wir. Und zwar mit dem Schlagerpiloten Schuld war nur der Limoncello. Dann kommen die Nockis mit Amore Vero und Nicole ein bisschen Frieden. Und Gitti und Erika an meinen Mann. Und der Patrick von Kastelberg mit Amigos para siempre. Ich wünsche euch ganz viel Vergnügen mit meiner Sendung.
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Ich denk, das darf nicht sein. Und bevor ich etwas sagen konnte, lief Tommy fort. Ich war allein. Doch dann auf dem Nachhauseweg, da habe ich nachgedacht. Es muss doch eine Lösung geben, die Tommy wieder glücklich macht. Und dann, ganz plötzlich fiel's mir ein. Auf einmal war es klar. Ein neuer Hund, der musste her, der ganz genau wie Strolch aussah. CB-Funk hieß das Zauberwort. Noch waren viele auf der Bahn. Nur Tracker konnten hier jetzt helfen, die Freitagnacht durch Deutschland fahren. Und als ich dann zu Hause war, hab ich den Kasten angemacht. Ich war der Stützpunkt, die Zentrale, und habe es auf den Weg gebracht. Dann lief die Funkstaffette los, von Hamburg bis Berlin, von Basel über Düsseldorf, von Dresden bis nach Wien. Wo gibt es einen kleinen Strolch mit schwarzem Fleck auf weißer Brust? Wo sucht ein lieber kleiner Hund ein warmes Nest? Wir hätten's gern gewusst. Die Hoffnung, sie begann zu schwinden. Noch immer hieß es leider nein. Und als schon keiner mehr dran glaubte, da kam die gute Nachricht rein. Um kurz vor 7 kam die Meldung, mit etwas Glück klappt es vielleicht. In einem kleinen Dorf in Sachsen hat man irgendwas erreicht. Dann hieß es warten. Ganz langsam nur verging die Zeit. Doch endlich dann, 14.30 Uhr, war es geschafft, war es soweit. Ein riesengroßer 40-Tonner, der mit Stahl beladen war, der brachte mir den kleinen Hund, der unserem Strolch zum Verwechseln ähnlich sah. In 24 langen Stunden waren alle nur für einen da. Ich danke euch, Freunde der Straße, ihr wart ganz einfach unschlagbar. Als ich den Hund zu Tommy brachte, war alles klar, man glaubt es kaum. Die zwei, sie tobten durch den Garten, es war ein Wunder, war ein Traum. Die beiden haben sich verstanden, genauso wie es vorher war. Und Tommy rief, dass du ihn repariert hast, ist super, es ist wunderbar. Und als er mich dann noch umarmte und drückte ganz fest meine Hand, hätte ich am liebsten losgeheult. Ich habe mich ganz schnell abgewandt. Ganz leise bin ich fortgegangen, lief in die Dämmerung hinein. Ich war zwar müde, doch zufrieden und wollte jetzt alleine sein. Und dann, es war 4 Wochen später, ich kam zurück, öffne die Tür, begrüßt mich Tommy so wie immer und sagt ganz nebenbei zu mir, der schwarze Fleck, der ist gewandert, von links nach rechts auf Strolches Brust. Er kniff dabei ein Auge zu, da war mir klar, er hat's von Anfang an gewusst.

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1: Im Studio Gisa Weber. Die Deutsche Bahn will für mehr Sicherheit an allen deutschen Bahnhöfen sorgen. Deswegen gilt ab heute an allen ein Alkoholverbot. Tom Husse mit den Einzelheiten.
2: Den Schritt hatte die Bahn schon im Sommer angekündigt und das Verbot dann vor allem an größeren Bahnhöfen auch schon früher eingeführt. Bis heute wurde es dann schrittweise an allen 5.400 Bahnhöfen in Deutschland umgesetzt. Bahnchefin Palla sagt, wo zu viel Alkohol fließt, nimmt auch die Gewalt zu, deswegen braucht's das Verbot. Es gilt aber nicht für die Gastronomie in den Bahnhöfen und man darf Alkohol auch verschlossen